0: bis 17 Grad. Am Samstag im Süden Wolken und Schauer, von der Mitte nach Nordosten zeitweise aufgelockert und meist trocken, dazu ähnliche Temperaturen. Die Zeit gleich 2.03 Uhr.
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2: A3 Köln Richtung Frankfurt. In Höhe Raststätte Heiligenrot-West Baustelle bis Samstag 22 Uhr. Die A67 Darmstadt Richtung Mannheim ist zwischen Lorsch und Viernheimer Dreieck wegen Bauarbeiten bis Montag früh gesperrt. Die Umleitung geht ab dem Darmstädter Kreuz über die parallel verlaufende A5.
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3: Mit Anno Wilhelm am Freitag. Wir gehen gleich hier in der Popnacht an einen der beeindruckendsten Arbeitsplätze, Nachtarbeitsplätze im ganzen Land. Das gilt auf jeden Fall schon mal für die Aussicht. Die ist spektakulär. Nach Hits unter anderem von Shawn Mendes.
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0: So, vor einer Stunde haben wir uns hier in der Popnacht verneigt vor den vielen Menschen, die nachts arbeiten, die Maschine Deutschland am Laufen halten. Jetzt kommen wir noch zu einem Menschen, der auch nachts arbeitet und einen fantastischen Ausblick hat dabei, nämlich Anja. Hallo, liebe Anja.
1: Ja, hallo.
0: Du bist Nautikerin, das heißt, du hast ein Kapitänspatent, ne? Du kannst Schiffe fahren. Dein Job ist aber in diesen Nächten, den Rhein, die Mosel, die Saar und den Main zu überwachen. Von wo aus machst du das?
1: Das mache ich von der Revierzentrale in Oberwesel.
0: Oberwesel am Rhein direkt und eure Zentrale liegt wirklich direkt am Wasser. Und jetzt kommen wir zu diesem fantastischen Ausblick. Ihr guckt so aufs Wasser und du hast mir Bilder geschickt. Das sieht aus, als ob das irgendwie in der Karibik ist, wenn es da morgen losgeht. Das ist doch ein schöner Arbeitsplatz, oder?
1: Ja, das ist so, das ist traumhaft schön. Also die Aussicht, die ist unbezahlbar.
0: Du siehst auch die Lorelei?
1: Nein, die kann ich nicht sehen. Die, also die Berge davor, die sehe ich nur im Radar, habe ich die überwacht, aber hingucken kann ich nicht. Die Lorelei ist 5 Kilometer entfernt.
0: Ja.
1: Aber dadurch, dass der Rhein hier halt extreme Kurven hat und hohe Berge zwischendurch.
0: Der schlängelt sich da lieblich durchs Rheintal. Die Lorelei ist besonders gefährlich für die Schifffahrt. Ne? Da gibt es so eine besondere Strömung. Und der Legende nach sitzt da oben eine schöne Frau und kämmt sich die Haare und macht die ganzen Kapitäne verrückt. Und deswegen scheitern die Schiffe da. Und du verhinderst es nachts, dass die Schiffe da nicht hängen bleiben. Du bist es, Anja.
1: Ja, genau.
0: Wie viele Schiffe hast du gerade im Blick in dieser Nacht?
1: In dieser Nacht, also bei uns im gesamten Revier, wo wir zuständig sind, haben wir jetzt momentan 745.
0: Wow.
1: Wir haben 151 in der Voranmeldung, die demnächst zu uns kommen. Mhm. Und ja, aktuell jetzt passieren gerade 3 Fahrzeuge die Lorelei-Strecken. Ja.
0: Und die müssen aufpassen, dass sie da nicht dich hängen bleiben. Also eine Verantwortung hast du, einen ganz wundervollen Blick, genieß ihn. Und danke, dass du Gast warst in der Popnacht.
1: Ja, vielen Dank.
0: Tschüss, Anja. Gruß nach Oberwesel, an die Karibik, in die Karibik nach Oberwesel.
1: Ja, ist wirklich wunderschön. Also man weiß schon, warum wir manche gerne Urlaub machen.
0: Ja, wir kommen dich besuchen. Danke, ja. Tschüss, hier ist die Popnacht.

Vorsicht auf der 1 Bremen Richtung Hamburg zwischen Stucken, Borstel und Bockel eine ungesicherte Anfahrstelle. Und Vorsicht auf der B28 Freudenstadt Richtung Straßburg zwischen Kehl, Kork und Neumühl. Auch da eine ungesicherte Unfallstelle. 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

Hier ist die Popnacht am Freitag. Wenn man Kind ist, dann sind die meisten Menschen ja hoffentlich nett zu einem. Wenn man dann so erwachsen werdend seinen Platz in der Welt sucht und vielleicht auch findet, merkt man oft, ach guck mal, die Menschen können auch hart sein oder grausam. Und diese Erfahrung besingt Holly Humberstone in ihrem aktuellen Hit Cruel World in der Popnacht.

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4: Es ist 2:30.
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5: Heute Nacht gibt es bei 7 bis 0 Grad noch ein paar Schauer. Am Tage geht das wechselhafte und kühle Wetter weiter. Erneut entstehen Schauer, am Nachmittag auch Gewitter. Die Höchstwerte liegen nur zwischen 8 Grad im Schwarzwald und 15 Grad in Rheinhessen. Der Wind ist schwächer als zuletzt.
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6: Die A67 Darmstadt Richtung Mannheim ist zwischen Lorsch und Viernheimer Dreieck wegen Bauarbeiten bis Montag früh gesperrt. Die Umleitung geht ab dem Darmstädter Kreuz über die parallel verlaufende A5.
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4: Hier ist die Popnacht am Freitag mit Anno Wilhelm.

Achtung, Falschfahrer auf der A7 Füssen-Reute-Ulm. Zwischen Rastplatz Badhauser Wald und Dreieck Hittistetten kommt ein Falschfahrer entgegen. Bitte äußerst rechts fahren und nicht überholen. Auf der A7 Füssen-Reute-Ulm zwischen Rastplatz Badhauser Wald und Dreieck Hittistetten ist ein Falschfahrer unterwegs. Bitte Vorsicht da in beiden Richtungen.

Er sang ein Lied, Mark Forster, in der Popnacht am Freitag. Gleich gibt's einen Klassiker von Comedian Jan van Weyde. Der war früher Synchronsprecher und beim Synchronsprechen sind ihm Dinge aufgefallen. Die hören wir uns gleich mal an hier nach Aerosmith in der Popnacht am Freitag.

0: Hier ist die Popnacht am Freitag. Der Comedian Jan van Weyde hat immer wieder als Synchronsprecher gearbeitet. Er legt viel Wert auf natürliche Sprache, findet die aber da nicht immer.
1: Synchronsprechen in Deutschland klingt nie normal. Bestes Beispiel ist Jamie Oliver, dieser Fernsehkoch. Habt ihr mal eine Sendung von ihm gesehen auf Deutsch? Wie der redet, der steht nicht einfach da vorne und sagt so, ja, schönen guten Tag, schön, dass ihr eingeschaltet habt. Jetzt kochen wir mal was Schönes zusammen. Nee, bei dem klingt das immer so, hallo Leute, cool, dass ihr eingeschaltet habt. Heute zeige ich euch mein pfiffiges Rezept, okay? Wir machen Bratwurst mit Senf, alles klar, cool. Alles, was wir dafür brauchen, ist so eine Art Bratwurst. Wir brutzeln sie ein wenig an, okay? Aber nicht zu sehr, sonst brennt sie an und das wollen wir nicht.
2: Wirklich.
1: Aber wie lustig wäre es, wenn wir das machen würden, wenn wir einfach so miteinander reden würden, die ganze Zeit so. Wenn ich mit meiner Frau so im Alltag reden würde.
3: Hey Schatz, ich wollte eigentlich noch mal zum Rewe fahren, aber ich kann die Autoschlüssel nicht finden, wow. Da wird doch der Hund in der Pfanne verrückt, was ich, weißt du was, ich werde einfach das Fahrrad nehmen, okay, cool. Naja, du weißt schon, wie auch immer. Ach so, und falls mein Dad anruft, während ich weg bin, dann sag ihm, dass ich ihn verdammt lieb hab, okay?
1: Das sind kein Mensch, wirklich nicht.

Vorsicht auf der A20 Rostock Richtung Lübeck zwischen Grevesmühlen und Schönberg. Da steht ein defekter LKW und es liegen Fahrzeugteile auf der Fahrbahn. Bitte gut aufpassen. 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

Dermot Kennedy in der Popnacht am Freitag. Und wer rudert mit uns zusammen hinein in diesen Tag? Zum Beispiel Kai in Ilmenau. Der ist, wie er schreibt, gerade wahrscheinlich der glücklichste Vater überhaupt. Das kann gut sein, denn sein Sohn war auf Weltreise. Den hat er jetzt 4,5 Jahre nicht gesehen. Und jetzt kommt er zurück und taucht heute um 11 bei seinem Vater auf. Zum Vatertag hat es knapp nicht gepasst, aber trotzdem ist Kai total glücklich. Vom glücklichsten Vater kommen wir in den Bereich Nahrungsmittel, Genussmittel. Susi, die wir eben schon gewürdigt haben hier in der großen Verneigung, die in der Tankstelle in Alsleben arbeitet, in Sachsen-Anhalt, die hat nochmal ein Foto geschickt von ihrer Auslage, was da so alles liegt, Brötchen aller Art. Die war richtig fleißig. Da gibt es genug zu essen in Alsleben, ebenso in Suhl, denn da ist Tim in der Backstube in der Bäckerei Krüger in Suhl und sagt, vor uns liegen die dampfenden Brote. Wenn ihr in Suhl Hunger habt, Tim ist für euch da. Das sind gute Nachrichten. Hier ist die Popnacht. Wir begleiten das Ganze, den Backvorgang musikalisch an dieser Stelle mit Madonna.

der Popnacht am Freitag. Jetzt wird es hier ein bisschen sentimental, denn Ed Sheeran besingt sein altes Telefon, das er wiedergefunden hat. Old Phone hat es gefunden in einer Box, die irgendwo in der Wohnung versteckt war. Er findet auf dem Telefon, nachdem er es wieder geladen hat, ja, Konversationen mit Menschen, die weggezogen sind, mit Ex-Freundinnen. Eine überwältigende Traurigkeit überfällt ihn. So singt das in Old Phone, jetzt in der Popnacht mit Arno Wilhelm, Ed Sheeran. I found my old phone today.

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1: Um 3 Uhr mit Ramin Movasagian. Die USA können auf die Hilfe von China bauen, um den Konflikt mit dem Iran zu lösen. US-Präsident Trump sagte bei seinem Besuch in Peking, der chinesische Staatschef Xi hätte seine Unterstützung angeboten. Sebastian Segebade berichtet.
2: Trump sagte dem Sender Fox News, dass Xi sich dafür einsetzen will, dass wieder Öl- und Gastanker die Straße von Hormuz passieren können. Außerdem wolle China bis auf Weiteres dem Iran keine Waffen liefern. Auch Taiwan war Thema bei dem Treffen der beiden. Dabei hat Xi nach Angaben chinesischer Medien vor möglichen Konflikten gewarnt, sollten die USA die Sache im chinesischen Sinne schlecht handhaben. China betrachtet das unabhängige Taiwan als eigenes Staatsgebiet und droht immer wieder mit einer Übernahme. Peking führt etwa regelmäßig Militärmanöver vor dem Inselstaat durch. Die USA unterstützen bislang Taiwan sowohl diplomatisch als auch mit Waffen.
1: Nach den russischen Luftangriffen auf Kiew vergangene Nacht ist die Zahl der Toten weiter gestiegen. Wie der ukrainische Katastrophenschutz mitteilte, kamen mindestens 21 Menschen ums Leben, darunter 3 Kinder. Zuvor war von 16 Opfern die Rede. Immer noch suchen Einsatzkräfte in einem zerstörten Gebäude nach Verschütteten, heißt es. Der ukrainische Präsident Selenskyj forderte am Abend von den Verbündeten noch härtere Sanktionen gegen Russland. In Wien sind am Abend die letzten Tickets für das Finale des Eurovision Song Contest vergeben worden. Dabei setzten sich unter anderem die beiden Mitfavoriten auf den Sieg, Australien und Dänemark, durch. Auch Rumänien, Bulgarien, die Ukraine und Tschechien sind am Samstag im Finale dabei. Ausgeschieden sind dagegen Aserbaidschan, Luxemburg und die Schweiz. Deutschland ist mit Sarah Engels ist für das ESC-Finale bereits gesetzt. Ein Comeback von Torhüter Manuel Neuer in der Fußballnationalmannschaft bei der bevorstehenden WM wird immer wahrscheinlicher. Darauf deutet eine unveröffentlichte Kaderliste hin. Aus der Nachrichtenredaktion Klaus Regineck.
3: Die Liste mit 55 Spielern musste der DFB am vergangenen Montag an den Weltverband FIFA schicken. Neuer stehe darauf, berichtet der TV-Sender Sky Sport. Und nur aus dieser Auswahl von Spielern darf Bundestrainer Julian Nagelsmann für die WM nominieren. Neuer hatte nach der Heim-EM 2024 seine Karriere in der Nationalmannschaft beendet. Eine Rückkehr hatten er und auch Nagelsmann bisher immer wieder ausgeschlossen, gegen die wachsende Kritik vieler Experten. Der kommende Donnerstag ist damit gut für eine Überraschung, denn dann gibt Nagelsmann seinen endgültigen Kader bekannt.
1: Das Wetter. In der Nacht gibt es immer wieder Schauer mit vereinzelten Gewittern. Die Tiefstwerte 7 bis 0 Grad. Heute lockert es dann im Norden und Nordosten stellenweise auf und die Sonne kommt durch. Im restlichen Land bleibt es den Tag über meist bewölkt und regnerisch. Die Temperaturen maximal 8 bis 17 Grad. Am Samstag im Süden Wolken und Schauer, sonst oft aufgelockert und trocken. Die Zeit 3.03 Uhr.
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4: Entwarnung für die A7 Füssen-Reute-Ulm. Kein Falschfahrer mehr zwischen Rastplatz Bad Hauserwald und Dreieck Hittistetten. Vorsicht bitte auf der A81 Stuttgart Richtung Heilbronn. Zwischen Pleidelsheim und Mundelsheim.

0: Pforzheim steht ein defektes Fahrzeug. Die A67 Darmstadt Richtung Mannheim ist zwischen Lorsch und Viernheimer Dreieck wegen Bauarbeiten bis Montag früh gesperrt. Die Umleitung geht ab dem Darmstädter Kreuz über die parallel verlaufende A5.
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2: Mit Anno Wilhelm am Freitag. Gestern hat Deutschland verrückt gespielt. Zwischen 10 und 18 Uhr gestern eure wild gemischten Musikwünsche. Das gab eine Menge Euphorie. Ein bisschen was von dieser Euphorie hören wir nach Hits unter anderem von James Blunt und von Bebe Rexha.
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0: Hier ist die Popnacht und gestern am Vatertag haben wir eure Lieblingswünsche gespielt hier und zwar deutschlandweit. Zehntausende waren am Radio dabei bei Deutschland spielt verrückt. Da war alles erlaubt, was ihr hören wolltet. Irgendwelche durchgeknallten Songs, lustige Songs, Liebeslieder natürlich. Ihr wollt einen Eindruck haben, wie es war. Hier ist ein Mash-up-Mix in der Popnacht.
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1: Einfach nur pure gute Laune, richtig coole Stimmung und einfach mega.
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2: Ich bin der Martin, ne?
6: Ich verbinde damit ganz viel Kindheit.
7: Das Lied ist mein Warm-up gerade. Ich fand das einfach nur cool, weil es einfach mal was ganz, ganz, ganz anderes ist.
0: Deutschland spielt verrückt in 48 Sekunden. Was ein Tag gestern. Eure Musikwünsche deutschlandweit am Vatertag. Falls ihr was verpasst habt, die Playlist, die steht jetzt auf popabend.de. Popabend.de und hier ist die Popnacht.

Vorsicht auf der 28 Oldenburg Richtung Bremen. Zwischen Oldenburg-Harentor und der Ausfahrt Oldenburg-Eversten, da läuft Kraftstoff aus.

Achtung, Falschfahrer in Hannover auf der B65 Südschnellweg Anderten-Kirchrode. Zwischen Höfersche Straße und Brabergstraße kommt ein Falschfahrer entgegen. Bitte äußerst rechts fahren, nicht überholen. Achtung, Falschfahrer in Hannover auf der B65 Südschnellweg Anderten-Kirchrode. Zwischen Höfersche Straße und Brabergstraße ist der Falschfahrer unterwegs. Bitte Vorsicht in beiden Richtungen. 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

0: Es ist genau 3:30.
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2: Heute Nacht gibt es bei 7 bis 0 Grad noch ein paar Schauer. Insgesamt lassen die Schauer bis zum frühen Morgen langsam nach. Am Tage geht das wechselhafte und kühle Wetter weiter. Erneut entstehen Schauer, am Nachmittag auch Gewitter. Die Höchstwerte liegen nur zwischen 8 Grad im Schwarzwald und 15 Grad in Rheinhessen. Der Wind ist schwächer als zuletzt.
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3: A3 Köln Richtung Frankfurt, in Höhe Raststätte Heiligenrot-West-Baustelle bis Samstag 22 Uhr. A3 Köln Richtung Frankfurt, in Höhe Raststätte Heiligenrot-West-Baustelle bis Samstag 22 Uhr. Die A67 Darmstadt Richtung Mannheim ist zwischen Lorsch und Viernheimer Dreieck wegen Bauarbeiten bis Montag früh gesperrt. Die Umleitung geht ab dem Darmstädter Kreuz über die parallel verlaufende A5.
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0: Hier ist die Popnacht am Freitag mit Anno Wilhelm und mit Teddy Swims.

Entwarnung für die B65 Südschnellweg Anderten-Kirchrode. Kein Falschfahrer mehr zwischen Höfersche Straße und Brabeckstraße.

0: Guten Morgen, hier ist die Popnacht am Freitag. Wir spielen ein bisschen. Das Quiz heißt Große Hits.
1: Erbärmlich vorgetragen.
0: Ja, natürlich. Ich habe meine kleine Ukulele mitgebracht, zupfe einen Hit. Den kennt ihr alle, den kennen eure Eltern alle, den kennen eure Kinder, den kennt jeder auf der Welt. Also hier in Deutschland. Und deswegen werde ich da ein bisschen kürzer machen diesmal, damit es nicht ganz so leicht ist, weil ihr seid bei diesem Quiz unschlagbar. Keine Chance auf Dauer, ne? Geht nicht. So, jetzt, was ist denn das hier? Gerade mal checken noch, ob die Ukulele stimmt. Ja, sie stimmt. Was ist denn bitte das hier?

So, mehr kriegt er nicht. Was war das denn? 07221 2011. Anrufen und gewinnen hier in der Popnacht. Geht schon los. Es bimmelt schon. Vorher noch Milky Chance unter anderem.

0: ist ja was offen hier in der Popnacht. Dieser auf der Ukulele gezupfte Hit. Und da ging schon die Post ab. Gabi hat's geraten. Maren, Harald, Martin. Die alle haben's erkannt. Und so weiter. Und ganz schnell war Stefan aus Rüdesheim. Hallo lieber Stefan, was ist es denn gewesen?
1: Also 99 Luftballons von Nena sollte es sein.
0: Ich habe ja die These aufgestellt, das Ding kennt ihr, das kennen eure Eltern, eure Kinder, und Gabi hat gesagt, meine Urenkel, die kennen es auch. So, ne? Gut gemacht, Stefan.
1: Hi, danke.
0: Gut gemacht, ihr alle, die es geraten habt. Und es waren wirklich Dutzende von euch. Ganz toll. Sag mal, du hast einen Job, hast mir eben gesagt, du darfst mir nicht sagen, was du machst, weil du mich sofort eliminieren müsstest.
1: Ja, genau.
0: Das ist ein geheimer Job. Wie lange geht denn der
1: noch? Nein, ich mache eine Überwachungstätigkeit, mache ich.
0: Okay, du darfst mir nicht sagen, für wen, weil sonst bist du kein geheimer Überwacher mehr. Ne?
1: Genau.
0: Sag mal, und du hast große Pläne, hast jetzt die letzte Nachtschicht und dann geht's zu Metallica in den nächsten Tagen.
1: Genau, am 22. und am 24. nach Frankfurt, 360 Grad.
0: Ja, und die spielen zwei Abende mit einem Abendpause zwischendurch zum Erholen und zum Ausschlafen.
1: Genau, und jeweils immer zwei verschiedene Vorbands dabei.
0: Ja, krass. Karten gar nicht so einfach zu kriegen und danach wirst du dir wahrscheinlich irgendwie nur 14 Tage Urlaub nehmen, um dann irgendwie deine Nackenschmerzen zu bearbeiten.
1: Ja. Die liegen schon fast ein Jahr zu Hause.
0: Okay, hab viel Freude. Übersteht die Nachtschicht gut und genießt die Reste von dem langen Wochenende. Und hier gibt's natürlich für so einen harten Jungen wie dich, für so einen Metallica-Freund, die softe Nena im Original in der Popnacht. Danke fürs Dabeisein, Stefan. Gerne.

los geht's. Ab geht er. Vorsicht auf der 2 Dortmund Richtung Hannover zwischen Bad Nenndorf und Wunsdorf-Kohlenfeld. Da ist eine ungesicherte Unfallstelle.

0: Hier ist die gemeinsame Popnacht von MDR Jump, von SR1, von Bremen 4, WDR 2, HR3, NDR 2, RBB 888, produziert von SWR3 in Baden-Baden. Maren ist dabei. Maren ist mit ihrer Partnerin unterwegs seit 1 Uhr. Nach dem ganzen Stress, den wir hatten, brauchten wir mal einen Tapetenwechsel. Und der wird jetzt vorgenommen. Maren schicken wir auf die Reise mit A Great Big World und Christine hier in der Popnacht am Freitag. Vielen Dank, schreibt sie, die Maren, und wünscht allen gute Fahrt und vorsichtig fahren. Dem schließen wir uns gerne an hier in der Popnacht mit Anno Wilhelm.
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1: Um 4 Uhr mit Ramin Movasakian. Nach den russischen Luftangriffen auf Kiew vergangene Nacht ist die Zahl der Toten weiter gestiegen. Wie der ukrainische Katastrophenschutz mitteilte, kamen mindestens 21 Menschen ums Leben. Zuvor war von 16 Opfern die Rede. Aus der Nachrichtenredaktion Lukas Kram.
2: Der ukrainische Präsident Selenskyj sprach in einer Videobotschaft von mehr als 675 Angriffsdrohnen und 56 Raketen, die Moskau abgefeuert habe. Bei der mehrstündigen Attacke auf die Hauptstadt Kiew sei ein Marschflugkörper eingeschlagen, der erst kürzlich hergestellt wurde. Das zeige, dass Russland die weltweiten Sanktionen umgehe, um die dafür nötigen Komponenten zu beziehen. Gestern hatte Selenskyj Kanzleramtschef Frey und den BND-Präsidenten Jäger in Kiew empfangen. Es sei bei den Gesprächen unter anderem darum gegangen, wie man die Ukraine vor solchen Luftangriffen schützen kann.
1: US-Präsident Trump beendet heute seine zweitägigen Staatsbesuch in China. Vor dem Rückflug ist noch ein gemeinsames Mittagessen mit Chinas Präsident Xi geplant. Auf seiner Online-Plattform erklärte Trump, er hoffe auf eine Verbesserung der Beziehungen beider Länder. Xi hatte Trump gestern beim Thema Taiwan vor einem falschen Umgang gewarnt. China betrachtet Taiwan als eigenes Territorium. Die USA unterstützen den Inselstaat militärisch. Der Zentralverband des Deutschen Handwerks hält die geplanten Reformvorhaben der Bundesregierung für unzureichend. Verbandspräsident Dittrich sagte den Funke-Medien, es werde viel zu viel über Umverteilung geredet, doch diese schaffe kein Wirtschaftswachstum. Es gebe weder mehr Export noch mehr Investitionen, wenn der Spitzensteuersatz erhöht werde. Finanzminister Klingbeil will die Gehälter von Topverdienern in Zukunft höher besteuern lassen. In Wien sind am Abend die letzten Tickets für das Finale des Eurovision Song Contests vergeben worden. Dabei setzten sich unter anderem die beiden Mitfavoriten auf den Sieg Australien und Dänemark durch. Aus Wien Oliver Schosch.
3: Das zweite Halbfinale endete mit einer bitteren Enttäuschung für die Schweiz, Luxemburg, Armenien, Aserbaidschan und Lettland. Diese fünf Länder sind ausgeschieden. In der Show stachen starke Sängerinnen hervor, wie die Australierin Delta Goodrem. Die Buchmacher sehen sie im Finale am Samstag auf Platz 3 hinter Finnland und Griechenland, die sich bereits im ersten Halbfinale am Dienstag qualifizieren konnten. Den absoluten Kontrast lieferte Dara aus Bulgarien mit ihrem Balkankracher Bangaranga. Es ist die Wortneuschöpfung des ESC und ein Kult im Internet.
1: Das Wetter. Heute lockert es im Norden und Nordosten stellenweise auf und die Sonne kommt durch. Im restlichen Land bleibt es den Tag über meist bewölkt und regnerisch. Die Temperaturen maximal 8 bis 17 Grad. Am Samstag im Süden Wolken und Schauer, von der Mitte nach Nordosten zeitweise aufgelockert. Die Zeit gleich 4.03 Uhr.
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4: A3 Köln Richtung Frankfurt in Höhe Raststätte Heiligenrot-West-Baustelle. Bis Samstag 22 Uhr. A6 Nürnberg Richtung Heilbronn. Zwischen Rastplatz Weinsbach und Kreuz Weinsberg Fahrbahnerneuerung. Die linke Spur ist gesperrt. Bis 11. Juni sind nur zwei Spuren frei. Die A67 Darmstadt Richtung Mannheim ist zwischen Lorsch und Viernheimer Dreieck wegen Bauarbeiten bis Montag früh gesperrt. Die Umleitung geht ab dem Darmstädter Kreuz über die parallel verlaufende A5.
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5: Mit Annabel Helm, dieser 15. Mai ist noch jung. Wir werden ihm gleich ein bisschen in den Rachen gucken. Was wird das für ein Freitag? So viel vorweg, ein bedeutendes Schiff wird kommen. Hits unter anderem von Rehab zusammen mit Michael Patrick Kelly und von Kate Nash.
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0: Die Popnacht am Freitag, am Brückentag. Und Brückentage sind ja so besondere Tage. Die eine Hälfte hat irgendwie frei, die andere Hälfte hat einen normalen Arbeitstag. Ist nicht so richtig Wochenende, ist aber auch nicht so richtig Werktag. Definitiv keinen Brückentag haben heute Malte Dedicek aus dem Popnacht-Aktuell-Team, die Eishockeyspieler, denn heute startet die Eishockey-WM.
1: Ja, und Deutschland spielt direkt zum Auftakt gegen Finnland. Oh. Austragungsort ist Zürich und bei vielen sind die Erwartungen vorab nicht so hoch, weil die deutsche Nationalmannschaft bei den Olympischen Spielen in Mailand enttäuschte. Die damals als beste deutsche Mannschaft aller Zeiten bezeichnete Truppe wuchs damals einfach nicht zum Team zusammen. Aber lassen wir uns mal überraschen, vielleicht klappt es ja diesmal besser. Und es kommt mit dem ersten Sieg auch die richtige Stimmung.

0: auf.
1: Das erklärte Ziel ist jedenfalls mindestens das Viertelfinale. Mhm. Die Eishockeyspieler, die sind auf dem Eis. Aus dem Eis kommt heute das Forschungsschiff Polarstern zurück.
0: Ja, 183 Tage war das deutsche Schiff unterwegs. Seit Februar hat das Expeditionsteam das Weddellmeer in der Antarktis erforscht und dabei auch zufällig eine neue kleine Insel entdeckt, die noch nicht in den Seekarten war. Einen Namen für die Insel haben sie noch nicht verraten. Der Vorschlag wird erst einem Komitee vorgelegt, das nach dem Antarktis-Vertrag die Ortsnamen festlegt. Dann kann die Insel mit Namen in die neuesten Seekarten aufgenommen werden.
1: Wie aufregend, dass man noch Dinge, Inseln entdecken kann, ne? In Zeiten von Google Maps irgendwie. Ist cool. Dann kommt nach einer langen Strecke heute noch jemand wieder nach Hause. Der Berliner Läufer Arda Saci, der war ja mehr als 5 Tage unterwegs. Ohne Pause ist er 600 Kilometer durch Kalifornien gelaufen. Hunderttausende haben seine Tour im Livestream verfolgt. Heute kommt er nach Hause zurück und kann sich dann bis Montag erstmal ausruhen, vielleicht noch einen Snickers essen, dann müsste es ihm wieder gut gehen. Danke, Malte.

Vorsicht auf der A23 Hamburg Richtung Heide. Zwischen Hanerau, Handemarschen und Schafstedt, da ist eine ungesicherte Unfallstelle. Und Vorsicht auf der A28 in beiden Richtungen Leer-Oldenburg. Zwischen Neuenkruge und Oldenburg-Wechleu, da sind Personen auf der Fahrbahn.

Es gibt ja manchmal so Menschen, die lernt man kennen und die sind sofort magnetisch. Die üben eine riesen Faszination auf einen aus, sind unwiderstehlich. Und genau solche Menschen besingt die norwegische Band The Bowser in ihrem aktuellen Hit Magnetic, jetzt in der Popnacht. Unwiderstehlichkeiten um 20 nach 4 am Freitag.

Also jetzt steht das fest. Für das Ergebnis des Endspiels der Fußball-Weltmeisterschaft im Juli in den USA, also das Finale in den USA am 19. Juli, für das Ergebnis werden sich sehr viele Menschen nicht interessieren. Die wird ausschließlich die Halbzeitshow interessieren. Seit gestern ist sicher, wer da auftritt, nämlich Madonna, Shakira und vor allen Dingen BTS. Das wird ein gigantischer Rummel werden. Bei dieser Halbzeitshow im WM-Finale, vor allen Dingen eben BTS, die eine gigantische Fanbase auf der ganzen Welt haben. Normalerweise beim Fußball dauert so eine Halbzeit oder die Halbzeitpause 15 Minuten. Vielleicht wäre es sinnvoll, das in diesem Jahr umzudrehen und zu sagen, wir machen die Halbzeitshow 90 Minuten und das Spiel 15.

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2: Heute Nacht gibt es bei 7 bis 0 Grad noch ein paar Schauer. Am Tage geht das wechselhafte und kühle Wetter weiter. Erneut entstehen Schauer, am Nachmittag auch Gewitter. Dann kann es örtlich kräftig regnen und örtlich graupeln. Die Höchstwerte liegen nur zwischen 8 Grad im Schwarzwald und 15 Grad in Rheinhessen.
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3: A6 Nürnberg Richtung Heilbronn. Zwischen Rastplatz Weinsbach und Kreuz Weinsberg Fahrbahnerneuerung. Die linke Spur ist gesperrt. Bis 11. Juni sind nur 2 Spuren frei. Die A67 Darmstadt Richtung Mannheim ist zwischen Lorsch und Viernheimer Dreieck wegen Bauarbeiten bis Montag früh gesperrt. Die Umleitung geht ab dem Darmstädter Kreuz über die parallel verlaufende A5.
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4: Hier ist die Popnacht am frühen Freitagmorgen mit Anno Wilhelm. Und in dieser halben Stunde haben wir noch eine Premiere, eine Lyrics-Premiere. Die deutsche Übersetzung von Drop Dead von Olivia Rodrigo.

ist die Popnacht am Freitag. Dieser Freitag ist noch ein junges Ding-Dong, 4 Stunden und 38 Minuten alt. Wir wollen dem gestrigen Tag nochmal hinterher winken. Was war das für ein Tag? Das war zum Beispiel der Tag, an dem in Allensbach im Kreis Konstanz ein Marder gerettet werden musste. Dieser Marder saß in einem unterirdischen Rohr fest und es war erstmal unklar, wie tief ist dieses Rohr, wie tief sitzt er da drin. Da haben sie irgendwie die Tierrettung geholt, die hat mit so einer Kamera gecheckt. Okay, der Marder sitzt da irgendwie 60 cm tief drin in dem Rohr. Dann wurde das Rohr demontiert und die haben den Marder da rausgeholt. Mit Hilfe eines Staubsaugerrohrs. Ja? Also es war alles sehr aufregend. Die haben den erstmal da beruhigt, die Tierrettung, und sich um diesen Marder gekümmert. Und zur Beruhigung, zur allgemeinen Beruhigung, haben sie ihn dann in ein Parkhaus gebracht.

Jetzt gleich geht's hier in der Popnacht um echte Leidenschaft. Eigentlich ist es mehr eine Obsession als eine Leidenschaft. In ihrem neuen Hit Drop Dead singt Olivia Rodrigo diese Zeilen hier. Ich weiß, dass die Bar um 11 schließt, aber ich hoffe, du trinkst dieses Bier niemals aus. Ich hatte immer die Vorstellung, wie wir beide dicht gedrängt in der Reihe vor dem Klo warten, aber solltest du mich wirklich küssen, werde ich wahrscheinlich tot umfallen. Drop Dead. Die ganze Geschichte von Drop Dead Olivia Rodrigo in der deutschen Übersetzung als Lyrics-Premiere in der Popnacht nach Gracie Abrams.

0: Jetzt zum ersten Mal in der Popnacht die Lyrics von Drop Dead von Olivia Rodrigo. Es gibt ein Zitat von Olivia Rodrigo aus der Vogue, da sagt sie: Ich bin sehr stur und wenn ich jemanden mag, denke ich mir, hey, das wird passieren, das ist selten, lass es uns machen. Ja, das ist die Entschlossenheit, die wir auch hören in Drop Dead, jetzt in der deutschen Übersetzung. 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
1: at 11. Ich weiß, dass die Bar um 11 schließt, aber ich hoffe, du trinkst dieses Bier nie aus. Du kannst jedes Wort von Just Like Heaven mitsingen. Und jetzt verstehe ich auch, warum Robert diese Worte geschrieben hat, jetzt, wo du hier vor mir stehst. Oh, one night I was bored in bed and stalked you on the internet. Oh, eines Nachts lag ich gelangweilt im Bett und ich habe dich im Internet gestalkt. Bauchgefühl einer Frau eben. Denn ich hatte immer die Vorstellung, wie wir beide dicht gedrängt in der Schlange vor dem Klo warten. Und du siehst aus wie ein Engel an den Wänden von Versailles. Und ich habe mich noch nie so lebendig gefühlt. Aber solltest du mich wirklich küssen, würde ich wahrscheinlich tot umfallen. Und ich fühle mich, als müsste ich mich übergeben. Linker Haken, rechter Schlag in den Bauch. Du bist so schön, Junge. Und ich bin so paranoid, dass ich denke, ich hab dich mir nur eingebildet. Ja, ich würde es lieben, wenn du mich nach Hause bringst. Wenn du es versprichst, können wir es ganz langsam angehen lassen. Ich hab Kaugummi dabei. Und da gibt's eine Menge Dinge, die ich gern wissen würde. Zum Beispiel, warst du schon mal in Japan? Oder bist du mit dem Eurostar nach Frankreich gefahren? Ich habe die ganze Nacht Andeutungen gemacht, dass ich es lieben würde, wenn du meine Hand hältst, verdammt. Und dann könnten wir vielleicht rumknutschen. Klamotten aus und auf dem Boden wälzen. Lass uns fest zusammen sein. Lass uns ausgehen und der ganzen verdammten Welt erzählen, wie ich eines Nachts gelangweilt im Bett lag. Fisch und Zwilling. Ich glaube, wir würden ziemlich gut zusammenpassen. Wenn ich heute Nacht hierbleiben darf, könnte es sein, dass ich gar nicht mehr gehe.

Hier kommt noch ein schneller Service für den Hund. Wenn der Hund schon an der Tür kratzt und dringend raus will zum Pieseln, muss er die folgenden Bedingungen ertragen. In Hamburg klarer Himmel bei 2, Berlin klar 4, Hannover bewölkt 4 Grad, Leipzig klarer Himmel 3, Dresden bedeckt 7 Grad, Köln bewölkt 4 Grad, Frankfurt bewölkt 7 Grad, Stuttgart bewölkt 6 Grad, Nürnberg bedeckter Himmel bei 5 Grad, München bedeckter Himmel 6 Grad. Und wenn es ein sportlicher Hund ist und er unbedingt auf die Zugspitze pieseln will, dann muss er sich auf minus 10 Grad einstellen und sollte dringendst eine kleine Häkelmütze tragen. Hilft sehr bei diesen Temperaturen. Euch ein schönes, restlanges Wochenende. Hier ist die Popnacht gewesen mit Anno Wilhelm.

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1: Um 5 Uhr mit Ramin Movasagian. Beim Katholikentag in Würzburg wird heute Bundeskanzler Merz erwartet. Der CDU-Chef stellt sich in einer Zukunftsdebatte den Fragen junger Menschen. Was heute sonst noch in Würzburg auf dem Programm steht, dazu Christian Wölfel.
2: Am Nachmittag steht auf mehreren zeitgleich stattfindenden Podien das Thema Krieg und Frieden auf der Agenda. Prominentester Teilnehmer ist der Generalinspekteur der Bundeswehr, Carsten Breuer. Mitschwingen wird dabei die konsequente Mahnung von Papst Leo XIV. Für den Frieden und gegen Aufrüstung. Dazu passt die Frage, die ebenso auf der Agenda des Katholiken steht, wie politisch soll Kirche sein? Ebenso nach Würzburg kommen wird Bundestagspräsidentin Julia Klöckner. Sie hatte sich immer wieder auch kritisch zu politischen Stellungnahmen der Kirchen geäußert.
1: Nach den russischen Luftangriffen auf Kiew vergangene Nacht ist die Zahl der Toten weiter gestiegen. Wie der ukrainische Katastrophenschutz mitteilte, kamen mindestens 21 Menschen ums Leben, darunter 3 Kinder. Zuvor war von 16 Opfern die Rede. Immer noch suchen Einsatzkräfte in einem zerstörten Gebäude nach Vermissten, heißt es. Der ukrainische Präsident Zelensky forderte als Reaktion in seiner abendlichen Videoansprache noch härtere Sanktionen gegen Russland. Vor der dänischen Insel Arnholt ist ein toter Wal aufgetaucht. Wie mehrere Medien berichten, könnte es sich um den Buckelwal handeln, der wochenlang vor der deutschen Ostseeküste lag. Die dänischen Behörden erklärten, das Tier sei vermutlich schon länger tot. Anne Bartram berichtet.
3: Beobachter vor Ort schätzen das Tier auf 10 bis 15 Meter Länge. Das würde zu dem Buckelwal passen, der zuletzt vor der Insel Pöhl lag. Außerdem befindet sich Arnholt auf der Route Richtung Nordsee, in die der Wal Anfang Mai gebracht worden war. Als nächstes sollen Gewebeproben genommen werden. So könnte geklärt werden, ob es der Wal von der Insel Pöhl ist. Der war Anfang Mai von einer privaten Initiative mit einem Spezialschiff Richtung Nordsee gebracht worden. Laut Meeresbiologen hatte der stark geschwächte Wal kaum Überlebenschancen und ist vermutlich gestorben.
1: Bei einem Tauchausflug vor der Küste der Malediven sind 5 italienische Touristen ums Leben gekommen. Das hat das Außenministerium in Rom bestätigt. Demnach wollte die Gruppe in 50 Metern tiefe Höhlen erkunden und ertrank dabei. Wie es zu dem Unglück kam, ist bislang noch unklar. Die Malediven sind ein Inselstaat im Indischen Ozean. Mit über 2000 Korallenriffen gelten sie bei Tauchern als beliebtes Ausflugsziel. Das waren die Nachrichten mit Ramin Movasagian.
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4: Das wird heute wieder ein grauer und eher nasser Tag, der da auf uns wartet. Rheinland-Pfalz, Nordwesten von Baden-Württemberg. Da bekommen wir ab und zu ein bisschen Sonne ab. Temperaturen steigen auf 8 Grad in Todtmoos bis zu 15 Grad in Frankenthal. 3:05 rüber auf die Straßen, das Aktuellste aus dem SWR3-Verkehrszentrum. Die A67 Darmstadt Richtung Mannheim ist zwischen Lorsch und Pirnheimer Dreieck wegen Bauarbeiten noch das ganze Wochenende gesperrt. Gute Fahrt!
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5: Guten Morgen.
4: Wir freuen uns gleich auf ein bisschen neuen Sound an diesem Freitag. Holen uns gleich Dracula. Passt sehr gut rein in so einen Freitag, um wach zu werden. Legen wir erstmal los mit Taylor Swift, The Fate.

0: Freitagmorgen, die SWR3 Morning Show hier mit Kemal Guga
1: und Annetta Politi.
0: Und ihr wisst, was das heißt. Wir sind die, die auch das große Herz haben für Sportarten, die es nicht immer zu uns in die Show hineinschaffen. Also bei uns zwei da, zack, auf jeden Fall.
1: Lasst uns dann über Eishockey sprechen, denn heute startet ja die Weltmeisterschaft in der Schweiz.
0: Und für alle, die sagen Eishockey, Eishockey, ja, das war was mit Eis und mehr fällt euch nicht ein. Ein paar interessante Fakten dazu. Linda Molitor aus unserem SWR3-Team über die schnellste Mannschaftssportart der Welt.
2: Das ist schon crazy, wenn man sich das mal vorstellt. Die Spieler auf dem Eis sind mit bis zu 50 km/h unterwegs und der Puck, der kann sogar bis zu 190 km/h schnell werden. Also schneller, als so manches Auto fahren kann. Da wundert es auch nicht, dass es so viele Verletzungen gibt. Also klar, die Spieler haben dicke Schutzkleidung an, aber wenn mal ein Schläger, Ellbogen oder Puck ins Gesicht knallt, dann fliegt auch mal ein Zahn. Im Schnitt verliert ein Eishockeyspieler in seiner Karriere 1,5 Zähne. Meistens bleiben die Lücken bis zum Karriereende, dann lohnt sich der Zahnarztbesuch auch. Seinen Ursprung hat Eishockey in Kanada. Hier wurde um 1870 auf zugefrorenen Seen das erste Eishockey gespielt, und zwar mit gefrorenem Kuhmist. Später wurden quadratische Holzscheiben als Pucks benutzt, dann Gummibälle. Die flachen Scheiben, die wir heute kennen, wurden erst 1877 erfunden. Natürlich auch von einem Kanadier, der oben und unten vom Gummiball einfach weggeschnitten hat.
0: Und eine schöne Tradition finde ich noch in Schweden, ne? Wo sie dann nach dem Spiel immer die Kuscheltiere aufs Spielfeld schmeißen.
1: Ja, schöne Bilder.
0: Und die werden dann gespendet. Das ist auch schön. 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

0: Ich habe Ozeane von Zeit durchquert, um dich zu finden.
1: Oh, das ist sehr süß, wie du. Danke.
2: Also süß. Was heißt denn hier süß? Aus welchem Film wollte ich gerade sagen?
1: SR3
2: Land, wer kommt drauf?
1: Ich habe keine Ahnung.
2: Naja, gut. Wie heißt der nächste Song?
1: Dracula? Dracula?
2: Bram Stoker's Dracula.
1: Okay. Wie war das? Ich habe
0: Ozeane von Zeit durchquert.

0: wert, um dich zu finden.
1: Danke, das muss ich mir merken.
0: Vielleicht kann man auch machen, auch wenn ich Ozeane von Zeit durchquere, werde ich dich nie vergessen.
1: Oh.
0: Oder? 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

0: ist Freitag, 15. Mai. Der kompakte News-Überblick jetzt mit Bertram Quatz.
1: Die Ukraine meldet steigende Opferzahlen. Die Teilnehmer am ESC-Finale stehen fest. Das Wetter heute erneut Schauer, örtlich etwas Sonne, höchstens 8 bis 15 Grad. Nach den russischen Luftangriffen auf Kiew vergangene Nacht ist die Zahl der Toten weiter gestiegen. Wie der ukrainische Katastrophenschutz mitteilt, kamen mindestens 21 Menschen ums Leben. Zuvor war von 16 Toten die Rede. Aus der Nachrichtenredaktion Lukas Kram.
2: Der ukrainische Präsident Zelensky sprach in einer Videobotschaft von mehr als 675 Angriffsdrohnen und 56 Raketen, die Moskau abgefeuert habe. Bei der mehrstündigen Attacke auf die Hauptstadt Kiew sei ein Marschflugkörper eingeschlagen, der erst kürzlich hergestellt wurde. Das zeige, dass Russland die weltweiten Sanktionen umgehe, um die dafür nötigen Komponenten zu beziehen.
1: Die Jugendfeuerwehren in Baden-Württemberg sind so beliebt wie noch nie. Nach Angaben des Innenministeriums engagierten sich dort vergangenes Jahr insgesamt mehr als 40.000 Kinder und Jugendliche. Bei den Jugendfeuerwehren machen auch immer mehr Mädchen mit. Mittlerweile ist fast jedes vierte Mitglied weiblich. In Wien sind am Abend die letzten Tickets für das Finale des Eurovision Song Contest vergeben worden. Dabei sind unter anderem Australien und Dänemark. Die Schweiz, Luxemburg, Armenien, Aserbaidschan und Lettland sind raus. Aus Wien, Oliver Schosch.
3: In der Show stachen starke Sängerinnen hervor, wie die Australierin Delta Goodrem. Die Buchmacher sehen sie im Finale am Samstag auf Platz 3 hinter Finnland und Griechenland, die sich bereits im ersten Halbfinale am Dienstag qualifizieren konnten. Den absoluten Kontrast lieferte Dara aus Bulgarien mit ihrem Balkankracher Bangaranga. Es ist die Wortneuschöpfung des ESC und ein Kult im Internet.
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1: Kanzler Merz besucht den Katholikentag in Würzburg. In Hannover geht der Deutsche Ärztetag zu Ende. Und Deutschland startet am Nachmittag bei der Eishockey-WM in der Schweiz mit dem ersten Spiel gegen Finnland. 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
5: Das wird heute größtenteils wieder ein grauer und nasser Tag, außer in Rheinland-Pfalz und im Nordwesten von Baden-Württemberg. Da bekommen wir auch ab und zu die Sonne zu sehen. Temperaturen steigen auf 8 Grad in Eisenach bis zu 15 Grad in Frankenthal. 5.34 Uhr rüber auf die Straßen, das Aktuellste aus dem SWR3-Verkehrszentrum. Die A67 Darmstadt Richtung Mannheim ist zwischen Lorsch und Viernheimer Dreieck wegen Bauarbeiten das ganze Wochenende über gesperrt. Gute Fahrt!
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6: Guten Morgen.
5: Wir sind nicht alleine. Nein, unser Maskottchen, der Elch,

0: zu schnupfen. Hier ist die SWR3 Morning Show. Unser Maskottchen, der Elch, ist ein bisschen Heuschnupfen geplagt, aber er freut sich darauf, zu euch zu kommen.
1: Über die 0722120 vorausgesetzt, ihr sagt uns die richtige Antwort in unserem Quickie vor 6. Wir suchen eine aktuelle Story und der Hinweis, der dazu führt, lautet heute: nicht der Super Bowl.
0: Ja, mal ganz kurz überlegen, über welche Ecke kommen wir da heute zu euch? Also ich sag mal Schwierigkeitsstufe 1 bis 2.
1: So ist es.
0: Ja, es ist an einem Freitag, an so einem Brückentagsfreitag fast schon geschenkt. Also wer hat eine Idee, welche aktuelle Geschichte wir da suchen?
1: Nicht der Super Bowl.
0: Wer kann lösen heute Morgen?

0: Unser Quickie vor 6, wir zocken um unser Maskottchen, den Elch.
1: Nicht der Super Bowl, das war unser Hinweis. Und jetzt ihr 0721-2011, hallo.
2: Ja, guten Morgen.
0: Hallo, guten Morgen, wer ist da dran?
2: Ivan.
0: Ivan, hast du eine Idee, welche Geschichte wir suchen heute Morgen?
2: Ja, das WM-Finale.
0: Ja, und das ist...
1: Richtig, warum?
0: Genau.
1: Erzähl.
2: Warum? Weil drei Stars auftreten in der Pause.
0: Und das genau ist die Geschichte, die wir suchen. Shakira wird auftreten.
2: Madonna und BTS.
1: Ganz genau,
0: genau.
1: Die WM-Halbzeitshow, ne? Wird ein bisschen so wie beim Super Bowl.
0: Genau. Du viel, so viel größer. Und unser Maskottchen, der Elch.
2: Wie lange die Pause dann dauert.
0: Das stimmt allerdings. Und unser Maskottchen, der Elch, der freut sich auf dich, mein Lieber.
2: Danke dir.
0: Dann hast du gewonnen. Wo bist du im Moment unterwegs? Auf dem Weg zur Arbeit oder?
2: Nein, ich bin gerade auf dem Weg nach Kassel.
0: Was geht da am Wochenende für dich?
2: Chillen.
0: Also ein bisschen den Vatertag, den Männertag verlängert und...
2: Ausklingen.
0: Sehr gut, ausklingen. Dann kannst du das in Zukunft mit unserem Maskottchen, dem Elch, machen. Der freut sich auf dich.
2: Kein Problem, meine Frau wird sich freuen.
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1: Der kompakte Newsüberblick um 6 jetzt mit Bertram Quatt.
2: Trumps Besuch in China geht zu Ende. Ein Comeback von Manuel Neuer als Nationaltorhüter wird wahrscheinlicher. Das Wetter heute nochmal Schauer, örtlich ein bisschen Sonne bei höchstens 8 bis 15 Grad. US-Präsident Trump beendet heute seinen zweitägigen Besuch in China. Vor dem Rückflug ist

0: Noch ein Foto mit dem chinesischen Staatschef Xi und ein gemeinsames Mittagessen geplant. Dabei sollen noch offene Fragen geklärt werden. Aus Peking, Maximilian Seib.
1: Bisher ist es vor allem ein Gipfel der warmen Worte. Xi und Trump beschworen gestern immer wieder die gute Beziehung und Zusammenarbeit der beiden Staaten. Konkrete Ergebnisse sind bislang dagegen kaum bekannt geworden. Eine gemeinsame Linie gibt es offenbar beim Thema Iran-Krieg. Das Weiße Haus erklärte, man sei sich einig, dass die Straße von Hormus offen sein müsse und der Iran keine Atomwaffen haben dürfe.
0: Ein großer Teil der 3000 wegfallenden Jobs bei der Commerzbank soll durch künstliche Intelligenz ersetzt werden. Chefin Orlop sagte der deutschen Presseagentur, die Technologie sei, Zitat, sehr kraftvoll. Die eigenen Mitarbeiter wolle man bei dem geplanten Stellenabbau bis 2030 schonen. Gestrichen werden soll beispielsweise bei externen Callcentern. Die Commerzbank möchte mit ambitionierten Gewinnzielen eine mögliche Übernahme durch die UniCredit verhindern. Dafür muss die Bank ihre Aktionäre überzeugen, ihre Anteile nicht an die Italiener zu verkaufen. Ein Comeback von Torhüter Manuel Neuer in der Fußballnationalmannschaft bei der bevorstehenden WM wird immer wahrscheinlicher. Darauf deutet eine unveröffentlichte Kaderliste hin. Details dazu aus der Nachrichtenredaktion von Klaus Regeneck.
2: Die Liste mit 55 Spielern musste der DFB am vergangenen Montag an den Weltverband FIFA schicken. Neuer stehe darauf, berichtet der TV-Sender Sky Sport. Und nur aus dieser Auswahl von Spielern darf Bundestrainer Julian Nagelsmann für die WM nominieren. Neuer hatte nach der Heim-EM 2024 seine Karriere in der Nationalmannschaft beendet. Eine Rückkehr hatten er und auch Nagelsmann bisher immer wieder ausgeschlossen, gegen die wachsende Kritik vieler Experten.
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0: Ultraläufer Ada Sachi kommt nach seinem 600-Kilometer-Lauf in Kalifornien zurück nach Deutschland und wird am Berliner Flughafen von vielen Fans erwartet. Und beim Mainzer Impfstoffhersteller BioNTech steht heute die Jahreshauptversammlung an. 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
4: Unsere Wetterfrau Lea Spindler ist da. Guten Morgen.
5: Guten Morgen, hi.
4: Die Sonne, die zeigt sich heute nicht bei allen.
5: Okay. Nee, vor allem in Baden-Württemberg tut sie sich ein bisschen schwer. Am ehesten gibt es sie noch in Nordbaden, so ab und zu mal ein bisschen. Rheinland-Pfalz ist da insgesamt sonniger. Vor allem am späten Nachmittag gibt es so Richtung NRW noch einiges an Sonne. Ansonsten ist es aber sehr wechselhaft heute. Wir haben viele Wolken, wir haben einige Schauer und auch Gewitter sind da mit dabei. 8 Grad gibt es höchstens im Südschwarzwald, bis zu 15 Grad am Mittelrhein. Und morgen ist es dann so ein mini bisschen wärmer und erstmal aber auch ziemlich wechselhaft. Zum Nachmittag wird es dann langsam ein bisschen freundlicher.
4: 3 nach 6, Michael Spleth mit dem Neuesten aus dem SWR3-Verkehrszentrum.
6: Guten Morgen.
4: Morgen.
6: Die A67 Darmstadt Richtung Mannheim ist zwischen Lorsch und Firnheimer Dreieck wegen Bauarbeiten bis Montag früh gesperrt. Umleitung ab Darmstädter Kreuz über die parallel verlaufende A5. Das war's schon. Allen unterwegs eine entspannte Fahrt.
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7: Guten Morgen.
4: Heute müssen wir unsere Panda-Augenringe vielleicht nicht so ganz abdecken, denn die meisten werden wahrscheinlich alleine auf Arbeit sein. Aber das ist gut. Wir sitzen da gemeinsam in diesem kleinen Brückentagsbötchen und machen es uns gemütlich und sagen, okay, komm.
7: Brückentagsbötchen ist
4: ja
7: sehr schön.
4: Ja, natürlich. Und dann denken wir einfach an alle, die frei haben und fühlen uns gut, denn wir haben ihnen ja die Chance gegeben, dieses frei zu nutzen.
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0: Wir nehmen noch auf in unserem kleinen Brückentagsbötchen.
1: Das BTB.
0: Das BTB. Hier ist SWR3 Morning Show hier mit Kim Alguga.
1: Und Annetta Politi.
0: Und mit euch. Also ja, wir wollen wissen. Seid ihr da am Start?
1: Wir haben euch gefragt in Mainz.
2: Team Fleißig.

0: Durcharbeiter, weil leider alles sehr teuer ist und ich, wenn ich Brückentage nehme, ausschließlich verreise.
1: Eher nicht Team Brückentagsplaner, auf keinen Fall.
2: Frei, Urlaub.
3: War immer spontan geplant, deswegen.
2: Je nach Wetter. Es gibt kein schlechtes Wetter, ich komme von der Nordsee. So nämlich spontan geplant.
4: Yeah. Ich fand die toll, die gesagt hat, frei, ha.
2: Ja, die haben wir sofort ins Herz geschlossen. Nicht. Wen haben wir denn noch? Wer steigt hier noch bei uns ein?
5: Guten Morgen, Zeit aufzustehen. 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Late.

0: Morgen, hier ist SWR3, 6.17 Uhr. Schönen guten Morgen.
1: Worte. Dorothee Wüst, Evangelische Kirche.
2: Mut und verantwortliches Handeln gehören zum Christsein dazu, findet jedenfalls die ehemalige Bundeskanzlerin Angela Merkel. Christsein ist keine Bank zum Ausruhen. Christsein ist eine permanente Aufforderung, die eigenen Gaben zum Wohle anderer einzusetzen. Die gute Nachricht dabei ist, dass wir auf Gottes Güte hoffen können, dass wir nicht perfekt sein müssen, dass wir Fehler machen dürfen und dennoch von ihm als Menschen angenommen sind.

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7: 6:30 Uhr. Es ist Freitag, 15. Mai. Der kompakte News-Überblick jetzt mit Bertram Quatt.
8: Bundeskanzler Merz rügt den russischen Angriff auf Kiew. Deutschland trifft bei der Eishockey-WM auf Finnland. Das Wetter heute, erneut Schauer, örtlich ein bisschen Sonne, Temperaturen von 8 bis 15 Grad. Russland hat vergangene Nacht wieder Kiew angegriffen. Mehr als 20 Menschen wurden dabei getötet. Kanzler Merz wirft Russland vor, auf Eskalation zu setzen statt auf Verhandlung. Markus Sambale mit den Einzelheiten.
9: In einer schriftlichen Erklärung stellt Merz fest, Kiew und seine Partner sind bereit für Verhandlungen, Russland aber führt weiter Krieg. Merz hatte gestern noch einmal Hilfe der Europäer angeboten, um den Krieg so schnell wie möglich zu beenden. Das erfordere Gesprächsbereitschaft auf beiden Seiten. Die russischen Angriffe sprechen aber eine andere Sprache.
8: Wer heute shoppen gehen will, muss sich auf Einschränkungen einstellen. Die Gewerkschaft Verdi hat deutschlandweit zu Warnstreiks im Einzelhandel aufgerufen. In Baden-Württemberg, unter anderem in Stuttgart, Heilbronn und Tübingen. Verdi fordert 7% mehr Lohn, mindestens aber 225 Euro. In Rheinland-Pfalz soll es kommende Woche einen Streik geben. Die deutsche Eishockey-Nationalmannschaft startet heute in die Weltmeisterschaft. Zum Auftakt trifft das DEB-Team am Nachmittag in Zürich auf den Olympiadritten Finnland. SWR3-Sportreporter Burkhard Hupe.
10: Die letzten beiden Turniere verliefen ja eher enttäuschend. Aus nach der Vorrunde bei der letzten WM im dänischen Herning und das Aus nach dem Viertelfinale bei den Olympischen Spielen in Mailand, wo die vermeintlich beste deutsche Mannschaft aller Zeiten doch vieles schuldig geblieben war. Das sportliche Ziel heißt hier in der Schweiz Erreichen des Viertelfinals. Hoffnung auf mehr gibt's natürlich auch, aber die Hoffnung und das deutsche Hockey waren zuletzt nicht wirklich ein Match.
3: Was heute noch wichtig ist.
8: US-Präsident Trump beendet heute seinen zweitägigen Besuch in China. Vor dem Rückflug ist noch ein Foto und ein Mittagessen mit dem chinesischen Staatschef Xi geplant. In Hannover geht der Deutsche Ärztetag zu Ende und in Stuttgart beginnt am Nachmittag das jüdische Jugendmusikfestival Eurovision. Erwartet werden rund 1200 Jugendliche. Die neuesten Nachrichten auch auf swr3.de.
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0: Das Wetter für SWR Dreiland vom Rheinland bis zum Bodensee.
7: Dann hätten wir auch die letzte Eisheilige und die macht ihrem Namen heute auch nochmal alle Ehre, Wetterfrau Lea Spindler.
11: Heute ist die kalte Sophie am Start und das passt auch nochmal ganz gut. Nach einer kalten Nacht mit Temperaturen im einstelligen Bereich gibt es heute am Nachmittag auch nur höchstens 8 Grad im Nordschwarzwald und bis zu 15 Grad werden es in Rheinhessen. Dazu ist es dann auch wieder richtig wechselhaft. Immer wieder ziehen mal Schauer oder Gewitter durch. Ruhiger wird es erst zum Nachmittag und morgen geht es dann auch nochmal wechselhaft in den Tag rein. Später wird es dann aber wieder freundlicher und auch ein bisschen wärmer.
7: 6:34 Uhr, Michael Splet mit dem Neuesten aus dem SWR 3 Verkehrszentrum.
12: Bitte vorsichtig fahren auf der A3 Frankfurt Richtung Köln zwischen Mönchhofdreieck und Raunheim. Da liegt eine Leitbarke auf der Fahrbahn im Baustellenbereich. Die A67 Darmstadt Richtung Mannheim ist zwischen Lorsch und 400er Dreieck wegen Bauarbeiten bis Montag früh gesperrt. Umleitung über das Darmstädter Kreuz auf die parallel verlaufende A5. Allen unterwegs eine sichere Fahrt.
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0: Guten Morgen.
7: Und wir belohnen uns alle, die wir an diesem Brückentag schon so früh wach sind und auf dem Weg zur Arbeit sind vielleicht, mit Tampa City ganz neuem Sound Self-Aware. Legen aber erstmal los mit Mr. Bruno Mars, I Just Might.
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0: in der SWR 3 Morning Show und die Zeit läuft für den Auftritt des Jahres morgen Abend ESC.
1: Ja, morgen dann Sarah Engels für Deutschland, da wird sie dann mit Feier auf der Bühne stehen und was heißt hier stehen, sie wird es fallen lassen.
0: Ja, und zwar von einem Würfel auf der Bühne in die Arme ihrer Tänzerin, hat sie uns im Interview erzählt, wie hoch das ist.
2: Ich glaube, das ist schon über 2 Meter hoch. Es ist nicht ohne und es kostet mich auch schon Überwindung. Ich vertraue den Mädels dazu 1000%. Die haben auch gesagt, egal was ist, egal wie scheiße es am Ende des Tages aussieht, wir lassen dich nicht fallen. Und da vertraue ich natürlich zu 100% darauf. Aber für mich einfach dieses Bild, dass die Mädels mich auffangen, das ist ja auch das, was den Song ausmacht und die Message, die dahinter steht.
1: Ihr habt ja alle sicherlich schon mal den ESC gesehen, eine riesige Halle und da ist es dann laut. Die Frage ist, bekommt man überhaupt was vom Publikum mit? Sarah sagt ja.
2: Ich krieg alles mit, 100%, und das ist auch das Schöne. Also man spürt einfach diese Energie von den Zuschauern und das gibt einem natürlich nochmal so einen gewissen Kick, um nochmal mehr Gas zu geben. Und ja, man genießt es dadurch einfach noch viel mehr.
0: Mit dabei hat sie einen Glücksbringer, ein Faultier, hat sie von den Kids mitbekommen und sie versucht, sich nicht so hetzen zu lassen, obwohl das ist nicht ganz so leicht, egal ob Proben, Showtag, es ist alles durchgetaktet. Also los geht's mit Haare, Make-up im Hotel und dann im Bademantel in die Halle.
2: Dann singe ich mich ausgiebig ein mit meinem Vocal Coach, dann machen wir uns warm, dann ziehen wir uns um, dann werden wir abgeholt. Auch da gilt wirklich ein ganz graziles Timing, wo keine Sekunde irgendwie einem erlaubt ist, zu spät zu sein. Und dann geht's auf die Bühne.
0: Und dann drücken wir die Daumen für morgen. Na, das große Finale, ESC, endlich kann man sagen. Los geht's dann.

0: So, alle, die arbeiten heute an diesem Brückentag, da sagen wir welcome, yes. Freuen uns sehr und wir belohnen hier.
1: In unserem, wie sagst du so schön, Brückentagsbötchen.
0: Ja, das Brückentagsbötchen, da kann jeder einsteigen und einfach ein bisschen mitschippern.
1: Zum Beispiel jetzt mit dem neuen Song von Tampa City, Self-Aware.

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1: Der kompakte News-Überblick um 7 jetzt mit Bertram Quatt.
2: Deutschland stellt mehr Personal für einen Hormuz-Einsatz in Aussicht. Die Teilnehmer am ESC-Finale in Wien stehen fest. Das Wetter heute erneut Schauer, örtlich ein bisschen Sonne, maximal 8 bis 15 Grad. Deutschland könnte sich stärker als bisher geplant an einem Einsatz in der Straße von Hormuz beteiligen. Verteidigungsminister Pistorius stellt zusätzliches Gerät und Personal in Aussicht. Was genau, berichtet Evi Seibert aus dem Hauptstadtstudio.
3: Das Verteidigungsministerium nannte autonome Minenabwehrsysteme, Minentaucher und spezialisierte Kräfte zum Schutz von Schiffen. Möglich wäre auch eine hochrangige Beteiligung deutscher Stabsoffiziere in den Führungsstäben der Mission. Bisher hat sich bereits das deutsche Minenjagdboot Fulda auf den Weg ins östliche Mittelmeer gemacht, um einen Einsatz in der Straße von Hormuz möglicherweise zu unterstützen. Auch das deutsche Versorgungsschiff Mosel könnte zur Verstärkung eingesetzt werden. Zurzeit ist es noch im Auftrag der NATO in der Ägäis unterwegs.
2: Bei einem Tauchausflug vor der Küste der Malediven sind 5 italienische Touristen ums Leben gekommen. Das hat das Außenministerium in Rom bestätigt. Demnach wollte die Gruppe in 50 Metern Tiefe Höhlen erkunden und ertrank dabei. Wie es zu dem Unglück gekommen ist, ist bislang noch unklar. Die Malediven sind ein Inselstaat im Indischen Ozean. Mit über 2000 Korallenriffen gelten sie bei Tauchern als beliebtes Ausflugsziel. In Wien sind am Abend die letzten Tickets für das Finale des Eurovision Song Contest vergeben worden. Dabei sind unter anderem Australien und Dänemark. Die Schweiz, Luxemburg, Armenien, Aserbaidschan und Lettland sind raus. Aus Wien berichtet Oliver Schusch.
4: In der Show stachen starke Sängerinnen hervor, wie die Australierin Delta Goodrem. Die Buchmacher sehen sie im Finale am Samstag auf Platz 3 hinter Finnland und Griechenland, die sich bereits im ersten Halbfinale am Dienstag qualifizieren konnten. Den absoluten Kontrast lieferte Dara aus Bulgarien mit ihrem Balkankracher Bangaranga. Es ist die Wortneuschöpfung des ESC und ein Kult im Internet.
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2: Nach den russischen Angriffen auf Kiew mit mehr als 20 Toten wirft Kanzler Merz Russland vor, auf Eskalation zu setzen, statt auf Verhandlung. Und beim Mainzer Impfstoffhersteller BioNTech steht heute die Jahreshauptversammlung an. 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
5: Mit einem kleinen Kälteschock ist sie aus dem Urlaub zurück, unsere Wetterfrau Lea Spindler.
6: Ja, ich war gestern noch auf Mallorca, da hat es 25 Grad und Sonne, also hier einstellige Temperaturen. Das ist schon ein bisschen Unterschied, aber ansonsten gibt es heute hier auch immerhin mal ein bisschen Sonne. Zumindest im nördlichen Rheinland-Pfalz sind so 4 Sonnenstunden drin. Bei den meisten geht es sonst ziemlich wechselhaft durch den Tag. Es gibt wieder einige Schauer, es gibt auch mal Gewitter. Ab und zu blitzt es dann mal durch die Sonne. 8 Grad gibt es höchstens im Schwarzwald oben, bis zu 15 Grad am Rhein. Und morgen ist es dann schon mal ein bisschen wärmer und sonniger und am Sonntag ist es dann auch so richtig sonnig. Also ich habe die Wärme und die Sonne jetzt einfach so ein bisschen mehr mitgebracht.
1: 3:07, Michael Spleth mit dem Neuesten aus dem SWR3-Verkehrszentrum.
7: Auf die A5 Frankfurt-Karlsruhe zwischen Frankfurt-Niederrad und Frankfurter Kreuz, Unfall, 2 Kilometer Stau. Die A67 Darmstadt Richtung Mannheim ist zwischen Lorsch und Firnheimer Dreieck wegen Bauarbeiten bis Montag früh gesperrt. Umleitung ab Darmstädter Kreuz über die parallel verlaufende A5. Infos auf swr3.de. Allen unterwegs eine gute Fahrt.
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8: Guten Morgen.
5: Da ist ein Wal entdeckt worden vor der dänischen Insel Anholt. Ist es jetzt der Buckelwal, den wir die ganzen letzten Wochen begleitet haben? Gucken wir gleich genauer drauf, was wir da alles wissen. Deutsch.

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1: Wir schauen ein bisschen auf die Schlagzeilen des Morgens und sehen hier, ein toter Wal ist vor der dänischen Insel Anholt entdeckt worden, habt ihr mitbekommen. Jetzt wird geprüft, ob es sich vielleicht um den Buckelwal handeln könnte, den wir ja wochenlang begleitet haben, der vor der deutschen Ostseeküste festsaß. Skandinavien-Korrespondent Arne Bartram, wie hoch sind denn die Chancen, dass es wirklich, ich sag mal, unser Buckelwal ist?
2: Das ist noch nicht klar. Die dänische Umweltbehörde hat bestätigt, dass ein Wal vor Anholt gestrandet ist. Er ist laut Beobachtern vor Ort etwa 10 bis 15 Meter lang. Das würde tatsächlich zu dem Buckelwal passen, der vor der Insel Pöhl lag. Außerdem liegt das Gebiet auf der Route Richtung Nordsee, in die der Buckelwal Anfang Mai gebracht worden war. Die dänischen Behörden, die sagen, dass der jetzt gefundene Wal wohl auch schon eine Weile tot ist. Als nächstes sollen jetzt Gewebeproben genommen werden, um mehr über den Wal zu erfahren. Allerdings ist das nicht ganz so einfach, weil die Gefahr ist, dass der tote Wal im schlimmsten Fall explodieren könnte wegen der ganzen angesammelten Gase.
1: Dass jetzt vor der dänischen Küste Wale angespült werden, das ist nicht so ungewöhnlich. Es muss sich also auf keinen Fall um unseren Buckelwal handeln. Was wissen wir denn? Ich meine, von unserem Buckelwal, nachdem er das Spezialschiff der privaten Rettungsinitiative verlassen, also freigelassen worden ist. Was wissen wir darüber?
2: Die Spur, die hat sich einfach in der Nordsee verloren. Die private Initiative, die hat gesagt, dass der Wal Anfang Mai vor Skagen selbstständig ins offene Meer geschwommen sei. Allerdings gibt es einfach überhaupt keine Infos darüber, wo der Wal sich befindet und ob er es tatsächlich geschafft hat, viel weiter raus ins Meer zu schwimmen. Meeresbiologen, die sind da ziemlich pessimistisch, die gehen inzwischen davon aus, dass der stark geschwächte Wal kaum Überlebenschancen hatte und vermutlich gestorben ist.
1: Also von dem aktuell angespülten Wal, da werden dann heute Gewebeproben geholt und untersucht und dann wissen wir mehr. 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
5: Ich bin der Martin, ne? 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Du, das bringt doch alles.

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0: Überblick am Freitag, den 15. Mai, jetzt mit Bertram Quatt.
1: Verdi ruft zu Warnstreiks im Einzelhandel auf. Kanzler Merz kommt zum Katholikentag. Das Wetter, heute gibt es wieder Schauer, aber örtlich auch ein bisschen Sonne, bei höchstens 8 bis 15 Grad. Wer heute am Brückentag in die Innenstadt zum Einkaufen will, muss in mehreren Bundesländern etwas mehr Zeit einplanen. Die Gewerkschaft Verdi hat im Einzel- und Versandhandel zu Warnstreiks aufgerufen. Aus der SWR3-Nachrichtenredaktion Ute Weber.
2: Betroffen sind unter anderem Filialen von Kaufland, H&M, Ikea, Obi, Primark und Zara. Kunden müssen dort zum Streik mit längeren Wartezeiten oder eingeschränktem Service rechnen. Verdi fordert bundesweit 7% mehr Lohn, mindestens aber 225 Euro zusätzlich pro Monat für die Beschäftigten. In Baden-Württemberg wird unter anderem in Stuttgart, Heilbronn, Reutlingen und Tübingen gestreikt. Außerdem gibt es bundesweit Kundgebungen. In Stuttgart, Frankfurt am Main, Hamburg und in Dortmund.
1: Beim Katholikentag in Würzburg wird heute Bundeskanzler Merz erwartet. Der CDU-Chef stellt sich in einer Zukunftsdebatte den Fragen junger Menschen und im weiteren Verlauf gibt es mehrere Diskussionen zum Thema Krieg und Frieden, berichtet Christian Wölfel.
3: Prominentester Teilnehmer ist der Generalinspekteur der Bundeswehr, Carsten Breuer. Mitschwingen wird dabei die konsequente Mahnung von Papst Leo XIV. Für den Frieden und gegen Aufrüstung. Dazu passt die Frage, die ebenso auf der Agenda des Katholikentags steht, wie politisch soll Kirche sein? Ebenso nach Würzburg kommen wird Bundestagspräsidentin Julia Klöckner. Sie hatte sich immer wieder auch kritisch zu politischen Stellungnahmen der Kirchen geäußert.
1: Die irreguläre Einwanderung in die EU ist zurückgegangen. Daten der Grenzschutzagentur Frontex zeigen in den ersten 4 Monaten des Jahres einen Rückgang von mehr als 40% verglichen zum Vorjahr. Demnach sind bisher knapp 29.000 Menschen unerlaubt in die EU eingereist, also ohne gültige Papiere oder ohne Einreise- oder Aufenthaltsgenehmigung. Das ist der niedrigste Stand seit Jahren.
4: Was heute noch wichtig ist.
1: Deutschland könnte sich nach Angaben von Verteidigungsminister Pistorius stärker als bisher geplant an einem Einsatz in der Straße von Hormus beteiligen. Und Ultraläufer Ada Sachi kommt nach seinem 600-Kilometer-Lauf in Kalifornien zurück nach Deutschland und wird am Berliner Flughafen von vielen Fans erwartet. 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
6: Dann hätten wir auch die letzte Eisheilige und die macht ihrem Namen heute auch nochmal alle Ehre, Wetterfrau Lea Spindler.
7: Heute ist die kalte Sophie am Start und das passt auch nochmal ganz gut. Nach einer kalten Nacht mit Temperaturen im einstelligen Bereich gibt es heute am Nachmittag auch nur höchstens 8 Grad im Nordschwarzwald und bis zu 15 Grad werden es in Rheinhessen. Dazu ist es dann auch wieder richtig wechselhaft. Immer wieder ziehen mal Schauer oder Gewitter durch. Ruhiger wird es erst zum Nachmittag und morgen geht es dann auch nochmal wechselhaft in den Tag rein. Später wird es dann aber wieder freundlicher und auch ein bisschen wärmer.

0: 35, Michael Splet mit dem Neuesten aus dem SWR3-Verkehrszentrum.
1: A5 Frankfurt Richtung Karlsruhe zwischen Frankfurt-Niederrad und Frankfurter Kreuz. Unfall, 2 Kilometer Stau. Die A67 Darmstadt Richtung Mannheim ist zwischen Lorsch und Villa Dreieck wegen Bauarbeiten bis Montag früh gesperrt. Umleitung ab Darmstädter Kreuz über die parallel verlaufende A5. Im Landkreis Germersheim wird die Ostdurchfahrt von Neuburg am Rhein in beiden Richtungen wegen Bergungsarbeiten ab 8 Uhr gesperrt. Bitte den Ort meiden und über die parallel verlaufende B9 ausweichen oder über die L560 Berg und Hagenbach. Infos auch jederzeit auf swr3.de. Allen unterwegs eine entspannte Fahrt.
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4: Ach, schön gesagt. Und was hat er dann?
7: Er bellt nicht.
4: Wie?
7: Sagen Sie ihm doch mal, dass er laut machen soll.
4: Ach, Sie sind ja richtig vom Fach her, du fabelhafter Fifi. Mama laut. 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
7: Sag ich doch.
4: Und wenn ich sage Mama leise? Ach nicht. Sie müssen ihm den Fleischschnipp dazu bringen, wieder zu bellen. Ist ganz einfach.
6: Das funktioniert wirklich super. Schauen Sie mal. Chef, machen Sie mal laut.
4: Wuff, wuff, wuff.
6: Fein, fein. Hier sind Ihre
4: Fleischknäpp.
7: Okay, alles klar. Das habe ich jedenfalls schon probiert. Er bellt trotzdem nicht.
6: Das ist eher ungewöhnlich. Zwergschnauzer haben normalerweise ein ausgeprägtes Wach- und Schutzverhalten. Sie gelten als kleine Alarmanlagen, weil sie ungewöhnliche Geräusche sofort melden. Außerdem sind sie sehr robust und langlebig. Sie erreichen oft ein Alter von 12 bis 15 Jahren. Manche werden sogar 16 bis 18 Jahre alt.
7: Ja, mal wieder ein wahnsinnig spannender Vortrag. Aber das erklärt nicht, warum ein Zwergschnauzer seit letztem Dezember nicht mehr bellt.
6: Seit letztem Dezember?
7: Ja, da ist er für einen Tag nach Stockholm geflogen.
4: Da war er sich bestimmt in Stockholm.
6: War das zufällig am 10. Dezember?
7: Ja.
6: Dann ist der Fall klar. Ihr Hund hat dort den Nobelpreis verliehen bekommen.
4: Der Nobelpreis, ja, halt ich's aus. 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
7: Oh, zum Glück. Was denn dann?
4: Lieber die 1 Million Euro Preisgeld. Da ist deine Rechnung.
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2: Also ich weiß nicht, ob das jetzt eine gute oder eine schlechte Nachricht ist, aber ich kann an dieser Stelle verraten, dass wir weiterhin in SWR 3 Rocken oder Zocken spielen werden. Wir haben das ja immer sehr früh morgens um kurz nach 5 gespielt und die Frage war ja jeden Morgen die gleiche. Möchtet ihr den sicheren Rocktitel oder doch lieber den Song aus dem Hibiskus-pinken Überraschungsumschlag? Und ich weiß gar nicht wie oft, aber es war fast jeden Morgen so, dass ihr den Umschlag gewählt habt. Und ihr natürlich lieber die Mundharmonika-Version von My Heart Will Go On hören wolltet, was ihr vorher natürlich nicht wusstet. Und ich bin gespannt, ob es am Nachmittag ganz genauso sein wird, ob die Leute so gegen 3:45 nicht lieber dann doch die sichere

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1: Der kompakte News-Überblick um 8 jetzt mit Bertram Quatt.
2: Der China-Besuch von US-Präsident Trump geht zu Ende. Deutschland trifft bei der Eishockey-Weltmeisterschaft auf Finnland. Das Wetter heute erneut Schauer, örtlich ein bisschen Sonne bei höchstens 8 bis 15 Grad. US-Präsident Trump beendet heute seinen zweitägigen Besuch in China. Vor dem Rückflug ist noch ein Foto mit dem chinesischen Staatschef Xi geplant, sowie ein gemeinsames Mittagessen, um noch offene Fragen zu klären. Aus Peking, Maximilian Seib.
3: Eine gemeinsame Linie gibt es offenbar beim Thema Iran-Krieg. Das Weiße Haus erklärte, man sei sich einig, dass die Straße von Hormus offen sein müsse und der Iran keine Atomwaffen haben dürfe. Warnungen an die USA sprach China beim Thema Taiwan aus. Die Insel wird seit Jahrzehnten unabhängig und demokratisch regiert, China sieht sie aber als Teil des eigenen Staatsgebietes an. Die USA liefern Waffen in Milliardenhöhe an Taiwan. China erklärte, das sei eine rote Linie für Peking.
2: Beim Mainzer Impfstoffhersteller BioNTech steht heute die Jahreshauptversammlung an. Bei dem Online-Meeting mit den Aktionären geht es unter anderem um den Umbau des Unternehmens. BioNTech will sich in Zukunft stärker auf den Pharma-Bereich konzentrieren und arbeitet bereits an mehreren Krebsmedikamenten. Um die bis 2030 marktreif zu bekommen, braucht der Mainzer Konzern Geld und eine andere Expertise im Management. Die deutsche Eishockey-Nationalmannschaft startet heute in die Weltmeisterschaft. Zum Auftakt trifft das DEB-Team am Nachmittag in Zürich auf den Olympiadritten Finnland. SWR3-Sportreporter Burkhard Hupe.
4: Die letzten beiden Turniere verliefen ja eher enttäuschend aus nach der Vorrunde bei der letzten

0: WM im dänischen Herning und das Aus nach dem Viertelfinale bei den Olympischen Spielen in Mailand, wo die vermeintlich beste deutsche Mannschaft aller Zeiten doch vieles schuldig geblieben war. Das sportliche Ziel heißt hier in der Schweiz Erreichen des Viertelfinals. Hoffnung auf mehr gibt's natürlich auch, aber die Hoffnung und das deutsche Hockey waren zuletzt nicht wirklich ein Match.
1: Was heute noch wichtig wird.
2: Die Gewerkschaft Verdi hat für heute zu Warnstreiks im Einzelhandel aufgerufen. Und in Stuttgart beginnt am Nachmittag das jüdische Jugendmusikfestival Eurovision. Erwartet werden rund 1200 Jugendliche. 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
3: Unsere Wette, Frau Lea Spindleister, hallöchen.
4: Hallo, guten Morgen.
3: Also die Sonne, die zeigt sich heute nicht so bei allen.
4: Nee, also vor allem Baden-Württemberg ist sie nicht so sehr am Start. Da tut sie sich noch ein bisschen schwer. Am ehesten gibt es da noch Sonne in Nordbaden. In Rheinland-Pfalz ist es insgesamt schon mal ein bisschen sonniger. Vor allem am Nachmittag dann so Richtung NRW. Und ansonsten geht es eigentlich eher wechselhaft durch den Tag. Viele Wolken haben wir, einige Schauer sind wieder dabei. Auch Gewitter mischen sich damit unter. 8 Grad gibt es höchstens im Südschwarzwald, bis zu 15 Grad am Mittelrhein. Und morgen ist es dann schon mal so 1-2 Grädchen wärmer und erstmal ist es ziemlich wechselhaft und zum Nachmittag wird es dann langsam ein bisschen freundlicher.
3: 3 nach 8, Michael Splet mit dem Neuesten aus dem SWR3-Verkehrszentrum.
5: A5, Frankfurt Richtung Karlsruhe, zwischen Frankfurt-Niederrad und Frankfurter Kreuz, Unfall 3 Kilometer Stau, Verzögerung hier eine Viertelstunde. Die A67, Darmstadt Richtung Mannheim, ist zwischen Lorsch und Viernheimer Dreieck wegen Bauarbeiten bis Montag früh gesperrt. Umleitung ab Darmstädter Kreuz über die parallel verlaufende A5. Im Landkreis Germersheim ist die Ortsdurchfahrt von Neuburg am Rhein in beiden Richtungen wegen Bergungsarbeiten gesperrt. Bitte den Ort meiden oder weiträumig ausweichen über die parallel verlaufende B9. 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SWR3.de. Allen unterwegs eine gute Fahrt.
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3: Gutes Reinstarten in diesen Freitag.
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0: Wir holen uns schon mal die absoluten Insider-Infos für den ESC. Morgen um 21 Uhr geht's ja los. Hier ist die SWR3 Morning Show.
1: Für uns tritt ja an Sarah Engels mit ihrem Song Fire.
0: Und live bei uns in der Show jetzt unser Reporter Nils Dams. Schönen guten Morgen.
2: Guten Morgen.
0: Du bist ja unser Reporter direkt vor Ort in Wien. Du bist so nah dran, dass du sogar ein Stück Stoff von Sarah Engels Bühnenkleid bekommen hast. Ist dieses Kleid denn, also ich meine, wie fühlt es sich denn an?
2: Also der Stoff fühlt sich an wie ein Top-10-Platz, das ist ja vollkommen klar. Das ist wirklich ein kleines Stück Stoff aus ihrem Bühnenkleid und dazu habe ich auch noch ein kleines Steinchen von ihrem Kleid bekommen. Sie hat ja hunderte Glitzersteinchen auf ihrem Kleid und weil sie so wild tanzt, muss die Schneidermeisterin, die hier mit im Team ist, Jasmin, die muss nach jeder Probe wirklich das Kleid durchchecken und dann, wenn Steinchen weggeflogen sind, was immer wieder passiert, dann muss sie die nachnähen. Also dass am Samstag bei der großen Show dann eben auch alle Steinchen auf dem Kleid sind. Und übrigens, ganz wichtig, was eine ganz neue News ist heute Nacht, haben wir sie bekommen. Sarah Engels tritt direkt als zweite morgen Abend an. Also wer alle Steinchen sehen will, um 21 Uhr beginnt die Show in Wien und sie ist direkt am Anfang dran, also pünktlich einschalten.
1: Ein Top-10-Kleid haben wir schon mal. Wie sieht's aus? So eine Skala.

0: 1 bis 10. Wie aufgeregt ist denn Sarah Engels mittlerweile? Also so ein großer Trubel macht ja schon was mit einem, ne?
1: Ey, das ist schon krass, was hier für ein Programm für so eine Künstlerin wie Sarah Engels hier auf dem Programm steht eben. Man merkt schon, okay, die Anspannung steigt. Ich habe sie vor einer Woche schon mal länger gesprochen, immer wieder kurz dazwischen, aber so ein bisschen länger letzte Woche, da war sie noch ein bisschen entspannter. Und jetzt, ein paar Tage später, eine Woche später, da merkt man schon, okay, sie ist super fokussiert, super konzentriert. Sie hat jeden Tag Proben, Auftritte, Interviews von morgens bis abends. Das ist ein hartes Programm. Und ich habe sie mal gefragt, was jetzt bis morgen vor dem Auftritt das Wichtigste ist.
2: Ich glaube, ruhig zu bleiben, die Nerven nicht zu verlieren, genug Schlaf zu bekommen und dann aber am Samstag zu sagen, hey, bis hierhin habe ich jetzt versucht, irgendwie noch das Beste rauszuholen und jetzt aber auch Kopf einfach mal abschalten und das Herz singen lassen.
3: Okay, das Herz singen lassen. Aber in den Wettbüros, da sind ja Finnland, meine Heimat Griechenland und Dänemark weit vorne. Glaubst du, das Finale hat noch ein paar Überraschungen?
1: Also das sind ja alles Vorhersagen, das sind Wetten und die haben in den letzten Jahren auch nicht immer gestimmt, also das muss man auch mal sagen. Es kommt wirklich einfach darauf an, wie die 3 Minuten rüberkommen, wie viel schon in Europa von dem jeweiligen Song dann eben erreicht werden und wie viel dann eben anrufen oder eine WhatsApp schicken. Und heute Abend ist es auch schon super wichtig, denn heute Abend schauen sich schon die Fachjurys aus den einzelnen Ländern die Generalprobe an und geben auch schon Punkte. Also es zählt wirklich ab heute und dann gucken wir mal, wer morgen gewinnt.
3: Gut. Also,
0: Daumen.
3: Ja, dann drücken wir die Daumen auch, dass alle Steinchen halten. Live bei uns in der Show, unser Reporter direkt vor Ort aus Wien, ganz nah dran beim ESC, Nils Dams. Und wir zählen morgen alle Steinchen durch. Das machen wir.
0: Ja, vom Top 10
3: Ja, natürlich.
0: Genau.
3: Okay, du hast zu viel behalten, Nils. Weh.

Hallo, hier ist die SWR 3 Morning Show. Unsere beiden Moderatoren Annetta Politti und Kemal Goga wollten gerade die Sonne genießen. Doch dann kamen die Eisheiligen persönlich vorbei. Sie sind gleich wieder für Sie da. Bitte warten Sie. Bitte bleiben Sie dran.

0: Wir schippern alle gemeinsam hier, früh am Morgen in unserem kleinen Brückentagsbötchen vor uns her. Kemal Goga.
1: Anetta Politi.
0: Und ihr, das freut uns sehr. Also die meisten, muss man sagen, heute Morgen haben eigentlich gute Laune.
1: Ja, aber es gibt natürlich den einen oder die andere, die sagt, ja,
0: Ja, okay, gut, dann ist es so, Arbeitspsychologe Tim Hagemann, wie gehen wir denn um mit diesem
2: Wir sollten vielleicht nicht tatsächlich dann auf den ganzen sozialen Medien gucken, was all unsere Freunde oder Kollegen, die frei haben, tun, uns vielleicht auf die Arbeit konzentrieren und uns vielleicht dann für den Feierabend etwas sehr Schönes vornehmen, was wir dann tun. Immerhin haben wir ja da noch ein normales Wochenende vor uns und dass man sich dann zum Ausgleich wirklich was Schönes an dem Wochenende vornimmt.
0: Und sind wir ehrlich, um die Uhrzeit posten die doch eh nichts Produktives.
1: Nee, nur
0: Und deswegen, hier ist SWR3. Guten Morgen!

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0: 8:30 Uhr. Es ist Freitag, 15. Mai. Der kompakte News-Überblick jetzt mit Bertram Quatt.
1: Deutschland könnte sich stärker an einem Einsatz in der Straße von Hormus beteiligen. Die irreguläre Einwanderung in die EU ist deutlich zurückgegangen. Das Wetter heute wieder Schauer, örtlich ein bisschen Sonne, Temperaturen von 8 bis 15 Grad. Verteidigungsminister Pistorius stellt eine stärkere deutsche Beteiligung an einem Einsatz in der Straße von Hormus in Aussicht. Mit Minentauchern, beim Schiffsschutz und in den Führungsstäben. Das berichtet Evi Seibert aus Berlin.
2: Bisher hat sich bereits das deutsche Minenjagdboot Fulda auf den Weg ins östliche Mittelmeer gemacht, um einen Einsatz in der Straße von Hormus möglicherweise zu unterstützen. Auch das deutsche Versorgungsschiff Mosel könnte zur Verstärkung eingesetzt werden. Zurzeit ist es noch im Auftrag der NATO in der Ägäis unterwegs. Voraussetzung für einen deutschen Einsatz zur Sicherung der Straße von Hormus an der Seite von Partnerländern ist allerdings, dass die Kampfhandlungen beendet werden, dass es eine klare völkerrechtliche Grundlage dafür gibt und ein Mandat des Deutschen Bundestages.
1: Die irreguläre Einwanderung in die EU ist in den ersten 4 Monaten dieses Jahres um gut 40% zurückgegangen im Vergleich zum Vorjahr. Das sind aktuelle Daten der EU-Grenzschutzagentur Frontex, die heute veröffentlicht wurden. Aus Brüssel, Katrin Schmidt.
3: Nach jüngsten Daten der EU-Grenzschutzagentur Frontex, die dem ARD-Studio Brüssel exklusiv vorliegen, sind in diesem Jahr bisher knapp 29.000 Menschen irregulär in die EU eingereist. Das heißt also ohne gültige Papiere oder ohne Einreise- bzw. Aufenthaltsgenehmigung. Das ist der niedrigste Stand seit Jahren. 2023 etwa lag die Anzahl der Fälle noch 3-mal so hoch. Hauptursachen für den Rückgang der Migrationszahlen sind laut Frontex die Zusammenarbeit mit Partnerländern, etwa an der nordafrikanischen Küste, und schwierige Wetterbedingungen zu Beginn des Jahres.
1: Die Stimmung in der Wohnungsbaubranche ist mies. Nach Daten des IFO-Instituts verschlechterte sie sich im April, verglichen mit dem Vormonat, so sehr wie seit 4 Jahren nicht mehr. Die weltpolitischen Unsicherheiten trübten die Erwartungen der Branche ein, Lieferketten seien fragil und gleichzeitig stiegen die Finanzierungskosten, so die IFO.
4: Was heute noch wichtig wird.
1: US-Präsident Trump beendet heute seinen 2-tägigen Besuch in China. Die Gewerkschaft Verdi hat zu Warnstreiks im Einzelhandel aufgerufen. Und Deutschland startet am Nachmittag bei der Eishockey-WM in der Schweiz mit dem ersten Spiel gegen Finnland. 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
6: Launisch ist so irgendwie gar kein Ausdruck für das Wetter im Moment, Wetterfrau Lea Spindler.
7: Ja, also irgendwie weiß der Mai gerade nicht so richtig, was er will. Wolkenschauer, Gewitter, minimal Sonne, da ist auch heute wieder von allem was mit dabei. Was der Mai gerade auf jeden Fall will, ist kalt. Einige haben ja auch schon wieder die dickeren Jacken rausgekramt und das ist auch heute nicht unbedingt die schlechteste Idee, je nachdem wie verfroren man halt so ist. 8 Grad gibt es heute höchstens in Bayersbronn und immerhin 15 Grad werden es in anderen. Danach. So ein Ticken wärmer wird es dann morgen, da geht es aber auch noch mal wechselhaft in den Tag rein. Zum Nachmittag hin wird es dann aber freundlicher.
6: 8:33 Uhr, Michael Splet mit dem Neuesten aus dem SWR3-Verkehrszentrum.
8: A5 Basel, Karlsruhe zwischen Theningen und Riegel, 2 Kilometer Stau, dauert hier eine Viertelstunde länger. A5 Kassel, Darmstadt zwischen Westkreuz Frankfurt und Frankfurter Kreuz, 2 Kilometer Stau. Unfall auf dem linken und mittleren Fahrstreifen. Dann die A67 Darmstadt Richtung Mannheim ist zwischen Lorsch und Firnheimer Dreieck wegen Bauarbeiten bis Montag früh gesperrt. Umleitung ab Darmstädter Kreuz über die parallel verlaufende A5. Im Landkreis Germersheim ist die Ortsdurchfahrt von Neuburg am Rhein in beiden Richtungen wegen Bergungsarbeiten gesperrt. Bitte den Ort meiden und ausweichen über die parallel verlaufende B9. Infos über die SWR3 Stauhotline 07221 9282. Allen unterwegs eine sichere Fahrt.
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9: Guten Morgen!
6: SWR 3 Land, ihr seid Füchse, ihr erkennt unsere Gäste immer direkt im Livestream und gleich so, wer ist das bei euch? Hey, das ist der Kaffeeheizer Thorsten, der bei uns ist aus Sasbach. Guten Morgen!
10: Sali zusammen, guten Morgen!
6: Und das Schöne ist, wenn wir schon einen Barista bei uns im Studio haben, ja, wir wollen über einen der neuen Kaffeetrends mit dir sprechen. Das ist, wie nennst du es so schön?
10: Lila Laune.
9: Lila Laune.
10: Der gute Laune.
6: Der Ube Latte.
9: Ja, das ist so ein lila Trend. Getränk, also es ist kein Kaffee so richtig, ne?
10: Nein, richtig. Das ist eine Wurzel, kommt aus den Philippinen, eine Yamswurzel und ist dort sehr trendig. Schwappt jetzt rüber zu uns.
6: Okay, könnte vielleicht eventuell den Matcha ersetzen.
9: Vielleicht.
6: Oder ein Plätzchen nebendran finden. Also wir testen es jetzt gleich mal hier.
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0: Ihr wisst, wir können vieles, aber es gibt Sachen, die können wir nicht so gut. Und dazu gehört es, guten Kaffee zuzubereiten. Und deswegen haben wir einen professionellen, sehr guten Barista heute Morgen und Röster auch bei uns. Das ist Thorsten Heitzmann aus Sasbach. Schön, dass du da bist.
2: Guten Morgen, danke.
0: Und heute hast du uns eins der Trendgetränke im Moment mitgebracht. Das ist der Ube Latte. Und der hat eine interessante Farbe.
2: Richtig, der ist lila.
1: Also ich bin ehrlich jetzt, ja, Thorsten. Also mein Kaffee, der ist schwarz, kommt nichts rein,

0: kein Zucker, kein gar nichts. In der Regel ist es ein doppelter Espresso, vielleicht noch ein Schuss heißes Wasser. Milch ist jetzt nicht so mein Ding.
1: Okay.
2: Er ist der Purist, der Minimalist unter den Minimalisten.
0: Muss man den mit Milch machen, diesen Ubelatte?
1: Ja, empfehle ich schon, ja. Also als Alternative haben wir jetzt eine Erbsenmilch dabei. Mhm. Kannst du auch super mit einer Hafermilch machen. Mhm. Oder auf Kokoswasser.
0: Kokoswasser.
2: Also ganz ehrlich, ich bin ja, okay, mal Minimalist, was Kaffee anbelangt. Ich nehme jeglichen Shishi dazu. Also bei mir kannst du alles reinmachen.
1: Okay.
2: Damit es auch ein bisschen süßlicher wird und bekömmlicher. Und ja, kann auch immer super gut aussehen, dann hast du mich sofort. Also mein Auge trinkt Kaffee süßlich immer mit. Ja, bei allem.
0: Okay, also Milch haben wir schon mal drinnen. Dann kommt was, das Ganze, was das lila macht. Du hast vorhin schon gesagt, diese Yamswurzel.
1: Genau, richtig. Das ist eine Yamswurzel quasi. Und dann schäumen wir das auf und dann trinkt ihr das.
2: Okay, gut, so machen wir das.
1: Das ist super simpel.
2: Ja, dann würde ich sagen...
0: Du machst das.
2: Ja, du.
1: Ich
2: du legst
1: ja
2: mal los, über den Livestream kann man zugucken und dann probieren wir das Ganze gleich.
1: Gerne.
2: Alles klar, dann machen wir gleich hier in der SWR3 Morning Show.

0: Und die ersten grüßen hier schon ganz fleißig. Ja, der Heizer ist bei euch. Zack, liebe Grüße hier über die 07221 20-Jährige Thorsten Heizmann aus Sasbach. Röster und Barista macht gerade für uns den neuen Trendlatte. Ist nicht Matcha, grün kennen wir alle, sondern das ist lila, der Ube-Latte.
1: Mhm.
0: Der läuft da im Hintergrund, genau. Und Kemal hat seinen schon bekommen, weil du hast ihn mit Erbsenmilch.
1: Ja, darf ich ein Foto machen?
0: Natürlich,
1: von meiner
0: Ube-Latte, aber vielleicht
1: ist so ganz Insta-like.
0: Muss das jetzt sein, während wir hier arbeiten,
1: ja,
0: und dafür Geld verdienen?
1: Weil ich zeige sie dir, schau mal.
0: Ja.
1: Thorsten hat sie mir gerade in die Hand gedrückt.
0: Er
1: hat
0: mit dem Herzchen
1: ein Herzchen draufgezaubert.
0: Ich kriege jetzt gleich den ohne Erbsenmilch, den normalen mit jeglichem anderen,
1: genau.
0: Shishi und so.
1: Weil ich, wie gesagt, keine Milch.
0: Ist ja okay. Also kann man ja unterschiedlich machen. Und dann wollen wir den Geschmackstest machen heute Morgen. Auch einige, die geschrieben haben, hier Kokoswasser.
1: Soll auch funktionieren.
0: Ja, soll auch funktionieren. Und es geht wirklich sehr schnell. Also insofern sind wir natürlich für jeden Trend offen, aber wir hätten es nicht so gut hinbekommen, sage ich mal, mit dieser wunderbaren Farbe. Jetzt wird noch schnell die Milch reingemacht und dann ist auch meiner fertig. Ich glaube, ich kriege auch noch so ein schönes Herzchen. Oh, ja, da wird noch aufgeschäumt.
1: Es wird noch aufgeschäumt.
0: Ich warte auf dich. Jetzt nicht neidisch sein. Ihr könnt es dann ja heute, wenn ihr dann...

0: unterwegs seid, irgendwo in die Innenstädte oder irgendwie zu Freunden, dann könnt ihr sagen, okay, komm, vielleicht, es lohnt sich tatsächlich einfach mal, statt dem grünen Matcha zu sagen, okay, wir probieren diesen Ube Latte.
1: Ich habe meine Nase schon mal reingehalten, es riecht sehr süß. Thorsten, ist es auch süß, das Getränk?
2: Das ist super süß, ja.
1: Es ist super süß,
0: sagt er. Also ich sag mal so, von marketingtechnischer Seite bin ich schon sofort am Start und sage, süß, die Farbe passt, weil die Farbe ist eher so ein kühles helllila Blau.
1: Ich halte es mal Richtung Kamera, falls ihr euch gerade eben über den Stream zuseht, über swr3.de.
0: Und der Schaum, der hat ja genau die gleiche Farbe.
1: Ja, ja. Guck mal, da kommt deine. Warte, wir kommen einmal um die Ecke.
0: Ja, seitlich, nicht übers Studio, sonst haben wir ein Ube-Latte-Studio.
1: Ja, sonst ist Pult voll mit deine sieht aber auch toll aus. Wollen wir probieren? 3, 2, 1.
0: Ja, okay.
3: Zum Wohl.
1: Danke.
0: Das ist ja eine Sensation.
3: Das lecker. Ist sehr fein, ne?
0: Das ist mehr als lecker.
3: Cremig, vanillig.
0: Der hat ja alles, was man sich so wünscht.
1: Yeah. Aber süß, guck mal, wir kriegen noch was dazu. Nussig. Schau mal. Thorsten hat noch was mitgebracht. Was ist das?
2: Mandelgebäck.
1: Mandelgebäck gibt es noch dazu. Mit Pistazie.
0: Also,
1: guck mal.
0: Weil ich sagen muss, also, SWR Rheinland, wenn ihr die Möglichkeit habt, bitte testet es.
1: Oh mein Gott.
0: Vanillig, nussig. Ich meine jetzt nicht das Gebäck, ich meine diesen Ube Latte. Der ist eine Sensation.
3: Das ist fein. Ne?
1: Macht der wach?
3: Nein.
0: Das ist
1: kein
0: Koffein.
1: Da ist kein Koffein.
3: Kein Koffein.
1: Okay.
0: Aber er schmeckt saugut. Es hat nicht so lange gedauert von der Zubereitung. Mhm. Und ja, danke dafür. Wir sprechen gleich nochmal, wo die nächsten Trends herkommen könnten. Machen wir gleich. Ja.

0: Das ist das neue, ja, der neue Trendlatte, muss man sagen. Lila sieht er aus.
1: Ich habe bis jetzt noch nie so eine Matcha-Latte getrunken. Das Uwe-Ding, also ist, ich find's cool. Ich weiß nicht, diese grüne Matcha-Dingsbums, da habe ich immer die Finger davon gelassen, aber das lila Ding, ich glaube, ich würde es mir bestellen.
0: Wir haben es auch nicht gemacht, sondern es hat Thorsten Heitzmann gemacht aus Sasbach, Barista und Röster, der heute Morgen extra zu uns gekommen ist. Vielen Dank dafür.
2: Gern.
0: Jetzt, ich kenne meine Tochter, wenn sie die Farbe sehen wird, wird sie sofort trinken wollen. Hat es eine Altersfreigabe? Also ab wann kann man sowas trinken?
2: Das kannst du jederzeit trinken. Das hat kein Koffein.
0: Kein Koffein.
2: Zu Matcha und Kaffee.
0: Das heißt, ja? Kinder, ich sag mal in Anführungszeichen. Das ist ja der Hammer. Okay, gut.
1: Wird's die Matcha ablösen?
2: Nein.
1: Nein.
0: Was?
1: Nein.
0: Echt nicht?
2: Nein.
0: Warum
2: ist
0: nicht?
2: Das sind ja zwei unterschiedliche Getränke.
1: Ja.
2: Du kannst es aber zusammenführen, Matcha und Uwe.
1: Dann habe ich so ein grün-lilanes Getränk.
2: Mhm.
1: Okay.
2: Ja?
0: Okay.
2: Matcha-Latte, darauf kalter Uwe-Schaum.
0: Mhm.
2: Wow, im Sommer ist das wirklich der Hit.
0: Okay, dann nimm uns mit, welche Länder sind denn so ganz weit vorne, was so Kaffeetrends anbelangt?
2: Kaffeetrends?
0: Mhm.
2: Kaffeetrends sind natürlich die USA, New York ist ganz groß dabei, viel kommt auch aus Australien, der Flat White.
0: Ah, ja, richtig, okay.
2: Ja. Es kommt aber immer mehr und weniger, aber der Kaffee wird ja nicht neu erfunden, sondern einfach ein bisschen anders dargestellt. Kaffee ist ein tolles Produkt und so vielfältig.
0: Mhm. Das stimmt.
2: Ja, ob schwarz, mit Milch, alles seine Daseinberechtigung. Und das ist super lecker.
0: Ja, und vor allen Dingen, also diese neue Variante von Kaffee Uwe Latte. Wir sind Fans.
1: Cheers.
0: Cheers und vielen Dank für diese wahnsinnig leckere Zubereitung heute hier bei uns live in der SWR 3 Morning Show. Röster und Barista Thorsten Heitzmann aus Sasbach.
2: Danke.
0: Thank you. Danke.
2: Danke.

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1: Der kompakte Newsüberblick um 9 jetzt mit Bertram Quadt.
2: Verdi ruft zu Warnstreiks im Einzelhandel auf. Saudi-Arabien sponsert die Fußball-WM. Das Wetter heute nochmal Schauer, örtlich ein bisschen Sonne. Temperaturen von 8 bis 15 Grad höchstens. Wer heute am Brückentag in die Innenstadt zum Einkaufen will, muss in mehreren Bundesländern etwas mehr Zeit einplanen. Die Gewerkschaft Verdi hat im Einzel- und Versandhandel zu Warnstreiks aufgerufen. Aus der SWR3-Nachrichtenredaktion Ute Weber.
3: Betroffen sind unter anderem Filialen von Kaufland, H&M, Ikea, Obi, Primark und Zara. Kunden müssen dort zum Streik mit längeren Wartezeiten oder eingeschränktem Service rechnen. Verdi fordert bundesweit 7% mehr Lohn, mindestens aber 225 Euro zusätzlich pro Monat für die Beschäftigten. In Baden-Württemberg wird unter anderem in Stuttgart, Heilbronn, Reutlingen und Tübingen gestreikt. Außerdem gibt es bundesweit Kundgebungen. In Stuttgart, Frankfurt am Main, Hamburg und in Dortmund.
2: Ein Comeback von Torhüter Manuel Neuer in der Fußballnationalmannschaft bei der bevorstehenden WM wird immer wahrscheinlicher. Darauf deutet eine unveröffentlichte Kaderliste hin. Details dazu aus der Nachrichtenredaktion von Klaus Regeneck.
4: Die Liste mit 55 Spielern musste der DFB am vergangenen Montag an den Weltverband FIFA schicken. Neuer stehe darauf, berichtet der TV-Sender Sky Sport. Und nur aus dieser Auswahl von Spielern darf Bundestrainer Julian Nagelsmann für die WM nominieren. Neuer hatte nach der Heim-EM 2024 seine Karriere in der Nationalmannschaft beendet. Eine Rückkehr hatten er und auch Nagelsmann bisher immer wieder ausgeschlossen, gegen die wachsende Kritik vieler Experten.
2: Saudi-Arabien wird Sponsor der anstehenden Fußball-WM in den USA, Kanada und Mexiko. Das hat der saudische Staatsfonds mitgeteilt, über den das Sponsoring läuft. Um wie viel Geld es bei der Vereinbarung geht, wurde nicht gesagt.
0: Was heute noch wichtig wird.
2: Die Bundesregierung könnte sich nach Angaben des Verteidigungsministeriums doch stärker an einem möglichen Einsatz in der Straße von Hormus beteiligen. Nach den russischen Angriffen auf Kiew mit mehr als 20 Toten wirft Kanzler Merz Russland vor, auf Eskalation zu setzen statt auf Verhandlung. Und beim Mainzer Impfstoffhersteller BioNTech steht heute die Jahreshauptversammlung an. Die neuesten Nachrichten auch auf swr3.de.
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1: Mit einem kleinen Kälteschock ist sie aus dem Urlaub zurück, unsere Wetterfrau Lea Spindler. Guten Morgen.
5: Guten Morgen. Ja, ich war gestern auf Mallorca, da hat es noch 25 Grad und Sonne. Jetzt ist hier schon mit den einstelligen Temperaturen ist es schon Unterschied. Sonne haben wir aber auch heute, Sonne haben wir auch heute hier mal ein bisschen, vor allem im nördlichen Rheinland-Pfalz. Ansonsten geht es ziemlich wechselhaft durch den Tag. Es gibt einige Schauer, auch ein paar Gewitter sind mit dabei, aber auch die Sonne kommt hin und wieder mal ein bisschen durch. 8 Grad gibt es höchstens im Schwarzwald, bis zu 15 Grad am Rhein und morgen ist es ein bisschen wärmer und am Sonntag wird es dann sogar noch mal ein Ticken freundlicher.
1: Hast deine Zunge auf Mallorca vergessen?
5: Ja, genau.
1: Verknotet. 3 nach 9. Michael Splet mit dem Neuesten aus dem SWR3-Verkehrszentrum.
6: Ja, aber sie war nicht am Ballermann, muss man auch dazu sagen. Bitte vorsichtig sein auf der B28 Freudenstadt Richtung Horb zwischen Bitzen und Abzweig nach Schopfloch. Da liegt ein Plastikteil auf der Fahrbahn. Die A67 Darmstadt Richtung Mannheim ist zwischen Lorsch und Firnheimer Dreieck wegen Bauarbeiten bis Montag früh gesperrt. Umleitung ab Darmstädter Kreuz über die parallel verlaufende A5. Im Landkreis Germersheim ist die Ostdurchfahrt von Neuburg am Rhein in beiden Richtungen wegen Bergungsarbeiten gesperrt. Den Ort meiden und über die parallel verlaufende B9 ausweichen. Das war's schon. Allen unterwegs eine entspannte Fahrt.
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1: Guten Morgen. Gleich mit dem neuen Hit Save Me Tonight. David Guetta zusammen mit J-Lo. Kommen uns her, aber erstmal Alvaro Soler, De Imaginaba.

0: Wir sind die Ordentlichen. Kemal Gugger.
1: Anetta Politi.
0: Wir haben den Uberlatte heute Morgen zubereitet bekommen, hier bei uns in der SWR 3 Morning Show live im Studio. Ja. Wir haben alles schon wieder aufgeräumt, denn wir erwarten Besuch.
2: Yes, heute Nachmittag ab 16 Uhr live zu Gast Michael Schulte.
0: Mhm. Er hat sein neues Album am Start, Beautiful Reasons. Und ich meine, er hat viel seiner Familie gewidmet, viele der Songs inspiriert, auch von Momenten, die sie gemeinsam erlebt haben. Sieht man ehrlich gesagt auch auf dem Albumcover, ist ein Urlaubsfoto aus Südafrika.
2: Toll.
0: Viel wollen wir nicht erzählen, verraten, sondern freut euch drauf.
2: Ab 16 Uhr, wie gesagt, live zu Gast, da erzählt er dann sicherlich noch viel mehr von seinen Familienmomenten.
0: Mhm. Und wir haben schon mal so einen kleinen Gruß vom Nachmittag.
2: Mhm.
0: Michael Schulte, Love Sick.

0: ganz, ganz neuen Sound für diesen Freitagmorgen, Brückentags-Freitagmorgen.
1: Ein Brückentags-Banger.
0: Ja.
1: David Guetta zusammen mit Jennifer Lopez. Save Me Tonight.

0: Minütchen noch, dann ist es 9.30 Uhr. Der Blick auf die Straßen, das Neueste aus dem SWR3-Verkehrszentrum mit Michael Spleth.
1: Vorsichtig fahren bitte. Auf der A3 Frankfurt-Würzburg zwischen Goldbach und Hösbach, da liegt ein Metallteil. Die A67 Darmstadt Richtung Mannheim ist zwischen Lorsch und Firnheimer Dreieck wegen Bergungsarbeiten oder Bauarbeiten bis Montag früh gesperrt. Umleitung ab Darmstädter Kreuz über die parallel verlaufende A5. Landkreis Germersheim, die Ortsdurchfahrt von Neuburg am Rhein ist in beiden Richtungen wegen Bergungsarbeiten gesperrt. In Orten Meiden oder ausweichend über die parallel verlaufende B9. Infos auf swr3.de. Allen unterwegs eine gute Fahrt.
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3: Guten Morgen.
0: Schönen guten Morgen zusammen.

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0: Gleich geht's hier weiter nach 10 und das war die Morning Show. Aber es ist, hey, es ist
1: Freitag.
0: Wir sagen nicht einfach so, sondern wir sagen
2: bye bye, ciao ciao und tschüss. Die Show, die ist jetzt aus.
1: Komm, wir geben Gas.
2: Bye bye, ciao ciao und tschüss. Die Show, die ist jetzt aus.
0: Gleich nach 10 geht's weiter. In der SWR3 Now, das war die Morning Show mit Kemal Gurga
1: und Annetta Politi.
0: Genießt's Wochenende.

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6: Der kompakte Newsüberblick um 10 Uhr jetzt von Bertram Quatt.
7: Deutlich weniger Menschen kommen irregulär in die EU. Die hohen Energiepreise kosten tausende Jobs. Das Wetter heute, wieder Schauer, örtlich ein bisschen Sonne. Temperaturen höchstens 8 bis 15 Grad. Die irreguläre Einwanderung in die EU ist in den ersten 4 Monaten dieses Jahres um gut 40% zurückgegangen im Vergleich zum Vorjahr. Das geht aus aktuellen Daten hervor, die die EU-Grenzschutzagentur Frontex am Vormittag veröffentlicht. Aus Brüssel, Katrin Schmid.
8: Nach jüngsten Daten der EU-Grenzschutzagentur Frontex, die dem ARD-Studio Brüssel exklusiv vorliegen, sind in diesem Jahr bisher knapp 29.000 Menschen irregulär in die EU eingereist. Das heißt also ohne gültige Papiere oder ohne Einreise bzw. Aufenthaltsgenehmigung. Das ist der niedrigste Stand seit Jahren. 2023 etwa lag die Anzahl der Fälle noch 3-mal so hoch. Hauptursachen für den Rückgang der Migrationszahlen sind laut Frontex die Zusammenarbeit mit Partnerländern, etwa an der nordafrikanischen Küste, und schwierige Wetterbedingungen zu Beginn des Jahres.
7: Der Mainzer Impfstoffhersteller BioNTech veranstaltet heute seine Jahreshauptversammlung. Bei dem Online-Meeting mit den Aktionären informiert das Unternehmen auch über den geplanten Umbau des Konzerns. Aus der SWR3-Wirtschaftsredaktion Theresa Raufmann.
9: Entlassungen, Standortschließungen und Streit mit dem Betriebsrat. Dass BioNTech derzeit kräftig umbaut und bis zu knapp 1.900 Stellen streichen will, in Idar-Oberstein, Marburg und beim Tübinger Unternehmen CureVac, hat bereits vor der Hauptversammlung für Schlagzeilen gesorgt und dürfte auch dort eine Rolle spielen. Genauso wie das im März angekündigte Ausscheiden der beiden Firmengründer bis zum Jahresende. BioNTech will sich vom forschenden Biotech-Unternehmen zum globalen Pharma-Player entwickeln. Bis 2030 sollen mehrere Krebsmedikamente marktreif sein. Das kostet Geld und erfordert andere Expertise im Management.
7: Tausende Menschen haben in den vergangenen Jahren wegen hoher Energiepreise ihre Industriejobs verloren. In besonders energieintensiven Branchen wie Chemie, Papier oder Metallerzeugung sind seit Februar 2022 mehr als 50.000 Arbeitsplätze verloren gegangen. Das hat das Statistische Bundesamt mitgeteilt. Und wegen der hohen Preise haben die Unternehmen der Branche ihre Produktion in dem Zeitraum durchschnittlich um mehr als 15% zurückgefahren.
5: Was heute noch wichtig wird.
7: Verdi hat für heute zu einem bundesweiten Warnstreik im Einzelhandel aufgerufen. In Baden-Württemberg sind unter anderem Stuttgart, Heilbronn und Tübingen betroffen. Die Bundesregierung könnte sich nach Angaben des Verteidigungsministeriums doch mehr an einem möglichen Einsatz in der Straße von Hormus beteiligen. Und in Stuttgart beginnt am Nachmittag das jüdische Jugendmusikfestival Jurovision. Erwartet werden rund 1200 Jugendliche. 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
6: Das Wetter in SWR 3-Land immer wieder

0: Regnet es heute. Die dicksten Wolken gibt es im Südosten von Baden-Württemberg. Sonst kommt auch kurz mal die Sonne durch. Am meisten Sonne gibt es Richtung Nachmittag im Norden von Rheinland-Pfalz. Dazu zwischen 8 Grad im Südschwarzwald und 15 in Rheinhessen. Morgen auch wieder recht kühl mit Sonne und Wolken. Ab und zu Regen gibt es vor allem noch in Baden-Württemberg. 10.03 Uhr ist es. Das Neueste aus dem SWR3-Verkehrszentrum hat Michael Splitt.
1: Die A67 Darmstadt Richtung Mannheim ist zwischen Lorsch und Fürnheimer Dreieck wegen Bauarbeiten bis Montag früh gesperrt. Umleitung ab Darmstädter Kreuz über die parallel verlaufende A5. A8 Stuttgart-Karlsruhe zwischen Pforzheim Süd und Pforzheim Ost 3 Kilometer stockender Verkehr. A81 Singen Richtung Stuttgart zwischen Engen und Geisingen. Behinderung durch ein brennendes Fahrzeug. Infos auf swr3.de. Allen unterwegs eine sichere Fahrt.
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0: Mit Dennis Tienert, hallo. Wir legen uns gleich am Brückentag wieder eine Umleitung ins Hirn wegen, oder sagen wir mal, weg von eventuell wieder viel zu schweren und ernsten Gedanken hin zu einer neuen, wirklich wichtigen Frage des Lebens. Hörerfragen, SWR3-Land antwortet in 10 Minuten.
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Wie oft sollten wir unser Profilbild bei Social Media ändern? Beim Radler zuerst das Wasser oder zuerst die Limo einkippen? Ist das Wasser nass? Oder nur wir, wenn wir aus dem Wasser kommen? Oder was mir auch sehr gut gefallen hat, radiert ihr noch? Alles Fragen von euch, die ihr uns schon geschickt habt.

0: Hier für unsere halbernste Quatschrubrik.
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0: Und die wir hier zusammen mit SWR 3 Land größtenteils beantworten konnten. Am Dienstag ging es um die Frage von SWR 3-Hörer Dani aus Speichingen, ob denn Massageöl nach der Massage auf der Haut bleiben sollte oder wir das direkt abwaschen. Und danach kamen wieder so viele neue Fragen, über die wir uns hier immer freuen. Schickt uns wirklich eure wichtigen Fragen auch nochmal rüber hier an die 072211. Wir lieben diese Fragen aus dem Nichts, weil die uns immer kurz aus dem sowieso viel zu ernsten Alltag rausreißen und auf andere Gedanken bringen. Darum nehmen wir uns jetzt der Frage von SWR3-Hörerin Bettina aus Schöneich an, für die wir eine valide Mehrheitsmeinung aus SWR3-Land brauchen. Achtung!
2: Mich würde natürlich total dringend interessieren, ob man den Toast, wenn er heiß rauskommt, die Butter dann drauf tut oder lieber abkühlen lässt und dann. Ich finde es eine total lebenswichtige Frage. Also ganz, ganz liebe Grüße. Hey, ihr macht einen super Job.
0: Hey, danke. Manch einer hätte vielleicht jetzt erstmal gerne geklärt, ob es der oder das Toast ist. Ne? Aber das sehen wir uns für später auf. Julia Buchmeier aus dem SWR3 Now Team. Schieb doch mal die Meinungswelle an. Wie machst du das?
3: Also ich finde, das kommt total auf den restlichen Belag an. Ja. Ne? Also wenn ich jetzt zum Beispiel Butter und Honig oder Butter und Marmelade machen will, dann ist es total doof, wenn die Butter schmilzt, weil dann ist das so ein komischer Butter-Marmeladen-Barz, der da am Ende rauskommt. Aber wenn auf die Butter am Ende noch eine Scheibe Käse kommt oder Salami, dann ist das vollkommen okay.
0: Ach ja.
3: Warum, wie stehst du da dazu?
0: Ja, ich finde, auf Toast muss die Butter immer schmelzen, egal was für ein Belag. Und wer unter so Sachen wie Honig und Nuss-Nougat-Creme Butter schmiert, ist eh verloren.
3: Bitte.
0: Alles andere, Salami, Käse, Leberwurst, Liona, Marmelade, wenn auf Toast, dann gerne mit zerlaufender Butter. Okay. Ich finde, beim Brötchen sieht es wieder ein bisschen anders aus. Da sollte die Butter immer und in jedem Fall noch spürbar und bissfest sein. Aber nach Brötchen hat Bettina ja nicht gefragt. Also Toast. Es wäre Dreiland. Wie ist das bei euch? Butter drauf, solange der Toast noch heiß ist? Oder erst danach? Was sagt die Mehrheit auf die Frage von Bettina aus Schöneich? WhatsApp oder Signal rüberschicken an die 072211. Anrufen geht natürlich auch. Am liebsten haben wir aber Sprachnachrichten. 072211.

0: Herr Dreiland eskaliert schon wieder über die Frage, ob auf dem Toast die Butter schmelzen soll erst oder nicht, oder ob das Toast erst abkühlen sollte, bevor wir da die Butter draufhauen, damit es eben nicht schmilzt. Diese wirklich wichtige Frage des Lebens hat uns SWR3-Hörerin Bettina aus Schöneich geschickt für unsere Lieblings vom ernsten Alltag Ablenkungsrubrik hier. Und wir freuen uns immer wieder sehr, dass das so gut bei euch ankommt, wenn wir uns überlegen, wie das mal angefangen hat hier vor ein paar Wochen. Da hat uns SWR3-Hörer Noah mit seiner Frage aus dem Nichts hier im Studio Feedback überfallen, was denn bitte geiler sei zum Mittag, Burger oder Döner. Das hat uns erst etwas irritiert, dann haben wir über das Potenzial nachgedacht und haben es erkannt, hier gibt es offenbar einen Bedarf und eine Marktlücke an abseitigen Fragen, und daraus ist dann das hier geworden.
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0: Und jetzt stecken wir mittendrin in der Frage von Bettina, Julia Buchmeier aus dem SWR3 Butter Toast Kompetenzteam. Was sagt SWR3-Land denn?
2: Ja, also es gibt ein paar in SWR3-Land, die da ganz bestimmte Regelungen haben. Zum Beispiel Martin aus Konstanz, der sagt, bei ihm hängt das mit dem Toast und der Butter von der Tageszeit ab.
0: Also ja.
2: Morgens mag er das zerlaufen, die Butter auf dem Toast.
0: Natürlich.
2: Abends aber auf dem kalten Toast bissfest.
0: Mhm.
2: Aber ich muss sagen, damit ist er schon eher so einer der wenigen. Weil SWR3-Land im Großen und Ganzen wirklich die Mehrheit sagt, auf jeden Fall muss die Butter schmelzen auf dem Toast. Corinna hat es zum Beispiel durchgeschickt. Sie meint, das macht den Toast doch viel fluffiger und weicher und cremiger. Das ist doch einfach lecker. Heike ist derselben Meinung. Und dann hat Frank aus Plochingen noch einen Tipp für mich, weil ich ja gesagt habe, es macht dann so einen Barz, wenn man da Marmelade oder Honig noch drauf macht. Er sagt zum Beispiel, man muss einfach die Butter einziehen lassen in den Toast und dann erst den restlichen Belag drauf tun. Ich werde das jetzt mal ausprobieren.
0: Einziehen lassen?
2: Also, dass er halt da nicht mehr flüssig drauf rumschwimmt.
0: Also das heißt, man macht es aufs warme Toast drauf, die zerläuft dann und dann wird es aber wieder hart, oder wie? Oder?
2: Nein, aber dann ist sie halt im Brötchen drin. Und dann noch den restlichen Belag
0: drauf. Okay, verstehe. Wir haben noch Sprachnachrichten bekommen hier, unter anderem von Andreas.
3: Das ist doch klar, und ihr hört es ja schon an dem vollen Mund, mit dem ich spreche. Ihr müsst auf den heißen Toast gefrorene, ganz dünne Butter drauf tun, weil dann ist die Butter noch bissfest und der Toast bleibt warm. Nichts Schlimmeres als kalten Toast. Da ist dann das mit der Butter auch schon egal.
0: Ja. Marco aus Neckarwestheim sieht es ein bisschen anders.
4: Ich wollte nur geschwind sagen, das Beste ist ein Toastbrot. Und genauso dick wie die Toastscheibe, Butter drauf und genauso dick eine Nuss-Nougat-Creme drauf.
0: Okay.
4: Und dann ist das eine ganz feine Sache.
0: Ja, das ist eine sehr spezielle Meinung. Also wirklich fingerdick Butter drauf, da hört es bei mir dann auch auf. Aber, Julia, du hast schon gesagt, ne, wir können zusammenfassend sagen, die Mehrheit meint, Butter auf Toast schmelzen lassen.
2: So ist es.
0: Also haben wir die Frage von Bettina beantwortet. Welche Frage soll SWR3-Land als nächstes beantworten? Schickt uns gerne eure Fragen rüber an die 0722 1 2011 und seid schon beim nächsten Mal dabei in
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7: Es ist genau 10.30 Uhr. Das Neueste aus dem SWR3-Verkehrszentrum hat Michael Splitt.
8: Positiv fahren bitte auf der A7 Füssen Richtung Ulm zwischen Altenstadt und Illertissen. Eine ungesicherte Unfallstelle auf der linken Spur. A5 Frankfurt Richtung Karlsruhe zwischen Seeheim, Jugendheim und Kreuz-Weinheim. 15 Kilometer stockender Verkehr. Da braucht man so 25 Minuten länger. A67 Darmstadt Richtung Mannheim zwischen Lorsch und Viernheimer Dreieck. Baustelle, Umleitung ist eingerichtet. Es dauert bis Montag um 5 Uhr. Ab Gernsheim momentan 2 Kilometer Stau. Umleitungsempfehlung ab Darmstädter Kreuz über die parallel verlaufende A5. A81 Heilbronn Richtung Stuttgart zwischen Stuttgart-Feuerbach und Engelberg-Tunnel. 4 Kilometer stockender Verkehr, Viertelstunde extra. B31 Stockach-Lindau zwischen Überlingen und Lindau. Starker Reiseverkehr entlang des Bodensees. Deshalb in beiden Richtungen immer wieder Stau und stockender Verkehr. Da muss man auch ein bisschen Geduld mitbringen. Schweiz A2 Luzern Richtung Gotthard zwischen Wassen und Göschenen. 2 Kilometer Stau, Verzögerung 20 Minuten. Im Elsass auf der A35 Straßburg-Colmar zwischen Colmar und Sellestadt oder Schellstedt. In beiden Richtungen 10 Kilometer stockender Verkehr, jeweils rund 20 Minuten plus. Infos auf swr3.de. Allen unterwegs eine gute Fahrt.
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0: 10.40 Uhr, Tutengag.
1: Tutengag.
2: Tutengag.
1: Furze Krage. Haben Sie ja auch Brungenzecher?
2: Brungenzecher? Sauber Icher.
1: Dann sagen Sie mal möglichst frelerfei, der Mich.
2: Jetzt geht's schon los. Ja, genau.
1: Der Miski-Wichser wichst den Miski mit dem Miski-Wichser.
2: Ja, der Miski-Wichser wichst den Miski mit dem Miski-Wichser.
1: War doch Schwichtner, oder?
2: Nee, eher Linda Keicht. Aber sagen Sie doch mal, frischers Fitze, frisch, Fitze, frische.
1: Frischers Fitze, frisch, Fitze, Fische. Das ist ja Lochneichter. Aber wie ist es mit der Pottbuser Kotzbuser? Putscher kutzt seinen Potzbuser Kotzputschkatzen.
2: Na Mahlzeit, dann lieber Braukraut bleibt krautblau und Klautbreit bleibt Breitklaut.
1: Gut, dann steckst du nufe. 10 zahme Ziegen zogen 10 Zentner Zucker zum Zoo.
2: 10 zahme Ziegen zogen 10 Zentner Zucker zum Zoo.
1: Zu Lebzeit.
2: Was denn?
1: Da hat ja gar nichts gestimmt.
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Wir liegen jetzt schon wieder unterm Pult vor Lachen. Ihr schickt wieder so tolle Fragen hier für die nächsten Male, die wirklich wichtigen Fragen des Lebens. Die nächsten 4 Wochen SWR3 Now sind inhaltlich gesichert. Es ist sehr wahrscheinlich, dass ihr euch als so demnächst hier in der Sendung mit eurer Frage wiederfinden werdet. Wir können natürlich nicht alle auf einmal raushauen, das wird dann über die nächsten Tage und Wochen verstreut werden. Aber vielen Dank schon mal dafür. Bei SWR3-Hörer Jens ergab sich nach der Frage, ob die Butter auf Toast schmelzen muss oder nicht, direkt die nächste Frage. Er schreibt hier, wie senke ich mein Cholesterin? Nach den Beiträgen ist er nämlich schon durchs Zuhören gestiegen. Ja, und dann hat uns auch noch sehr gefallen die Nachricht hier von Peter aus der Schweiz. Die wirklich wichtigen Fragen des Lebens. Wie lange dauert es, bis die Biegeschwingung von Kohlenstoffdioxid abgeklungen ist? Das können wir relativ schnell beantworten, lieber Peter. Das Abklingen der Biegegeschwindigkeit von Kohlenstoffdioxid, die sogenannte Schwingungsrelaxation, ist ein extrem schneller Prozess. Bei Normalbedingungen, so einem Bar, liegt die Relaxationszeit für die Biegeschwingung von reinem CO2 in der Größenordnung von etwa 6 bis 7 Mikrosekunden. Bitte gerne. 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
12: Die Themen des Tages um 11 Uhr jetzt von Rebecca de Boer.
13: In SWR 3 Land kann es heute Probleme mit Paketen geben. Vor der dänischen Küste ist ein toter Wal entdeckt worden. Das Wetter, heute gibt es wieder Schauer, örtlich aber auch mal etwas Sonne. 8 bis 15 Grad. Wenn das für heute bestellte Paket später kommt, kann das am Warnstreik liegen. Die Gewerkschaft Verdi hatte den Einzel- und Versandhandel für heute dazu aufgerufen. Grund ist, dass Arbeitgeber in der laufenden Tarifrunde entweder noch gar kein Angebot vorgelegt haben oder aus Sicht der Gewerkschaft viel zu geringe Lohnerhöhungen anbieten. Zum aktuellen Stand der Gespräche SWR3-Wirtschaftsexpertin Jutta Kaiser.
14: In einigen Bundesländern bietet der Handelsverband Deutschland 3,5% mehr Lohn bei einer Laufzeit des Tarifvertrags von 2 Jahren, so auch in Rheinland-Pfalz. Die Gewerkschaft Verdi lehnt das Angebot entschieden ab. Verdi-Bundesvorstandsmitglied Silke Zimmer sagte, es gleiche noch nicht einmal die Inflation aus. Das lasse die Gewerkschaft sich nicht bieten. Verdi fordert eine pauschale Erhöhung der Löhne und Gehälter um 300 Euro im Monat bei einer deutlich kürzeren Laufzeit des Tarifvertrags von 1 Jahr.
13: In Baden-Württemberg gibt es noch kein Angebot der Arbeitgeber.
14: Die Gewerkschaft ruft hier Beschäftigte auf, bei dem bundesweiten Warnstreikaufruf mitzumachen, zum Beispiel in Stuttgart und Umgebung, aber auch in Heilbronn, Schwäbisch Hall oder Tübingen. Betroffen seien unter anderem Filialen von Kaufland, H&M, IKEA und Obi.
13: Für Rheinland-Pfalz hat Verdi für die kommende Woche Warnstreiks angekündigt. Wann genau, ist noch nicht klar. Die EU-Grenzschutzagentur Frontex hat einen Rückgang bei der irregulären Einwanderung in die EU registriert. Das geht aus Daten hervor, die der ARD vorliegen. Demnach sind im ersten Viertel dieses Jahres knapp 29.000 Menschen ohne gültige Papiere oder Einreise- bzw. Aufenthaltsgenehmigung in die EU gekommen. Etwa 40% weniger als im gleichen Zeitraum des vergangenen Jahres. Gründe sind laut Frontex die Zusammenarbeit mit Partnerländern und schwierige Wetterbedingungen. Vor der dänischen Insel Anholt ist ein toter Wal entdeckt worden. Das berichtet eine dänische Nachrichtenagentur und beruft sich dabei auf die Umweltbehörde des Landes. Demnach liegt das Tier etwa 75 Meter vor der Küste und ist vermutlich schon länger tot. Ob es sich bei dem Wal um das Tier handelt, das in den vergangenen Wochen mehrfach in der Ostsee gestrandet ist, ist nicht klar. Festgestellt werden könnte das über die Fluke. Die Schwanzflossen haben zum Beispiel individuelle Musterungen. Mehr Nachrichten gibt's auch auf swr3.de.
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12: Das Wetter in SWR3-Land. Immer wieder regnet es heute. Die dicksten Wolken gibt es im Südosten von Baden-Württemberg. Sonst kommt auch kurz mal die Sonne durch. Am meisten Sonne gibt es Richtung Nachmittag im Norden von Rheinland-Pfalz. Dazu zwischen 8 Grad im Südschwarzwald und 15 in Rheinhessen. Morgen auch wieder recht kühl mit Sonne und Wolken. Ab und zu Regen gibt es vor allem noch in Baden-Württemberg. Es ist 11.03 Uhr, das Neueste aus dem SWR3-Verkehrszentrum, hat Michael Splitt.
2: A5 Frankfurt Richtung Karlsruhe zwischen Seeheim-Jugendheim und Kreuz-Weinheim. 15 Kilometer stockender Verkehr, knapp halbe Stunde dauert es länger. A67 Darmstadt-Mannheim zwischen Lorsch und Viernheimer Dreieck. Eine Baustelle, deshalb ist der Abschnitt gesperrt. Umleitung ist eingerichtet. Das Ganze dauert bis Montag um 5 Uhr voraussichtlich. Im Moment 2 Kilometer Stau, Umleitungsempfehlung ab Darmstädter Kreuz über die A5. A7, Fürstenrichtung Ulm, zwischen Altenstadt und Illertissen, Unfall, die linke Spur ist blockiert, 4 Kilometer Stau, für eine Stunde 20 Minuten plus. Auf der B31 Stockach-Lindau, da braucht man ein bisschen mehr Geduld, zwischen Überlingen und Lindau, viel los entlang des Bodensees, hier eine Dreiviertelstunde mehr einplanen. A2, Luzern Richtung Gotthard, zwischen Amsteck und Göschenen, 4 Kilometer.

0: Kilometer Stau, auch hier 40 Minuten plus. Im Elsass auf der A35 Straßburg-Colmar zwischen Colmar und Schlettstedt. In beiden Richtungen 10 Kilometer stockender Verkehr, jeweils 20 Minuten Verzögerung. Infos auf swr3.de, allen unterwegs eine sichere Fahrt.
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2: Mit Dennis Tinatalo. Damit der großartige Radiotag gestern nicht so abrupt aufhört und abgebremst wird, spielen wir gleich einfach nochmal kurz verrückt hier in 10 Minuten.
1: Deutschland.

0: Drei Meldungen aus dem Verkehrszentrum. Micha.
1: Vorsicht auf der A5 Kassel, Frankfurt zwischen Friedberg und Bad Homburger Kreuz. Da werfen Personen Steine auf die Fahrbahn. Achtung, Steinewerfer auf der A5 Kassel, Frankfurt zwischen Friedberg und Bad Homburger Kreuz.
0: Na? Habt euch schon wieder verholt? Nee, erholt von der großen Radioparty gestern.
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0: Wir haben ja versprochen, es wird wild und es wurde wild. Ganz Deutschland vereint übers Radio. Jeder von Flensburg bis Konstanz, von Aachen bis Cottbus durfte sich wünschen, was er oder sie wollte. Grenzen gab es keine und Zehntausende von euch haben mitgemacht. Dirk Scherer aus der SWR 3 Musikredaktion. Unter anderem bei dir sind ja die ganzen Wünsche aufgelaufen. Du hast schon viele Wunschsendungen betreut, aber noch nie eine deutschlandweite Show wie gestern. Was war da anders?
3: Erstmal ein fettes Lob an alle Hörer, die mitgemacht haben, denn es kamen tausende Wünsche an. Dementsprechend stressig war es natürlich, aber auch total toll.

0: Es ist auch immer wieder erstaunlich, wie unterschiedlich die Wünsche sind. Klar, es geht nichts ohne 80er-Hits wie Prost und Bongo mit geil, ja. Aber es gibt auch immer wieder Sachen, die wirklich nie im Radio laufen, wie zum Beispiel ein Lied von The Who. Das war die mongolische Rockband The Who, geschrieben H-U, und die singen in ihrer Muttersprache, und zwar mit einem traditionellen Kehlkopfgesang. Das klingt eben sehr speziell.
1: Ja, und was wurde am häufigsten gewünscht?
0: Vor allem werden bei Spielverrückt gerne Lieder mit lustigen deutschen Texten gewünscht. Weit vorne war Dicker mit Superpapa. Die Wise Guys haben auch immer viele Lieder, die gewünscht werden. Dieses Mal aber mit weitem Abstand das Lied Das Sägewerk Bad Segeberg.

0: Nur die Metalband für Kinder, Heavysaurus, mit ihrem fast Klassiker Pommesgabel, die haben noch mehr Wünsche abbekommen.
1: Wenn ihr bei Deutschland spielt verrückt gestern am Vatertag nicht dabei wart und euch erst jetzt klar wird, was ihr da verpasst habt, die komplette Playlist von gestern und auch die ganze Sendung zum Nachhören haben wir für euch auf swr3.de. Und fürs Feeling spielen wir jetzt nochmal diesen Song, der so oft von euch gewünscht wurde. Hier ist die Pommesgabel in SWR3.

0: Hier ist SWR 3 jetzt mit den Gedanken von Silke Bartel von der Evangelischen Kirche.
1: Das wird schon wieder. Und die Zeit heilt alle Wunden. Oder so ist das Leben. Das sind Sätze, die man so oder anders zu hören bekommt, wenn ein lieber, nahestehender Mensch gestorben ist. Phrasen, die einem in so einer Situation eher hohl vorkommen. Wobei man auch sagen muss, unsere Gesellschaft macht es uns nicht leicht, die richtigen Worte der Anteilnahme zu finden. Über Krankheit, Sterben, Tod reden wir kaum. Nur dem aus dem Weg zu gehen, ist auch nicht besser. Und so seltsam es klingen mag, vielleicht ist manchmal Schweigen sogar die beste Lösung. Warum? In der Bibel wird von einem Mann mit Namen Hiob erzählt. Hiobs Familie stirbt. Er verliert all seinen Besitz. Er wird krank. Interessant ist, wie seine Freunde reagieren. Drei Freunde Hiobs hören von all dem Unglück, das ihn so schlimm getroffen hatte. Sie kamen zu ihm. Sie wollten ihm ihr Mitgefühl zeigen und ihn trösten. Jeder von ihnen zerriss sein Gewand und streute sich Staub auf den Kopf. Dann setzten sie sich zu ihm auf die Erde. 7 Tage und 7 Nächte saßen sie da und sprachen kein einziges Wort, denn sie sahen, wie heftig sein Schmerz war. Ich glaube, wir können von Hiobs Freunden eine Menge lernen. Sie kommen zu ihm. Sie trauern mit ihm und sind solidarisch. Sie hocken sich zu Hiob in den Dreck und halten einfach mal den Mund, halten die schreckliche Situation aus. Keine Fragen, keine abgedroschenen Phrasen, keine Ratschläge. Sie nehmen Hiobs Leid ernst und halten ihre eigene Hilflosigkeit aus. Sie schweigen, aber gehen dem Tod nicht aus dem Weg. Vielleicht ist das der größte Trost.

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4: 11.30 Uhr ist es, das Neueste aus dem SWR3-Verkehrszentrum, hat Michael Splitt.
5: Zunächst nochmal die Einmeldung. Steinewerfer auf der A5 Kassel-Frankfurt zwischen Friedberg und Bad Homburger Kreuz. Da werfen immer noch Personen Steine von der Fahrbahn. Unglaublich. Auf der A861 Dreieck Hochrhein Richtung Schweiz zwischen Rheinfelden-Mitte und Rheinfelden-Süd. Eine ungesicherte Unfallstelle auf der linken Spur. Im Enzkreis zwischen Königsbach und Wilferdingen Gefahr durch eine Ölspur. A5 Frankfurt Richtung Karlsruhe zwischen Seeheim-Jugendheim und Kreuz-Weinheim. 10 Kilometer stockender Verkehr, knapp halbe Stunde, muss man hier mehr einplanen. A67 Darmstadt-Mannheim zwischen Lorsch und Fehlheimer Dreieck gesperrt, Umleitung ist eingerichtet. B31 Stockach-Lindau zwischen Überlingen und Lindau haben wir auch viel Verkehr. Es dauert hier eine Dreiviertelstunde entlang des Bodensees. A2 Luzern Richtung Gotthard zwischen Amsteck und Göschenen. 4 Kilometer Stau, 40 Minuten plus. Und im Elsass auf der A35 Straßburg-Colmar zwischen Colmar und Schlettstedt. Ebenfalls in beide Richtungen 20 Minuten Verzögerung. Infos jederzeit über die SWR3 Stau-Hotline 07221 9282. Allen unterwegs eine gute Fahrt.
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4: Hallo.

0: Brückentag in SWR3-Land, aber nicht jeder hat frei. Schnief, wir nehmen euch mal alle in den Arm und hoffen, dass ihr in einem Job wenigstens arbeitet, der euch heute vielleicht Homeoffice ermöglicht. Wobei, das birgt auch Gefahren bei der Kommunikation mit den Kollegen. Wenn ihr nicht persönlich, sondern zum Beispiel über Teams, Mails oder sonstige Messenger sprecht, dann sind nämlich oft Emojis im Spiel. Und zwar so viele, dass es dazu sogar jetzt Studien gibt. Eine kanadische Psychologin hat genau dazu geforscht, Emojis in beruflichen Nachrichten. Julia Buchmeier aus dem SWR3-Now-Team, was kam da raus? Dass keiner von uns genau weiß, was die einzelnen Emojis eigentlich wirklich bedeuten?
1: Ja, oder? Das jetzt nicht gerade, aber dass die manchmal schon ziemlich falsch rüberkommen können. Also ja. Wer wirklich auf der absolut sicheren Seite will im Job, der verwendet in der Arbeit einfach gar keine Emojis. Uff. Und wenn, dann nur so ein ganz normales lachendes Gesicht.
0: Und alle anderen gehen gar nicht.
1: Ja, also am schlimmsten ist auf jeden Fall ein positives Emoji nach einem negativen Satz. Also sowas wie, du hast da echt gerade einen furchtbaren Bericht abgegeben, plus Zwinker-Smiley oder so.
0: Macht solche, denn sowas?
1: Ja, das ist eine gute Frage. Aber solche Mixed Signals, also gemischten Signale, sind einfach super verwirrend, kommen dazu auch noch oft passiv-aggressiv rüber. Ja. Fühle ich persönlich ziemlich. Und wir versuchen damit ja auch oft so eine schlechte Nachricht ein bisschen abzumildern. Ja. Aber das klappt einfach nicht, sagt die Expertin.
0: Wie hat die das denn überhaupt rausgefunden?
1: Ja, die hat rund 250 Leuten fiktive Nachrichten von einem Kollegen oder einer Kollegin gezeigt. Mal waren es negative, jemand hat schon wieder den Drucker kaputt gemacht zum Beispiel. Ja. Andere waren positiv, wie XY ist aber eine tolle Kollegin. Und neutrale gab es auch. Und danach stand dann immer ein positives, negatives oder neutrales Emoji. Und dann wurden diese Testpersonen eben gefragt, wie kompetent wirkt jetzt dieser Absender und wie angemessen ist die Nachricht.
0: Mhm. Also bei den Ergebnissen schreiben wir ab sofort einfach gar keine Emojis mehr im Job, oder
1: wie? Ja, so radikal müssen wir, glaube ich, gar nicht sein, weil an sich sind Emojis auch in beruflichen Nachrichten schon eine gute Sache, hat die Forscherin rausgefunden.
0: Ach ja.
1: Klar, es kommt ein bisschen auf die Branche an, aber an sich sorgen so Emojis für ein bisschen mehr Wärme und Freundlichkeit und sie verbessern sogar das Arbeitsklima.
0: Also vielleicht kann man es so zusammenfassen, alles was unprofessionell ist, sowas wie, machen wir später zusammen Mittag, lachendes Smiley, das geht immer. Bei allem Professionellen vielleicht ein bisschen mehr Zurückhaltung.
1: Genau.
0: Sagt die Studienlage. 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

0: Wenn ihr jetzt um 11.50 Uhr SWR 3 hört, dann seid ihr live dabei.
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0: Ja, wir haben wieder einen neuen Song. Zum allerersten Mal jetzt in SWR 3. Kleiner Pro-Tipp von Gracie Abrams. Wenn euch nichts mehr einfällt, ihr eine kreative Blockade habt, dann schreibt einfach einen Song drüber, dann läuft's wieder. Okay, das ist vielleicht etwas experimentelle Lebenshilfe, aber warum nicht mal probieren? Bei ihr hat's offensichtlich funktioniert. In ihrem neuen Song Hit the Wall geht's genau darum. Heißt ja auch sowas wie, ich bin an meine Grenzen gekommen und mit dem Song ging's wieder aufwärts, sagt sie. Und wir hoffen sehr, es war der erste Song, den sie für ihr neues Album geschrieben hat. Dann werden die anderen ja noch viel kreativer werden. Wir werden es spätestens wissen, am 17. Juli, da kommt ihr neues Album. Daughter from Hell wird es heißen. Bis dahin freuen wir uns über ihre ganz neue Single. Jetzt zum allerersten Mal in SWR 3. Hier ist Hit the Wall.

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2: Die Themen des Tages um 12 Uhr jetzt von Rebecca Dibur.
3: Wirtschaftsforscher fordern mehr Investitionen in Deutschland. Scientology soll weniger unter Beobachtung stehen. Das Wetter, viele Wolken, Schauer und Gewitter. An manchen Orten aber auch Sonne bis 15 Grad. Die Steuern senken und mehr in Deutschland investieren. Das würden deutschen Unternehmen in der Wirtschaftskrise helfen, sagen Wirtschaftsforscher. Der Präsident des Leibniz-Zentrums für europäische Wirtschaftsforschung, Achim Warmbach, betont, dass die Regierung Unternehmen etwas bieten müsse, um zu verhindern, dass sie ins Ausland abwandern.
4: Das wirklich Problematische ist, dass die Investitionen ausbleiben. Die Investitionen sind stark an den Standort geknüpft. Und nur um ein Beispiel zu nennen, wir waren bei den Unternehmensbesteuerungen im Mittelfeld. Dann haben die Franzosen gesenkt, die Amerikaner gesenkt, die Briten gesenkt, sodass wir jetzt ein Hochsteuerland geworden sind. Und das heißt natürlich für die Unternehmen, wenn die Infrastruktur nicht auch gleichzeitig so viel besser geworden ist, dann ist es doch attraktiver, woanders zu investieren.
3: Was helfen würde, so Wirtschaftsforscher Warmbach, wären gezielte Investitionen in neue Technologien und die Infrastruktur.
4: Bahn, Straße, aber auch Digitalisierung, dass die Unternehmen es attraktiv finden, die alten Stärken in neuen Technologien, also das ist KI und die industrielle Software, Robotik und Automatisierung, Biotechnologie und Medizintechnik und jetzt neu auch die Verteidigungstechnologien, also dass die in diesen Sektoren investieren.
3: Im Einzelhandel wird heute in vielen Bundesländern gestreikt, auch in Baden-Württemberg. Der Branchenverband HDE sagt aber, Kunden müssen nicht mit größeren Einschränkungen rechnen. Es gebe bisher keine Meldungen, dass irgendwo Läden hätten schließen müssen. Hintergrund des Streiks sind laufende Tarifverhandlungen. Die Gewerkschaft Verdi fordert mehr Geld für die Beschäftigten. In Rheinland-Pfalz soll es kommende Woche einen Streik geben. Das Bundesamt für Verfassungsschutz stellt die systematische Beobachtung von Scientology ein. Die Organisation habe in den vergangenen Jahren auf Bundesebene an Relevanz verloren, teilte die Behörde mit. Verfassungsfeindliche Bestrebungen von Mitgliedern und einzelnen Gruppierungen habe man aber weiter im Blick. Scientology bezeichnet sich selbst als Kirche, wird von Kritikern aber als gefährliche Sekte angesehen. In Mainz hat ein Fahrgast einen Straßenbahnfahrer angegriffen, offenbar weil er eine Haltestelle verpasst hatte. Laut Polizei hatte der bisher unbekannte Täter den Fahrer deshalb zunächst beleidigt. Als er der Bahn verwiesen wurde, schlug er den Fahrer, drückte ihn zu Boden und würgte ihn. Danach lief der Täter weg. Der Bahnfahrer wurde medizinisch untersucht, musste aber nicht ins Krankenhaus. Die Polizei schaut jetzt, ob Kameras die Tat aufgezeichnet haben. Mehr Nachrichten gibt's auch auf swr3.de.
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2: Das Wetter für SWR Dreiland vom Rheinland bis zum Bodensee. Wetterfrau Lea Spindler, da kommt wieder plötzlicher und kräftiger Regen auf uns zu.
5: Zwischendurch gibt's auch mal ein paar längere, trockene, aber wolkige Phasen. Sonne haben wir nur ab und zu. Am ehesten kommt die mal noch Richtung NRW zum Vorschein. Nach einer teils frostigen Nacht geht's morgen dann wieder ziemlich wechselhaft durch den Tag. Auch da jagt wieder ein Schauer den nächsten. Zum Nachmittag hin wird's in einigen Regionen ein bisschen ruhiger und freundlicher, bevor dann neue Schauer von Westen reinziehen. 8 Grad gibt's morgen am Nachmittag höchstens im Hochschwarzwald und bis zu 16 Grad werden es an der Deutschen Weinstraße. Und am Sonntag ist es auch noch leicht wechselhaft, aber vor allem in Baden-Württemberg ist es sonniger und auch ein bisschen wärmer.
2: 12.03 Uhr ist es, das Neueste aus dem SWR3-Verkehrszentrum A5 Kassel-Frankfurt zwischen Nordwestkreuz Frankfurt und Westkreuz Frankfurt. Ein Unfall auf der linken Spur, 2 Kilometer Stau. A5 Frankfurt-Karlsruhe zwischen Seeheim-Jugendheim und Kreuz-Weinheim, 10 Kilometer streckenweise stockender Verkehr. Eine halbe Stunde dauert es hier etwa länger. Die A620 Saarbrücken Richtung Saarlouis zwischen Saarbrücken-Messegelände und Völklingen-Ost, 4 Kilometer Stau, Viertelstunde extra. Die A643 Mainz Richtung Wiesbaden zwischen Mainz-Mombach und Schiersteiner Kreuz, 2 Kilometer stockend. Die A67 Darmstadt-Mannheim zwischen Lorsch und Firnheimer Dreieck ist die Strecke gesperrt wegen der Baustelle. Eine Umleitung ist eingerichtet. Fahrbahnerneuerungen laufen hier bis Montag 5 Uhr früh. Dadurch ab Gernsheim 2 Kilometer Stau. Umleitung geht ab dem Darmstädter Kreuz über die parallel verlaufende A5. A8 Karlsruhe-Stuttgart zwischen

0: Pforzheim West und Süd 7 Kilometer stockend. In der Gegenrichtung zwischen Pforzheim Süd und Nord 5 Kilometer stockender Verkehr. B31 Stockach-Lindau. Zwischen Überlingen und Lindau viel Reiseverkehr entlang des Bodensees. Deshalb in beiden Richtungen immer wieder Stau und stockender Verkehr. A2 Luzern Richtung Gotthard. Zwischen Amstieg und Görschenen 4 Kilometer Stau. 40 Minuten plus. Und im Elsass auf der A35 Straßburg-Colmar, zwischen Colmar und Schlettstedt in beiden Richtungen 10 Kilometer stockender Verkehr, jeweils hier rund 20 Minuten Verzögerung. Kommt gut an.
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0: Mit Dennis Tienert, hallo. Es ist noch nicht lange her, da hatten die Feuerwehren im Land riesige Nachwuchsprobleme. Das hat sich umgedreht. Die Jugendorganisationen erleben gerade einen Boom. Dazu sprechen wir gleich mit dem Leiter der Bundesjugendfeuerwehr im SWR3-Top-Thema gegen 11:45.
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1: Das ist doch mal eine schöne Nachricht. Die Jugendfeuerwehren in Deutschland haben so viele Mitglieder wie noch nie. Im vergangenen Jahr zählte die Deutsche Jugendfeuerwehr mehr als 380.000 Kinder und Jugendliche. Ein Riesenboom. Rund 42% mehr junge Leute sind dabei als noch vor 5 Jahren. Wir erinnern uns noch, vor ein paar Jahren hatten wir die Schlagzeile genau andersrum. Junge Leute wollen nicht mehr zur Feuerwehr. Christian Patzelt, Chef der Deutschen Jugendfeuerwehr. Was ist denn da passiert, dass Feuerlöschen und alles, was dazugehört, plötzlich wieder so cool ist?
2: Ja, ich glaube, unsere Hauptmethode ist, dass wir die Kinder früher abholen. Also wir sprechen Kinder ab 6 Jahren an und das hat sich in den letzten, sagen wir, 15 Jahren ganz besonders dahin entwickelt, dass wir quasi Kinderfeuerwehren, Kindergruppen, Bambini-Gruppen aufbauen und somit so eine große Zielgruppenerweiterung haben.
1: Mhm. Was macht man denn mit 6-Jährigen? Löschübungen in voller Montur wohl nicht, oder?
2: Nee, Löschübungen ja doch schon zum Teil, aber es geht eben vor allen Dingen darum, sich spielerisch an das Thema Feuerwehr heranzuführen. Also tatsächlich mit ihnen die Gefahren von Brand, vielleicht aber auch einfach grundsätzliche Gefahrenlagen wie ein bisschen Verkehrserziehung und so weiter, sie so ein bisschen heranzuführen an die Themen von innerer Sicherheit und Feuerwehr. Schon an der ein oder anderen Stelle mal so einen simulierten kleinen Papiermülleimerbrand oder irgendwie sowas zu löschen, also genau.
1: Ist das auch einfach eine sehr günstige Freizeitbeschäftigung, die es für Eltern attraktiv macht?
2: Ja, was heißt günstig? Wir versuchen es vor allen Dingen allen Familien möglich zu machen. Also probieren, dass vieles gestellt wird durch die Feuerwehr, durch die Kommunen und eben Angebote für alle erschwinglich mehr oder weniger zu gestalten.
1: Was stimmt Sie denn optimistisch, dass die Trendwende jetzt nachhaltig ist und wir nicht in 5 Jahren wieder nachfragen müssen, warum wollen junge Leute nicht zur Feuerwehr?
2: Ich würde sagen, dass ein bisschen Fluch und Segen zugleich ist. Das Negative an unserem Aufschwung müssen wir auch benennen. Wir sind in vielen Orten die letzte richtig organisierte, strukturierte Jugendgruppe oder Jugendverbandsarbeit, weil eben das in vielen Kommunen im ländlichen Raum nicht mehr so da ist und davon profitieren wir natürlich auch. Ich glaube aber auch, dass unser Angebot so breit ist, tatsächlich das Technikthema Feuerwehr, aber auch viele andere Themen, Sport und Bewegung, soziale Projekte und so weiter, dass wir schon ein attraktives Angebot weiterhin gestalten in den nächsten Jahren.
1: Sagt Christian Patzelt, Chef der Deutschen Jugendfeuerwehr in SWR 3 Now.
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Vorsicht auf der A81 Singen-Stuttgart zwischen Engen und Geisingen ist, naja Moment, hier steht, ist ein Hunde. Ja doch, ist ein Hund auf der Fahrbahn, nehme ich mal an. Das E können wir uns wegdenken. Also Vorsicht, Hund. A81 Singen-Stuttgart zwischen Engen und Geisingen ist ein Hund auf der Straße.

0: Ja. Größtenteils hässlich ist er, dieser Brückentag. Alzey wolkig 10 Grad, in Nagold leichter Regen 8 und in Gießen leicht bewölkt 11 Grad. Wir haben 12.30 Uhr das Neueste aus dem SWR3-Verkehrszentrum. Vorsicht auf der A7 Würzburg-Ulm zwischen Dinkelsbühl-Fichtenau und Buchbachtalbrücke. Hier sind Tiere auf der Fahrbahn. Vorsicht auf der A81 Singen-Stuttgart zwischen Engen und Geisingen ist ein Hund auf der Straße. Die A5 Frankfurt-Karlsruhe zwischen Seeheim-Jugendheim und Kreuz-Weinheim 10 Kilometer streckenweise stockender Verkehr. A620 Saarbrücken Richtung Saarlouis zwischen Saarbrücken-Messegelände und Völklingen-Ost. 4 Kilometer Stau, Viertelstunde Verzögerung. Die A67 Darmstadt-Mannheim ist zwischen Lorsch und Firnheimer Dreieck wegen Bauarbeiten bis Montagmorgen gesperrt. Umleitung geht ab dem Darmstädter Kreuz über die parallel verlaufende A5. A8 Karlsruhe-Stuttgart zwischen Pforzheim-West und Süd 6 Kilometer stockend, in der Gegenrichtung zwischen Pforzheim-Süd und Nord 5 Kilometer stockender Verkehr. B31 Stockach-Lindau zwischen Überlingen und Lindau, viel Reiseverkehr entlang des Bodensees, deshalb in beiden Richtungen immer wieder Stau und stockender Verkehr. A2 Luzern Richtung Gotthard zwischen Amstieg und Göschnen 4 Kilometer Stau, 40 Minuten plus, und im Elsass auf der A35 Straßburg-Colmar zwischen Colmar und Schlettstadt in beiden Richtungen 5 Kilometer Stau mit jeweils rund 20 Minuten Verzögerung. Kommt alle heil und sicher an.
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0: Hallo.

0: Alles hängt mit allem zusammen. Allein schon rhetorisch, wenn Stefan Reusch uns hier freitags immer die Woche zusammenfasst.
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2: Jubelnde Kinder, Salutschüsse, Komplimente. Zu Gast bei Xi Jinping in Peking, der Burger King. Und Trump sagt, Xi ist ein toller Freund. Der sagt, sowas sagt er nicht mit Freund und so. Vielleicht haben seine Eltern ihm verboten zu lügen, man weiß es nicht. Der Rest der Menschheit sollte sich fragen, wenn die beiden beste Freunde werden sollten, wäre das wirklich besser, als wenn sie beste Feinde blieben? Wenn die sich die Welt aufteilen, harmonisch, was bleibt dem Rest? Näheres dazu, sobald der Sieg von Sarah Engels beim ESC endgültig feststeht. Punkte. Ja, es geht immer um Punkte. Mehr als 25 davon in Deutschland eine Selbstverständlichkeit hat sogar der Bundesliga-Tabellenletzte. Unzufrieden ist er trotzdem. Die Unzufriedenheit hat in Deutschland immer ein Heimspiel. Ja. Und die Schokolade wird auch immer teurer. Und Timmy der Wahl ist gegangen und das Hunter-Virus nicht. Und das neue Heizungsgesetz, das versteht keiner. Mi, hallo? Es gibt in diesem Heizungsgesetz eine Biotreppe mit Grüngasquote und das alles ohne 65%-Regel. Was ist da bitte nicht zu verstehen? Im Übrigen, es muss ja niemand heizen. Mi. Hey, Positives finden. Neues vom Kanzler, das wäre doch mal, muss man schon ein bisschen suchen. Hier, Berichten zufolge fordern mehrere Kabinettsmitglieder von ihm einen Zeitplan für seinen Rückzug. Das wird gefordert vom britischen Premierminister Starmer. Der soll zurücktreten. Und das ist verständlich, er hat bloß erbärmliche 20% Zustimmung. Nicht mal doppelt so viel wie bei uns der Herr Merz. Und ja, wie sich das entwickelt, Näheres, sobald Sarah Engels den... Okay, ich weiß es nicht.
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Es liegen Gegenstände rum, und zwar auf der A81 Stuttgart-Singen zwischen Oberndorf und Rottweil. Hier Gegenstände auf allen Spuren. Fahrt also vorsichtig und kommt gut an mit SWR3.

Taylor Swift, Cruel Summer. Gleich ab 13 Uhr für euch Basti Müller hier in Push. Das war Es war dein Now für heute mit Dennis Thienhardt. Tschüss.

Eilmeldung aus dem Verkehrszentrum. Vorsicht, auf der A96 Lindau-München zwischen Sigmarszell und Weißensberg werfen Personen Steine auf die Fahrbahn. Ich sag's nochmal, Vorsicht, A96 Lindau-München zwischen Sigmarszell und Weißensberg werfen Personen Steine auf die Fahrbahn.

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1: Konnichiwa, wie man in Bayern sagt.
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0: Der tote Wal vor Dänemark soll jetzt untersucht werden. Gesundheitschecks für neugeborene Babys werden erweitert. Das Wetter, viele Wolken, Schauer und Gewitter, örtlich auch Sonne bis 15 Grad. Ein toter Wal ist vor Dänemark gefunden worden. Jetzt wollen Forscher die Überreste untersuchen. Es geht ihnen dabei auch darum, herauszufinden, ob es sich bei dem Wal um den handelt, der in den vergangenen Wochen mehrfach in der Ostsee gestrandet war. SWR3 Skandinavien-Reporter Arne Bartram. Ein Ergebnis soll es aber nicht so schnell geben.
1: Frühestens nächste Woche, wie es gerade aussieht, Mitarbeiter der dänischen Naturschutzbehörde, die schauen sich den jetzt gefundenen toten Wal genauer an. Die vermessen den, nehmen Proben und diese Proben, die werden dann ausgewertet. Das dauert aber. Außerdem ist es gar nicht so einfach, die Proben von der Insel wegzubekommen, wo der Wal gefunden wurde. Die Insel Enholt ist ziemlich abgelegen. Es gibt nur eine Fährverbindung am Tag zum Festland und die Überfahrt dauert 3 Stunden.
0: Jetzt wird schon viel spekuliert, ob es dieser Wal ist. Eine private Initiative hatte den ja mit einem Spezialschiff in die Nordsee gebracht und nach eigenen Angaben dort freigelassen. Die Spur hat sich ab dort aber verloren.
1: Die private Initiative hat gesagt, dass der Wal Anfang Mai vor Skagen selbstständig ins offene Meer geschwommen sei. Allerdings gibt es einfach keine Infos darüber, wo der Wal sich befindet und ob er es geschafft hat, weit raus ins Meer zu schwimmen. Meeresbiologen hatten dem Wal damals schon kaum Chancen gegeben. Und die Insel Enholt, wo eben jetzt ein toter Wal gefunden wurde, die liegt tatsächlich auch auf der Route von dem Wal aus Deutschland. Insofern ist es möglich, dass es dasselbe Tier ist.
0: Steuersenkungen oder mehr Investitionen in Deutschland. Das würde Deutschland in der aktuellen Wirtschaftskrise helfen, sagen Wirtschaftsforscher. Der Präsident des Zentrums für europäische Wirtschaftsforschung, Warmbach, betont, viele andere Länder hätten in den vergangenen Jahren die Unternehmenssteuern gesenkt. Deutschland hingegen sei mittlerweile ein Hochsteuerland. Die Bundesregierung müsse den Unternehmen einen Gegenwert bieten, um zu verhindern, dass Investitionen ins Ausland verlagert werden. Nach 2 Tagen in China ist US-Präsident Trump zurück auf dem Weg in die USA. Viel Konkretes über das Treffen mit dem chinesischen Staatschef Xi ist nicht bekannt. Trump selbst sprach von fantastischen Handelsdeals, ohne ins Detail zu gehen. Bei der Straße von Hormuz waren beide Länder sich nach US-Angaben einig. Sie müsse für den Schiffsverkehr offen bleiben, hieß es. Ab heute haben Eltern das Recht auf weitere wichtige Blutuntersuchungen ihres neugeborenen Kindes. Die Babys werden zum einen auf Vitamin B12-Mangel untersucht, außerdem auf 3 weitere seltene Stoffwechselerkrankungen. Das Neugeborenen-Screening wird von den Krankenkassen bezahlt und gilt als einer der wichtigsten Vorsorgechecks. 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
3: Das Wetter für SWR3-Land vom Rheinland bis zum Bodensee. SWR3-Wetterfrau Lea Spindler, da kommen wieder plötzliche und kräftige Schauer auf uns zu.
4: Zwischendurch gibt es auch mal ein paar längere, trockene, aber wolkige Phasen. Sonne haben wir nur ab und zu. Am ehesten kommt die mal noch Richtung NRW zum Vorschein. Nach einer teils frostigen Nacht geht's morgen dann wieder ziemlich wechselhaft durch den Tag. Auch da jagt wieder ein Schauer den nächsten. Zum Nachmittag hin wird es in einigen Regionen ein bisschen ruhiger und freundlicher, bevor dann neue Schauer von Westen reinziehen. 8 Grad gibt's morgen am Nachmittag höchstens im Hochschwarzwald und bis zu 16 Grad werden es an der Deutschen Weinstraße. Und am Sonntag ist es auch noch leicht wechselhaft, aber vor allem in Baden-Württemberg ist es sonniger und auch ein bisschen wärmer.
3: Hier ist das Neueste aus dem SWR3-Verkehrszentrum. Vorsicht auf der A65 Ludwigshafen Richtung Landau. Zwischen Hasloch und Neustadt-Weinstraße Nord ungesicherte Unfallstelle, da sind noch Menschen auf der Fahrbahn. A5 Frankfurt Richtung Karlsruhe zwischen Seeheim-Jugendheim und Kreuz-Weinheim 10 Kilometer stockend, 20 Minuten Verzögerung. Auf der A620 Saarbrücken Richtung Saarlouis zwischen Saarbrücken-Westspangenbrücke und Völklingen-Ost wegen der Baustelle 5 Kilometer Stau, auch da 20 Minuten mehr. Die A67 Darmstadt Richtung Mannheim ist zwischen Lorsch und Fürnheimer Dreieck wegen Bauarbeiten bis Montag früh gesperrt. Umleitung führt ab dem Darmstädter Kreuz über die parallel verlaufende A5. B31 Stockach-Lindau zwischen Überlingen und Lindau viel Reiseverkehr entlang des Bodensees, deshalb in beiden Richtungen immer wieder stau und stockend. In der Schweiz A2 Luzern Richtung Gotthard zwischen Amsteck und Göschnen 4 Kilometer Stau und 40 Minuten plus. Und im Elsass auf der A35 Straßburg-Colmar zwischen Colmar und Schlettstadt in beiden Richtungen 5 Kilometer Stau, jeweils 20 Minuten mehr. Gute Fahrt!
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3: Mit Basti Müller, guten Tag. Und mit Seriencheckerin Theresa Itzinger. Jiha.
0: Howdy.
3: Wir sprechen gleich über Dutton Ranch. Das ist irgendwie ein Ableger von

0: Yellowstone. Was mache ich, wenn ich Yellowstone noch nie... Ich kenne es nicht. Was mache ich dann?
1: Dann guckst du die ganzen 5 Staffeln und am besten vielleicht auch noch die Prequels, die davor spielen. Aber das musst du nicht. Also du guckst die Hauptserie, weil sonst verstehst du Dutton Ranches nicht, weil es ist eine Fortsetzung.
0: Den Rest grenzen wir jetzt gleich hart aus, denn wir kümmern uns um Dutton Ranch in 10 Minuten.
1: Yeehaw!
0: Nach Lost Frequencies.
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Vorsicht auf der A66 Wiesbaden-Frankfurt zwischen Frankfurt-Ludwig-Landmann-Straße und Frankfurt-Miequel-Allee in beiden Richtungen. Kinder auf der Fahrbahn. Kinder auf der A66 Wiesbaden-Frankfurt zwischen Frankfurt-Ludwig-Landmann-Straße und Frankfurt-Miequel-Allee.

Hey, ich habe gerade nur das Wort Yellowstone gehört. Das ist ein Muss. Das macht süchtig. WhatsApp, Susanne hier ins Studio. Ja, dann gibt's jetzt noch mehr Material.

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1: Cowboyhut auf, Stiefel an, Gürtel enger schnallen. Es geht zurück auf die Dutton Ranch. Allen Yellowstone-Fans ist die Dutton Ranch natürlich ein Begriff. Da hat der Hype um die Serie mit Kevin Costner angefangen. Die Dutton Ranch, um die es jetzt geht, ist aber eine neue. So heißt nämlich ein Spin-off, in dem es um die Fanlieblinge Beth und Rip geht. SWR3 Seriencheckerin Theresa Itzinger. Du hast 2 Episoden gesehen und mit den Darstellern von Beth und Rip gesprochen. Die Serie ist ja eine Fortsetzung, ne?
2: Genau, Beth Dutton ist im Yellowstone-Universum ja die Tochter von Kevin Costners Charakter und Rip ist ihr Mann, so ein wortkarger, aber super cooler Cowboy, der kaut immer auf Zahnstochern rum, hat Sonnenbrille auf, also sehr cooler Typ. Die beiden, die starten einen Neuanfang auf ihrer eigenen Ranch, aber nicht mehr im schönen Montana.
3: Es fehlt mir sehr, in den Bergen aufzuwachen.
4: Das Leben hier wird gut werden, oder?
3: Wir werden dafür sorgen. Willkommen in Texas, Süße.
2: Natürlich warten dort neue Probleme. Eine ganz andere große Ranch mit einer knallharten Besitzerin hat gar keinen Bock auf Konkurrenz. Diese wird von Annette Bening gespielt. Außerdem neu mit dabei ist Ed Harris. Also es gibt richtige Größen als Neuzuwachs im Cast.
1: Aber verstehe ich das richtig, Theresa? Wenn ihr um Zahnstocher rumkaue und eine Sonnenbrille trage, dann gelte ich als cool?
2: Cowboy-Hut muss noch dazu und nicht viel sagen. Und wenn du was sagst, muss es auch cool sein.
1: Okay, danke. Ja. Also es gibt schon eine Reihe an Yellowstone-Ablegern. Aktuell läuft Marshalls, was aber eher verrissen wird. Mhm. Wie sieht's denn mit Dutton Ranch aus?
2: Es ist, Gott sei Dank, muss man nicht verreißen. Ich lieb's. Mit Beth und Rip kann man halt auch nicht viel falsch machen. Die waren mit das Beste an Yellowstone. Die sind einfach so ein mega Power-Couple. Dadurch, dass das jetzt aber in Texas spielt, gibt's nochmal neue, andere Vibes. Kelly Reilly, die Beth spielt, die hat mir im Interview erzählt, dass es so schön ist, mit den Zuschauern in dieses neue Abenteuer zu starten.
5: They've never had a normal life. Okay? I mean, if you think of the 60s.
6: Sie hatten niemals ein normales Leben. Es war immer nur Drama und der Kampf um ihr Erbe. Es ist schön zu sehen, wie Beth und Rip endlich fernab von all dem leben, bis sie wieder alles verlieren. Und dann bekommen sie diese Möglichkeit für einen Neuanfang in Texas. Sie sagen sich, wir gehen dahin, wo der Wind uns hintreibt. Und die Zuschauer starten mit uns in neue Abenteuer.
2: Also die ersten beiden Episoden, die haben mir extrem Lust auf mehr gemacht.
1: Dutton Ranch läuft bei Paramount Plus. Jeden Freitag gibt es eine neue Folge. Das ist wahrscheinlich nur für Yellowstone-Fans, oder?
2: Ja, also ohne Vorwissen macht das nicht viel Sinn. Für alle, die Yellowstone vermissen, ist die Serie ein Must-See, weil sie einerseits das typische Feeling aus der Serie mitbringt, aber eben auch Neues. Von mir gibt's 4 von 5 Elchen.
1: Yeehaw!
2: Howdy! Yeah, genau, yeehaw!

0: Almost Monday, neu in SWR3, No More Regrets. Und das wäre für gestern zu normal gewesen.
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0: Jo, wir haben am Vatertag verrückt gespielt mit euren Musikwünschen aus und für ganz Deutschland im Radio. Ey, danke. Zehntausende haben mitgewünscht, haben mitgemacht. Alle hatten Spaß und ihr habt euch so herrlich kurioses Zeug gewünscht. Also wirklich, wir sind ganz verliebt in euch. Weil da so, also Kindheitserinnerungen waren dabei, lustige Lieder, Songs zum Abspacken. Grenzen gab's keine.
2: So genial.
3: Ich bin der Martin.
2: Einfach nur pure gute Laune, richtig, richtig coole Stimmung und einfach mega.
3: Das bringt doch alles nix.
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0: bin der Martin, ne?
1: Verbinde damit ganz viel Kindheit.
2: Das Lied ist mein Warm-up gerade.
3: Ich fand das einfach nur cool, weil es einfach mal was ganz, ganz, ganz anderes ist.
4: Das war so ein bisschen der Tag im Schnelldurchlauf. Falls ihr das gestern verpasst habt, weil ihr irgendwie unterwegs wart oder was auch immer, die Playlist und die komplette Sendung zum Nachhören findet ihr auf swr3.de. Und die allermeisten Nachfragen kamen gestern zu einem ganz besonderen Song einer mongolischen Band, The Who. Den spielen wir euch jetzt einfach nochmal. You, you, you, you. In SWR 3.

0: Klingt wie die mongolischen Bossos. Ja, so geil, schreiben gerade ganz viele aus SWR3-Land. Juve, Juve, Ju von The Who aus der Mongolei. Damit feiern wir dieses Deutschland spielt verrückt nochmal. Die würden beim ESC gerade noch fehlen.
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0: Und so viele Tickets gibt es nicht mehr. Also komm vorbei, bin auch da, das wird schön. In SWR3 dann haben wir gerade wolkige 11 Grad in Wiesloch, in Bergisch Gladbach, leicht bewölkt und 12 Grad und viele Wolken bei 7 Grad in Hermeskeil. Das Neueste aus dem SWR3-Verkehrszentrum. Vorsicht auf der A8 Karlsruhe Richtung Stuttgart zwischen Pforzheim Nord und Ost. Ungesicherte Unfallstelle im Tunnel. Da sind auch Menschen auf der Fahrbahn. A5 Frankfurt Richtung Karlsruhe zwischen Seeheim-Jugendheim und Kreuz-Weinheim. 10 Kilometer stocken, 20 Minuten mehr. Auf der A5 Frankfurt Richtung Karlsruhe. Am 3 Karlsruhe in der Überleitung zur A8 Richtung Stuttgart. Unfall auf der linken Spur, 2 Kilometer Stau. Die A67 Darmstadt Richtung Mannheim ist zwischen Lorsch und Fürnheimer Dreieck wegen Bauarbeiten bis Montag früh gesperrt. Umleitung führt ab dem Darmstädter Kreuz über die parallel verlaufende A5. Dann auf die B31 Stockach-Lindau zwischen Überlingen und Lindau. Viel Reiseverkehr am Bodensee entlang, deshalb in beiden Richtungen immer wieder Stau und stockend. A3 Köln Richtung Oberhausen zwischen Köln-Dellbrück und Kreuz Leverkusen. Unfall, 6 Kilometer Stau hier. Eine Stunde Verzögerung. In der Schweiz A2 Luzern Richtung Gotthard zwischen Amsteck und Göschnen 4 Kilometer Stau auf 40 Minuten plus. Und im Elsass auf der A35 Straßburg-Colmar zwischen Colmar und Schlettstadt in beiden Richtungen 5 Kilometer Stau, ca. 20 Minuten plus jeweils. Hier ist SWR 3 mit Basti Müller und es geht weiter mit Miley Cyrus.

0: Too Sweet in SWR3 und jetzt nehmen wir uns ein bisschen Dark Wave Sound. Wir nehmen uns ein paar Beats, auf die man schon auch sehr gut tanzen kann und eine ganz besondere Botschaft. Und daraus wird einer der größten Hits der 80er.
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0: People are People von Depeche Mode. Die ganze Geschichte dazu von SWR3 Musikmann Matthias Kugler.
2: Mit People are People gelingt Depeche Mode 1984 der ganz große internationale Durchbruch. Vom Erfolg der Single, mit dem es die britische Synthie-Pop-Band zum ersten Mal in die Top 20 der US-Billboard-Charts schafft und die in Deutschland im Frühjahr 1984 sogar 3 Wochen auf Platz 1 steht, waren Depeche Mode sehr überrascht. Für Keyboarder Andy Fletcher hatte das vor allem mit den alternativen Radiostationen in den USA zu tun, die Anfang der 80er Jahre einen neuen Sound etablierten und auf einmal unbekannte Bands wie Depeche Mode spielten.
3: What happened, you know, it's sort of the history of alternative radio in America, which started really in the sort of early 80s and became a massive factor, which we've never really had so much in this country. And these were playing all bands that Americans had never heard before. And it became a big wave.
2: Ein Grund für ihre plötzliche Popularität war der neue düstere Darkwave Sound der Band. Als das Gründungsmitglied Vince Clarke Depeche Mode 1982 verlässt, wird er durch Alan Wilder ersetzt. Der Keyboarder führte Samples und Industrial-Klänge ein, mit denen die Songs ernster und tiefschichtiger wurden.

0: Bei den Aufnahmen für ihr viertes Album Some Great Reward machen Depeche Mode dann ab Januar 1984 in Berlin den nächsten Entwicklungsschritt. Die Beats werden aus vielen Sounds zusammengesetzt, sie klingen maschinell und kühl, sind dabei aber immer extrem tanzbar. Daniel Miller und Gareth Jones haben damals das Album produziert.
1: Bei People Are People waren wir uns noch gar nicht über den neuen Sound im Klaren. Aber wir spürten, dieser Song ist sehr besonders für Mitte der 80er Jahre. Wir buchten uns damals in die Hansa-Studios in Berlin ein und bereiteten alles vor. Am nächsten Tag haben wir dann eigentlich nur den Aufnahmeknopf gedrückt. Alle haben mitgesungen und der Song war schon so gut wie fertig, bevor die eigentliche Studioarbeit richtig begonnen hatte.
0: People Are People wird im März 1984 als Single veröffentlicht. Das Album kommt erst 6 Monate später in die Läden. Der Song wird in den verschiedensten Pop-Radio-Formaten eingesetzt und entwickelt sich auch durch das großartige Video schnell zum Hit. Für Greg Kostic, Manager beim US-Plattenlabel Reprise Records, war es aber auch die ganz

0: Wir nahmen das Ganze im Maschinenraum des Schiffs auf, aber es ging uns nicht nur um Krieg und Soldaten, sondern ganz allgemein um die aufgeheizten Beziehungen zwischen den Menschen.
1: Mit dem internationalen Erfolg von People Are People im Rücken werden Depeche Mode noch mutiger und verfeinern auf Some Great Reward ihren dunklen elektronischen Popsound, der zu ihrem Markenzeichen wird. Übrigens, Depeche Mode spielen People Are People schon seit 1988 nicht mehr live in ihren Konzerten, obwohl es einer ihrer größten Hits ist. Songschreiber Martin Gore findet das Lied musikalisch zu eindimensional und textlich zu offensichtlich und simpel. Eigentlich schade, oder?

Someone You Loved. Louis Capaldi, könnte man fast sagen. Aber erstmal kümmern wir uns um eine Entenfamilie auf der A5 Karlsruhe Richtung Frankfurt zwischen Weiterstadt und Langenmöhrfelden. Ist eine Entenfamilie unterwegs, bitte passt auf die auf. Ich sage deswegen Louis Capaldi, weil Charlotte Carday jetzt nicht mehr Cardin genannt werden will. Sie kommt ja aus Montreal, ne? Also Kanada, hat auch viel auf Französisch gesungen. Ist dann aber umgeswitcht auf Englisch. Ja, und dann muss doch auch ein richtig internationaler Name her. Deswegen Charlotte Carday. The Way We Touch. Das Ende von dem Lied ist schon auch sehr schön. Haben wir neu aufgenommen in die Playlist in SWR3.

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13: BioNTech informiert heute über die Zukunft der Standorte. Kanzler Merz gibt Fehler in seiner Kommunikation zu. Das Wetter, viele Wolken, Schauer und Gewitter, örtlich auch Sonne bis 15 Grad. Beim Mainzer Impfstoffhersteller BioNTech startet in diesen Minuten die Jahreshauptversammlung. Dabei geht es unter anderem um den Umbau des Unternehmens. BioNTech will sich mehr auf den Pharmabereich konzentrieren. Was das Unternehmen genau plant, fasst SWR3-Wirtschaftsexpertin Theresa Raufmann zusammen.
14: BioNTech will sich vom forschenden Biotech-Unternehmen zum globalen Pharma-Player entwickeln. Bis 2030 sollen mehrere Krebsmedikamente marktreif sein. Das kostet Geld.

0: Geld und erfordert andere Expertise im Management, weniger reine Forschungsperspektive und mehr Erfahrung in späten klinischen Studien, Zulassungsverfahren und Markteinführung.
1: Schon vor der Hauptversammlung jetzt hatte dieser Umbau einiges an Schlagzeilen ausgelöst. 1.900 Stellen sollen dafür gestrichen werden. Das betrifft Ida Oberstein, Marburg und auch Tübingen. Das übernommene CureVac dort schließt komplett. Als das bekannt wurde, sagte Tübingens Oberbürgermeister Palmer das.
2: Ich wundere mich über Managemententscheidungen, die erst Milliarden für Spitzentechnologie ausgeben und dann plötzlich die Notbremse ziehen und alles vernichten. Erst kaufen, dann killen, das geht für mich so nicht. Und ich erwarte, dass ernsthafte Anstrengungen unternommen werden, den Standort, die Firma und die Beschäftigten hier in eine gute Zukunft zu bringen.
1: Das ist auch ein Grund, warum viele gespannt sind, welche Signale heute von der BioNTech-Hauptversammlung ausgehen. Bundeskanzler Merz hat eingeräumt, Fehler in seiner Kommunikation zu machen. Der CDU-Chef sagte auf dem Katholikentag in Würzburg, er frage sich intensiv, warum es ihm offensichtlich nicht gelinge, die Menschen im Land zu erreichen. Er wolle ihnen trotz großer Herausforderungen Zuversicht geben, dass man alles hinbekommen könne. Er müsse aber noch mehr erklären, so Merz. Laut dem letzten ARD-Deutschland-Trend sind im Moment nur noch 13% mit der Regierung und 16% mit Merz als Kanzler zufrieden. Vor einer dänischen Insel ist ein toter Wal entdeckt worden. Das berichtet eine dänische Nachrichtenagentur und beruft sich dabei auf die Umweltbehörde des Landes. Demnach liegt das Tier etwa 75 Meter vor der Küste und ist vermutlich schon länger tot. Ob es sich bei dem Wal um das Tier handelt, das es in den vergangenen Wochen mehrfach in der Ostsee gestrandet war, ist nicht klar. Festgestellt werden könnte das über die Fluke. Die Schwanzflossen haben zum Beispiel individuelle Musterungen. Mehr Nachrichten gibt's auch auf swr3.de.
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4: Das Wetter für SWR3-Land vom Rheinland bis zum Bodensee. SWR3-Wetterfrau Lea Spindler, da kommen wieder plötzliche und kräftige Schauer auf uns zu.
5: Zwischendurch gibt es auch mal ein paar längere, trockene, aber wolkige Phasen. Sonne haben wir nur ab und zu. Am ehesten kommt die mal noch Richtung NRW zum Vorschein. Nach einer teils frostigen Nacht geht's morgen dann wieder ziemlich wechselhaft durch den Tag. Auch da jagt wieder ein Schauer den nächsten. Zum Nachmittag hin wird's in einigen Regionen ein bisschen ruhiger und freundlicher, bevor dann neue Schauer von Westen reinziehen. 8 Grad gibt's morgen am Nachmittag höchstens im Hochschwarzwald und bis zu 16 Grad werden es an der Deutschen Weinstraße. Und am Sonntag ist es auch noch leicht wechselhaft, aber vor allem in Baden-Württemberg ist es sonniger und auch ein bisschen wärmer.
4: Kurz nach 2, hier ist das Neueste aus dem SWR3-Verkehrszentrum. Die A3 Würzburg Richtung Nürnberg ist zwischen Würzburg-Heidingsfeld und Würzburg-Randersacker nach einem Unfall gesperrt. A5 Frankfurt Richtung Karlsruhe zwischen Seeheim-Jugendheim und Kreuz-Weinheim 10 Kilometer stocken, 20 Minuten plus. Die A67 Darmstadt Richtung Mannheim ist zwischen Lorsch und Firnheimer Dreieck wegen Bauarbeiten bis Montag früh gesperrt. Umleitung führt ab dem Darmstädter Kreuz über die parallel verlaufende A5. Die A8 Karlsruhe Richtung Stuttgart ist zwischen Pforzheim Nord und Pforzheim Ost nach einem Unfall in der Einhausung gesperrt. 7 Kilometer Stau. Da sind mehrere Fahrzeuge ineinander gefahren. Eins davon ist nicht mehr fahrbereit, deshalb wird die Bergung auch noch einige Zeit benötigen. Ich hoffe, ihr habt irgendwie genug Geduld im Kofferraum. In der Gegenrichtung zwischen Heimsheim und Pforzheim Ost sind es auch 6 Kilometer Stau. B31 Stockach-Lindau zwischen Überlingen und Lindau. Viel Reiseverkehr einfach am Bodensee entlang, deshalb in beiden Richtungen immer wieder Stau und stockend. Die B49 Cochem-Koblenz ist zwischen Klotten und Pommern in beiden Richtungen nach einem Unfall gesperrt. Auf der A3 Köln Richtung Oberhausen zwischen Köln-Delbrück und Kreuz-Leverkusen Unfall. 7 Kilometer Stauverzögerung, mehr als eine Stunde. Und in der Schweiz A2 Luzern Richtung Gotthard zwischen Amsteck und Göschnen 4 Kilometer Stau und 40 Minuten plus. Da wo es geht, gute Fahrt. Kommt gut an.
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4: 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Hallo, ich... Nee, ich habe jetzt keine Zeit. Moment mal. Oh, der Kienzle, komme gleich vorbei. Wenn ihr einen richtig guten Wortwitz habt, dann her damit. Würde ich gerne an unseren Dauerpraktikanten den Kienzle weiterleiten. Vielleicht kommt er ja dann gleich mit lustigen Sachen.
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1: Hallo, Herr Müller.
0: Oh nee, der Kienzle, unser Dauerpraktikant. Hm. Was willst du?
1: Heute bin ich hier, um dein Landwirtschaftswissen zu testen.
0: Hey, mein Landwirtschaftswissen, das klingt ja wahnsinnig spannend und so, aber leider ist das hier eine Radiosendung und da können wir nicht einfach reden.
1: Schon geht's los. Wozu zählen sich elitäre, adlige Landwirte?
0: Keine Ahnung, wozu zählen die sich?
1: Zur Heu Society.
0: Oh, alter Kitzle!
1: Was, weitermachen?
0: Nein.
1: Okay. Wie nennt man landwirtschaftliche Helfer, die beim Aussäen immer ein Lied singen?
0: Seltsamerweise haben wir davon noch nie was gehört. Wie nennt man die?
1: Saisonarbeiter.
0: Oh, es ist wirklich toll, dass wir das geklärt haben. Dann kannst du doch jetzt mal allen Bürostühlen hier Namen geben. Oder den Öffnungswinkel der Türe da.
1: Kannst du messen? In welcher Einheit messen Rinder- und Schweinezüchter ihren Tierbestand?
0: In welcher Einheit messen sie den?
1: In Coop.

0: Pickmeter.
1: Was mach ich hier?
0: Meine Fragen beantworten.
1: Ach so, ja.
0: Womit treibt ein Landwirt Sport?
1: Mit Sportschuhen.
0: Nein, mit einem Fitness-Tracker.
1: Verstehst du? Trecker. Ja. Kinzel, jetzt reicht's. Wirklich. Raus!
2: Reicht? Wirklich? Raus?
1: Was ist denn jetzt noch?
0: Nur noch eine Frage.
1: Bitte nicht.
0: Warum bezahlen Landwirte Veterinärrechnungen mit Getreide?
1: Warum machen die das?
0: Na, Wettschulden sind Ehrenschulden.
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0: Huch, es ist ja schon 14:32. Machen wir ein paar Temperaturen in SWR3-Land. Wir haben 11 Grad und viele Wolken in Neustadt an der Weinstraße. Wolkige 10 Grad in Leutkirch und bei euch in Seeheim-Jugenheim bedeckte 11 Grad. Das Neueste aus dem SWR3-Verkehrszentrum. Vorsicht auf der A3 Würzburg Richtung Frankfurt zwischen Helmstadt und Wertheim-Lenkfurt. Ungesicherte Unfallstelle, da sind auch Menschen auf der Fahrbahn. Die A3 Würzburg Richtung Nürnberg ist zwischen Würzburg-Heidingsfeld und Würzburg-Randersacker nach einem Unfall gesperrt. Unser Umleitungstipp: über die U97 fahren. A5 Frankfurt Richtung Karlsruhe zwischen Zwingenberg und Bensheim. Unfall auf der rechten Spur, 6 Kilometer Stau. Bitte denkt an die Rettungsgasse. Die A67 Darmstadt Richtung Mannheim ist zwischen Lorsch und Fernhammer Dreieck wegen Bauarbeiten bis Montag früh gesperrt. Umleitung führt ab dem Darmstädter Kreuz über die parallel verlaufende A5. Die A8 Karlsruhe Richtung Stuttgart ist zwischen Pforzheim Nord und Pforzheim Ost nach einem Unfall in der Einhausung gesperrt. 8 Kilometer Stau hier. Die letzte freie Ausfahrt ist Karlsbad. Die Bergung wird auch noch einige Zeit dauern. Boah, schreibt uns gern mal, falls ihr da drin steht. Ansonsten wünschen wir viel Geduld. Und in der Gegenrichtung zwischen Heimsheim und Pforzheim Ost sind es mittlerweile auch 9 Kilometer Stau. Oh, haltet durch. Die B49 Cochem-Koblenz ist zwischen Klotten und Pommern in beiden Richtungen nach einem Unfall gesperrt. A3 Köln Richtung Oberhausen zwischen Köln-Dellbrück und Kreuz-Leverkusen Unfall, 6 Kilometer Stau. Da braucht er auch 3/4 Stunde länger. Und in der Schweiz A2 Luzern Richtung Gotthard zwischen Amsteg und Göschnen 4 Kilometer Stau und 20 Minuten plus. Puh. Gute Fahrt euch allen.
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0: und mit Ray. Guten Tag.

0: Shakira hat es wieder getan. Wir sind uns doch einig, dass das hier einer der besten WM-Songs aller Zeiten ist. Und dann wird euch der hier gefallen.
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0: Denn wir spielen jetzt Shakira für die WM 2026. Dai Dai. Jetzt denken sich alle, die sehr gut Englisch sprechen, boah, stirb, stirb. Sollte man so einen WM-Song nennen, aber Dai Dai ist italienisch. Heißt so viel wie auf geht's oder los geht's oder komm schon. Und im Refrain, der so klingt, ne, ist noch Japanisch, Spanisch, Französisch und Englisch drin. Vor einer Woche hat Shakira dieses Lied auf Insta mit einem, ja, vielversprechendes Video aus dem Maracanã-Stadion in Rio de Janeiro angekündigt. Jetzt ist er raus und da sind schon auch so ein paar, ja, wie soll ich sagen, Instrumentalteile, die sehr an dieses Wacker-Wacker erinnern. Am 11.06. geht's los mit der WM und das hier ist der offizielle WM-Song. Shakira und Burna Boy, Dai Dai.

Mal schauen, welchen Fußballstar sie dann diesmal von der WM mit nach Hause nimmt, schreibt Stefan schon ins SWR3-Studio. Shakira, gerade gehört den aktuellen WM-Song von ihr, Die Die, zusammen mit Burna Boy. Und diese Aufzählung der Länder ist schon ganz goldig, oder? Germany, habt ihr das entdeckt? Ist drin. Netherlands auch, Italien nicht. Shakira, Die Die. Und das ist Joe, End of Beginning in SWR3.

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17: Die Themen des Tages jetzt um 3 mit Rebecca de Boer.
18: Gesundheitschecks für neugeborene Babys werden erweitert. In Stuttgart verliert eine Frau über 1 Million Euro an Betrüger. Das Wetter, viele Wolken, Schauer und Gewitter, örtlich auch Sonne bei bis 15 Grad. Ab heute haben Eltern das Recht auf weitere wichtige Blutuntersuchungen ihres neugeborenen Kindes. Die Krankenkassen übernehmen die Kosten. Dabei geht es darum, möglichst früh seltene Stoffwechselerkrankungen zu erkennen und auch, ob das Baby an einem schweren Vitamin B12-Mangel leidet. SWR3-Wissenschaftsexpertin Veronika Simon, den bemerkt man bei Neugeborenen erstmal nicht sofort, möglicherweise erst nach ein paar Monaten.
19: Weil sie sich zum Beispiel nicht so schnell entwickeln wie andere Kinder, nicht so schnell drehen oder anfangen zu krabbeln. Sowas. Mit zu wenig Vitamin B12 kann sich nämlich das Gehirn nicht so entwickeln wie bei anderen Kindern und die Betroffenen haben dann zum Teil später auch kognitive Einschränkungen, also einen deutlich geringeren IQ. Und diese Schäden im Gehirn, die kann man, wenn sie dann erstmal passiert sind, auch nicht so leicht wieder rückgängig machen. Und wenn man aber direkt nach der Geburt Vitamin B12-Tropfen gibt, dann entwickeln sich die Kinder normal.
18: Bisher waren die Verfahren zur Erkennung noch anfällig für Fehler. Das hat sich aber geändert. An den Verfahren wurde in den letzten Jahren gearbeitet.
19: Die wurden in den letzten Jahren verfeinert und optimiert. Und dann gab es Studien, die geschaut haben, selbst wenn wir diese

0: Techniken jetzt haben, hat es überhaupt einen Effekt, wenn wir danach screenen? Und da war das Ergebnis, dass unter Babys, bei denen nach so einem Vitamin-B12-Mangel gescreent wurde, dass da deutlich weniger Kinder schwere Folgen hatten. Und das hat dann auch den gemeinsamen Bundesausschuss überzeugt. Und der hat dann eben entschieden, dass ab jetzt bei allen Neugeborenen nach einem Vitamin-B12-Mangel gesucht werden soll.
1: Bei Mainzer Pharmaunternehmen BioNTech läuft gerade die Jahreshauptversammlung. Im Mittelpunkt des Meetings steht wohl der geplante Umbau des Unternehmens. Damit verbunden ist auch die Streichung von bis zu 1.900 Stellen. Betroffen sind die Standorte Idar-Oberstein, Marburg und Tübingen. BioNTech will sich in Zukunft mehr auf den Pharmabereich konzentrieren und arbeitet an Krebsmedikamenten. Dafür braucht das Unternehmen Geld. Wegen eines besonders schweren Betrugsfalls hat eine Frau in Stuttgart jetzt mehr als 1 Million Euro verloren. Laut Polizei hatten sich die Täter monatelang als Börsenmakler ausgegeben und die Frau dazu gebracht, Überweisungen und Kryptotransaktionen zu machen. Sie hatten ihr hohe Gewinne versprochen. Als sie aber doch Zweifel bekam, hat sie schließlich die Polizei eingeschaltet. 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
3: Das Wetter für SWR 3 Land vom Rheinland bis zum Bodensee. Ey, das wird nochmal richtig frostig. SWR 3 Wetterfrau Lea Spindler.
4: Ja, vor allem in den kommenden 2 Nächten. An und für sich wird es jetzt über den Tag langsam wieder ein bisschen wärmer. Bei vielen Wolken, Schauern, Gewittern, aber auch sonnigen Phasen geht es morgen nochmal ziemlich wechselhaft durch den Tag. 8 Grad gibt es dann höchstens im Südschwarzwald und bis zu 16 Grad werden es in der Südpfalz. Freundlicher und auch noch mal ein bisschen wärmer wird es dann am Sonntag.
3: Hier ist das Neueste aus dem SWR 3 Verkehrszentrum. Vorsicht auf der A81 Stuttgart Richtung Singen zwischen Dreieckbad Dürheim und Geisingen. Ungesicherte Unfallstelle. Da sind auch Menschen auf der Fahrbahn. A3 Würzburg Richtung Nürnberg zwischen Würzburg-Heidingsfeld und Würzburg-Randersacker. Unfallaufnahme. Ihr werdet aber an der Unfallstelle vorbeigeleitet über einen Standstreifen. 5 Kilometer Stau haben wir. Verzögerung 20 Minuten. A5 Basel Richtung Karlsruhe zwischen Efringenkirchen und Dreieck Neuenburg, Baustelle 3 Kilometer Stau, Viertelstunde plus. A5 Frankfurt Richtung Karlsruhe zwischen Zwingenberg und Kreuzweinheim, 20 Kilometer streckenweise Stau und stockender Verkehr, Verzögerung 40 Minuten. Was ist denn heute los? Die A67 Darmstadt Richtung Mannheim ist zwischen Lorsch und Firnheimer Dreieck wegen Bauarbeiten bis Montag früh gesperrt. Die Umleitung führt dann ab dem Darmstädter Kreuz über die parallel verlaufende A5. Es ist immer noch doof auf der A8 Karlsruhe Richtung Stuttgart. Die ist zwischen Pforzheim Nord und Pforzheim Ost nach einem Unfall gesperrt. 8 Kilometer Stau, die letzte freie Ausfahrt ist Karlsbad. Das zieht sich schon eine ganze Weile. In der Gegenrichtung zwischen Heimsheim und Pforzheim Ost auch 7 Kilometer Stau. Die B467 Kressbronn am Bodensee Ravensburg ist zwischen Kressbronn B31 und Hab 8 in beiden Richtungen nach einem Unfall gesperrt. A3 Köln Richtung Oberhausen zwischen Köln-Delbrück und Kreuz-Leverkusen. Unfall, 6 Kilometer Stau, eine halbe Stunde plus. Und noch in die Schweiz, A2 Luzern Richtung Gotthard zwischen Amsteck und Göschnen. 5 Kilometer Stau, 50 Minuten mehr. Gute Fahrt euch an.
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3: 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Hallo zusammen. Sibirien, Kalifornien, Norwegen oder auch Prag. Das sind tolle Reiseziele, so heißen aber auch Orte in Deutschland. Ist wirklich wahr. Es gibt einen, der alle diese Orte bereist hat, also eine Weltreise gemacht hat innerhalb Deutschlands. Und er erzählt uns in 10 Minuten, was da noch so alles geht.
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0: Weltreise ohne zu fliegen, ohne den ganz großen Koffer zu packen. Yep. Das geht? Hallo, hier ist SWR 3 Push, die Nachmittagsshow. Und wir können tatsächlich eine Weltreise machen, ohne Deutschland zu verlassen. Wir können dann nach Norwegen, wir können nach Prag und wir können nach Kalifornien. Florian Ladenburger reist regelmäßig in diese Orte. Florian, klingt irgendwie komisch. Wie weit ist Kalifornien tatsächlich von SWR 3 dann, also zum Beispiel von Konstanz entfernt?
1: Ah, das sind über 1000 Kilometer. Es liegt an der Ostsee.
0: Also doch relativ weit. Und Kalifornien, wie dürfen wir uns das vorstellen? Also dieses deutsche Örtchen Kalifornien.
1: Es sieht wunderschön aus. Es ist direkt an der Ostsee gelegen. Also das Ortsschild steht direkt auf dem Deich. Wenn man also vor dem Ortsschild steht, dann kann man direkt aufs Meer schauen. Sieht dann auch noch zwei, drei Häuser. Arg viel mehr stehen da gar nicht. Es gibt ein Beach Hotel California, aber mehr erinnert leider nicht an Kalifornien. Aber das Gefühl, in Kalifornien zu sein, das ist da.
0: Was gibt es noch für Orte in Deutschland, wo die meisten denken, Moment mal, das ist doch gar nicht in Deutschland?
1: Na, ich hätte zum Beispiel Troja im Angebot. Kanada gibt's auch. Sibirien, der Nordpol liegt auch in Deutschland. Mailand, ich könnte noch ewig weitermachen.
0: Sag mal dazu, wo das ist. Also wo ist Mailand in Deutschland? Wo ist der Nordpol?
1: Mailand liegt tatsächlich in Baden-Württemberg im Landkreis Ravensburg bei Leutkirch.
0: Der Nordpol?
1: Da gibt's zwei in Deutschland. Einer Richtung Norddeutschland und einer mehr so im mittleren Deutschland.
0: Leben da Leute?
1: Ja, sehr.

0: sehr wenige. Im einen Nordpol, das besteht eigentlich nur aus einem Hof, der in der Mitte geteilt wurde. Und damit wohnen da vielleicht, keine Ahnung, zwei Familien.
1: Okay. So, und du reist also in diesen ganzen Orten rum. Wie bist du auf die Idee gekommen?
0: Da müssen wir ein bisschen in die Vergangenheit gehen. Meine Freundin und ich, wir machen in unserer Freizeit ja eine Musik. Wir spielen im Musikverein Rommelshausen. Und während Corona haben wir gesagt, wir machen zu Hause einfach Hausmusik und schicken dieses Video an Freunde. Und über die Musik habe ich eine Bildershow gelegt. Und bei Stern über Bethlehem dachte ich, wäre das nicht witzig, wenn ich da jetzt das echte Ortsschild von Bethlehem draufpacke. Habe also im Internet geschaut nach Bethlehem-Ortsschild. Und was ich gefunden habe, war ein deutsches, gelbes Ortsschild, wo draufsteht Bethlehem-Ostallgäu.
1: Ja, wer weiß, vielleicht ist Jesus ja in Bayern aufgewachsen. Das war dann für dich und deine Freundin so ein bisschen der Anfang. Ihr habt dann 40 Orte gefunden in Deutschland, die so heißen, als wären sie gar nicht wirklich in Deutschland. Will noch wissen, wo ist es denn am schönsten gewesen bisher?
0: Also Kalifornien hat natürlich einen guten Spitzenplatz, weil er direkt an der Ostsee liegt. Ich liebe das Meer, wobei Brasilien ist auch sehr schön, denn Brasilien liegt exakt neben Kalifornien.
1: Ach, Kalifornien direkt neben Brasilien. Und dann noch beides an der Ostsee. Also, falls ihr noch einen Urlaubstipp braucht über die Pfingstferien in SWR Dreiland, das wär's doch.

0: Oh ja, SWR Rheinland liefert noch nach. Weltweite Orte, die auch in Deutschland liegen. Es gibt Übersee. Es gibt England, das schickt uns Frauke rein, ist auch im Kreis Nordfriesland. Nassau in Rheinland-Pfalz erinnert ja auch an eine Urlaubsinsel. Und Amerika liegt in Sachsen. Vielen Dank für diese Ergänzungen. Und dann mache ich noch eine Ergänzung, denn ab Montag passiert was Neues in SWR 3. Dann kommt die Konsi-Show, immer im Wechsel mit mir von 13 bis 16 Uhr. Und ja, selbstverständlich wird die moderiert von Konsi, SWR 3-Moderator Konstantin Zöller. Er hat schon gesagt, dass es wild wird. Konzi, was hast du vor mit uns allen?
1: Stellt euch mal so eine Art Brettspiel vor. Da gibt es ja dann öfter mal auch so Ereigniskarten oder sowas, wo sich das Spiel dann sehr kurzfristig in irgendeine Richtung verändert. Und sowas möchte ich auch auf Sendung machen. Also ich habe mir gedacht, wir küren am Anfang einen SWR3-Konzi-Show-Fernzünder oder eine Fernzünderin. Mhm. Das ist eine Person, die dann die Allmacht hat. Also wenn dann zum Beispiel Adele läuft und ihr sagt, nö, auf Adele habe ich jetzt überhaupt keine Lust, dann könntet ihr den Fernzünder auslösen und dann müsste ich Adele sofort ausmachen, löschen und was anderes spielen. Oder ich habe den Bundeskanzler live in der Sendung und ihr sagt, nö, zu viel Gelaber, dann könntet ihr ja auch auslösen und dann müsste ich wohl einfach auflegen. Das sind die Regeln. Ich bin gespannt, was das so mit sich bringt. Das würden wir probieren und das wird natürlich nicht das Einzige sein, was ihr mitbestimmt. Ist ja ganz klar. Montag geht's los.
0: Die Konzi-Show regelmäßig von 13 bis 16 Uhr und den Bundeskanzler habe ich gleich in der Sendung. Kein Witz.

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7: 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Temperaturen in SWR Rheinland. Wir haben in Bad Ems gerade 14 Grad, leicht bewölkt dazu. Viele Wolken in Gaggenau 10 Grad und in Zürich wolkig 11 Grad. Das Neueste aus dem SWR3-Verkehrszentrum. Unfall auf der A81 Singen Richtung Stuttgart zwischen Geisingen und Dreieck Bad Dürrheim. Die Unfallstelle ist noch nicht abgesichert. A3 Würzburg Richtung Nürnberg zwischen Würzburg-Heidingsfeld und

0: Salzburg-Randers-Acker. Unfall, ihr werdet über einen Standstreifen an der Unfallstelle vorbeigeleitet. 2 Kilometer Stau, Viertelstunde mehr. A5, Basel Richtung Karlsruhe, zwischen Efringenkirchen und Dreieck-Neuenburg, Baustelle, 3 Kilometer Stau und eine Viertelstunde plus. Auf der A5, Karlsruhe Richtung Frankfurt, zwischen Waldorf-Wiesloch und Heidelberg-Schwetzingen, Unfall, 3 Kilometer Stau, Viertelstunde mehr. A5, Frankfurt Richtung Karlsruhe, zwischen Zwingenberg und Kreuz-Weinheim, stockt's, hier 20 Minuten plus. Die A67 Darmstadt Richtung Mannheim ist zwischen Lorsch und Firnhammer 3 wegen Bauarbeiten bis Montag früh gesperrt. Umleitung führt ab dem Darmstädter Kreuz über die parallel verlaufende A5. A8 Karlsruhe Richtung Stuttgart zwischen Karlsbad und Pforzheim Ost war die Strecke teilweise komplett gesperrt. Hier sind es immer noch 9 Kilometer Stau, aber liebe Leute, die Unfallstelle ist geräumt. Das dürfte jetzt hoffentlich sich langsam, aber endlich auch bald mal ein bisschen auflösen. In der Gegenrichtung zwischen Heimsheim und Pforzheim Nord 6 Kilometer Stau, da dauert es auch eine halbe Stunde länger. B467 Kressbronn am Bodensee, Ravensburg zwischen Kressbronn, B31 und Hab 8 in beiden Richtungen, Unfall, 2 Kilometer Stau und 20 Minuten mehr. Auf der A3 Köln Richtung Oberhausen zwischen Köln-Dellbrück und Kreuz-Leverkusen, Unfall, 4 Kilometer Stau und eine halbe Stunde mehr. Und in der Schweiz A2 Luzern Richtung Gotthard zwischen Amsteg und Göschnen, 5 Kilometer Stau, hier 50 Minuten plus. Soweit das alles. Euch allen eine gute Fahrt.
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0: Guten Tag. Hier sind die Jonas Brothers.
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0: Oh, richtig laut und richtig hitzig ist es geworden. Überschrift: Bundeskanzler Friedrich Merz im Gespräch mit jungen Menschen. Hier ist SWR 3. Merz ist zu Gast beim Katholikentag in Würzburg, hat sich den Fragen junger Leute gestellt bei einer Podiumsdiskussion und da ging es schon amtlich zur Sache. Nach der Frage aus dem Publikum von Florian aus Berlin.
1: Mich interessiert vor allem, ob Sie den Frust vieler junger Menschen nachvollziehen können, den Sie verspüren, wenn Sie immer wieder unter anderem von Ihnen oder Ihrer Partei als teilweise faul oder eher arbeitsscheu dargestellt werden. Stichwort 40-Stunden-Woche oder 4-Tage-Woche. Aber dann gleichzeitig immer höhere Mieten, höhere Unterhaltskosten, Rentenbeiträge, Sozialbeiträge aushalten müssen.
0: Ja, Jakob Reifenberger aus dem SWR 3 Aktuell-Team. Was hat Merz denn darauf geantwortet?
2: Ja, erstmal so mit Abwehr und das hat's nicht besser gemacht.
3: In meiner Partei hat noch niemand gesagt, dass die Menschen in Deutschland faul sind. Ich auch nicht. Nein. Wissen Sie, nein.
2: Er hat's dann versucht wieder einzufangen, aber ja, wir hören's. Viel Unruhe, Zwischenrufe. Der Moderator hatte wirklich große Mühe, dass die Stimmung nicht komplett kippt.
4: Liebe Freundinnen und Freunde, wir möchten gerne hier gemeinschaftlich diskutieren. Wir möchten zuhören. Das möchte auch der große Saal.
2: Dann doch noch die Antwort von Friedrich Merz.
3: Wir haben in Deutschland eine große Zahl von Menschen, die unglaublich viel arbeiten. Aber die Lebensarbeitszeit, die Jahresarbeitszeit in Deutschland ist deutlich niedriger als in vielen anderen Industrieländern. Und deswegen habe ich die Frage nur gestellt, wenn wir diesen Wohlstand erhalten wollen, den wir heute haben, müssen wir dazu nicht vielleicht alle gemeinsam die Ärmel aufkrempeln und ordentlich was tun. So, und dabei bleibe ich auch, dass das notwendig ist.
2: Und dann, das fand ich wirklich ungewöhnlich, Merz klang so richtig zerknirscht, richtig selbstkritisch. So, ne, dass er einfach besser kommunizieren muss.
3: Ich beschäftige mich in den letzten Wochen mit immer größerer Intensität mit der Frage, woran liegt das, dass es mir offensichtlich nicht gelingt, die Menschen im Lande hinreichend zu erreichen, auch zu überzeugen. Das ist eine Frage, die ich noch nicht abgeschlossen für mich beantwortet habe. Ich weiß, dass ich in meiner Kommunikation etwas verbessern muss, damit diese Botschaft besser verstanden wird. Das weiß ich.
2: Das fand ich schon einen wirklich ungewöhnlichen Ton von Kanzler Merz. Mhm. Insgesamt aber bis auf diesen großen, ja, zwischendurch fast schon Aufruhr im Saal, hat er, war so mein Eindruck, die vielen kritischen Fragen souverän wegmoderiert. Ob er die jungen Leute, die da waren, jetzt wirklich überzeugt hat, ist die andere Frage.
0: Aber das ist neu im Portfolio. Der selbstkritische Merz.
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Buddy. Hier ist neue Musik in SWR 3. Siku, Dangerous Lover. Und gleich ab 4 SWR 3 Move mit Volker Janitz. Ich bin Basti Müller. Schönes Wochenende.

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6: Der kompakte News-Überblick um 16 Uhr jetzt mit Rebecca de Boer.
7: Kanzler Merz gibt Fehler in der Kommunikation zu. In der Schweiz startet die Eishockey-WM. Das Wetter, viele Wolken, Schauer und Gewitter, örtlich auch Sonne bis 15 Grad. Kanzler Merz hat zugegeben, in der Kommunikation Fehler zu machen. Auf dem Katholikentag in Würzburg antwortete er auf Fragen von Jugendlichen. Dabei musste er eingestehen, dass seine Botschaften nicht immer ankommen. SWR3-Reporterin Sabine Brütting.
8: Er frage sich, woran es liege, dass er offenbar die Menschen im Land mit seiner Art der Kommunikation nicht erreiche, so der Kanzler. Diese Frage habe er aber noch nicht abschließend für sich beantwortet. Trotz aller Selbstkritik blieb Merz bei vielen Themen bei den bekannten Positionen. Klimaschutz ist gut, aber alle sollen weiterhin möglichst viel Freiheit haben, wie sie diesen umsetzen. Die soziale Marktwirtschaft funktioniert, aber junge Menschen müssen künftig deutlich mehr selbst für die Rente vorsorgen.
7: Steuersenkungen oder mehr Investitionen. Das würde Deutschland in der aktuellen Wirtschaftskrise helfen, sagen Wirtschaftsforscher. Der Präsident des Zentrums für europäische Wirtschaftsforschung, Warmbach, betont, viele andere Länder hätten zuletzt die Steuern für Unternehmen gesenkt. Deutschland hingegen sei mittlerweile ein Hochsteuerland. Die Regierung müsse den Unternehmen etwas bieten, um zu verhindern, dass sie ins Ausland abwandern. US-Präsident Trump will in Washington einen Park mit Skulpturen von Landeshelden errichten lassen. Er soll entlang des Flusses Potomac entstehen, schrieb Trump auf seiner Online-Plattform. Als Skulpturen könnten dann zum Beispiel die Gründerväter der USA, Kriegshelden, Athleten und Künstler zu sehen sein. Gleich startet die Eishockey-Weltmeisterschaft in der Schweiz mit 2 Spielen gleichzeitig. In einem davon ist Deutschland dabei. In etwa 20 Minuten geht's für das Team in Zürich gegen Finnland. SWR3-Sportreporter Burkhard Hupe ist in der Schweiz. Wie stehen denn die Chancen für Deutschland?
9: Zuzutrauen ist im deutschen Eishockey ja immer eine ganze Menge und zwar in jeder Richtung. Die Frage für mich ist, ob die Mannschaft rechtzeitig genügend Zutrauen

0: in das eigene Können entwickelt. Die letzten beiden Turniere verliefen ja eher enttäuschend. Aus nach der Vorrunde bei der letzten WM im dänischen Herning und das Aus nach dem Viertelfinale bei den Olympischen Spielen in Mailand. Das sportliche Ziel heißt hier in der Schweiz Erreichen des Viertelfinals. Hoffnung auf mehr gibt es natürlich auch, aber die Hoffnung und das deutsche Hockey waren zuletzt nicht wirklich ein Match.
1: Was heute noch wichtig ist.
2: Eltern haben ab heute das Recht, ihre neugeborenen Babys auf mehr Erkrankungen und Mängel testen zu lassen als bisher. Der Verfassungsschutz beobachtet Scientology nach eigenen Angaben nicht mehr systematisch. Die Organisation habe an Relevanz verloren. Und Forscher wollen herausfinden, ob ein toter Wal vor Dänemark das Tier ist, das in den vergangenen Wochen mehrmals in der Ostsee gestrandet war. 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
3: Das Wetter für SWR 3 Land vom Rheinland bis zum Bodensee. Das wird doch nochmal richtig frostig, Wetterfrau Lea Spindler.
4: Ja, vor allem in den kommenden zwei Nächten. An und für sich wird es jetzt über den Tag langsam wieder ein bisschen wärmer. Bei vielen Wolken, Schauern, Gewittern, aber auch sonnigen Phasen geht es morgen nochmal ziemlich wechselhaft durch den Tag. 8 Grad gibt es dann höchstens im Südschwarzwald und bis zu 16 Grad werden es in der Südpfalz. Freundlicher und auch nochmal ein bisschen wärmer wird es dann am Sonntag.
3: Es ist 4:04, das Neueste hier aus dem SWR3-Verkehrszentrum. Vorsicht auf der A45 Hagen Richtung Gießen zwischen Ehringshausen und Wetzlarer Kreuz. Ungesicherte Unfallstelle auf der rechten Spur. Hier liegt ein Reifen auf der Fahrbahn. Vorsicht auch auf der B27 Balingen Richtung Schaffhausen zwischen A81 Villingen-Schwenningen und Schwenningen-Ost-Trossingen. Ungesicherte Unfallstelle. A5 Frankfurt Richtung Karlsruhe zwischen Zwingenberg und Kreuz-Weinheim. Streckenweise stockender Verkehr und 20 Minuten drauf. A5 Karlsruhe Richtung Basel zwischen Freiburg-Nord und Freiburg-Süd, 5 Kilometer Stau, 25 Minuten plus. Die A67 Darmstadt Richtung Mannheim ist zwischen Lorsch und Viernheimer Dreieck wegen Bauarbeiten bis Montag früh gesperrt. Die Umleitung führt auf dem Darmstädter Kreuz über die parallel verlaufende A5. A8 Stuttgart Richtung Karlsruhe zwischen Kreuz Stuttgart und Dreieck Leonberg, 3 Kilometer Stau, Verzögerung hier Viertelstunde. A8 Karlsruhe Richtung Stuttgart zwischen Pforzheim West und Pforzheim Ost, Baustelle 6 Kilometer Stau, Verzögerung Dreiviertelstunde. Die B262 Mendig Richtung Mayen ist zwischen Hausen und B258 Mayen nach einem Unfall gesperrt. Die B9 Mainz-Koblenz ist zwischen Boppert und dem Abzweig nach Oberspey in beiden Richtungen wegen Bergungsarbeiten gesperrt. Schweiz A2 Luzern Richtung Gotthard zwischen Amsteg und Göschenen 4 Kilometer Stau, dauert 40 Minuten länger, allen unterwegs. Gute Fahrt!
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3: Mit Volker Janitz, hallo zusammen und mit einem leeren Stuhl, da wo eigentlich Michael Schulte sitzen sollte. Er ist unterwegs hierhin, keine Sorge, aber er reist mit der Deutschen Bahn und da reist die Verspätung ja immer ein Stück weit mit. Aber wir rechnen in den nächsten Minuten mit Michael Schulte hier in SWR 3 Move.
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0: Michael Schulte, Beautiful Reason hier in SWR3 und der Künstler selber ist angekommen. Hallo Michael.
1: Hallihallo, schönen guten Tag.
0: Jetzt, mal, dass wir gesprochen haben, da hast du danach dann ein ziemlich geiles New Pop Konzert gegeben. Wir erinnern uns, war es genauso geil für dich wie für uns?
1: Ja, absolut. Ist auch gar nicht so lange her. Ne? Es war Ende September, glaube ich, oder ja, so, also genau. Mitte, Ende September. Es war wirklich echt ein geiles Konzert. Da war eine wunderschöne

0: Schöne Location, Leute waren gut drauf, also das war echt mega.
1: Ja, aber man soll ja nicht zurückgucken, sondern wir gucken nach vorne, denn du bist ja morgen Abend schon wieder auf der Bühne.
0: So sieht's aus, Karlsruhe.
1: In der Schwarzwaldhalle. Yes. Was erwartet uns da? Kannst du schon ein bisschen was verraten? Oder?
0: Morgen ist ja großer ESC-Tag und da wird es ein vom SWR veranstaltetes Public Viewing geben. Also wer Bock hat, ich weiß gar nicht, wie man da reinkommt, ob man sich da Tickets kaufen muss oder ob jeder kommen kann. Wer will, das müsst ihr dann sagen. Aber auf jeden Fall spielen wir ein Konzert. Von 7 bis 8 Uhr und dann gibt es ja den Countdown zusammen. Da wird ja Barbara dann auch zu uns schalten, live nach Karlsruhe. Da darf ich ein bisschen reden mit ihr und dann natürlich zusammenschauen, den großen ESC.
1: Jetzt hätte ich ja gesagt, ist man da aufgeregt, wenn man weiß, die ganze Welt guckt zu, wenn du da Punkte verteilst oder sprichst. Aber du warst ja selber schon mal auf der Bühne da 2018.
0: Ist so, ne? Ja, das ist, also ich meine, aufregender als das wird es, glaube ich, auch wirklich nicht, wenn du so dir vor Augen führst, dass 180 Millionen Menschen irgendwie live zuschauen.
1: Der
0: ich habe mir auch manchmal auch nachträglich nochmal gedacht, was ich mir dabei gedacht habe. Also da hätte ja einiges auch schief gehen können.
1: Mir wäre so die Flatter gegangen.
0: Ist auch so gewesen bei mir.
1: Ja, aber du musst ja noch singen da, obwohl du die Flatter.
0: Ja, ich hab's, also ich meine, ich glaube, alle haben gesagt, dass ich gut gesungen habe und ich glaube, ich habe auch vernünftig gesungen für mich. So, ich bin ja auch sehr penibel mit dem, was ich so mache. Also das hätte natürlich eigentlich auch noch deutlich besser sein können. Ich war einfach sehr aufgeregt. Die Stimme war echt sehr, sehr wackelig, so für mein Empfinden. Mhm. Aber ich war ja auch ein bisschen jünger, hatte noch nie so viel Erfahrung.
1: Platz 4.
0: Dafür hat es gereicht.
1: Knapp am dritten vorbei, glaube ich.
0: 3 Punkte oder so, ne? Echt wirklich.
1: Oder?
0: Der Österreicher war es.
1: So, lass uns noch kurz auf Sarah Engels gucken, die dann heute Abend bzw. morgen Abend auf der Bühne stehen wird mit Fire. Du traust dir nicht den Gesamtsieg zu, hast du
0: gesagt? Nee, das ist auch wieder so typisch Medien, ne? Diese. Das sind echt so Biester. So. Ich habe eigentlich voll viel Positives gesagt über Sarah und dann siehst du so in der Zeitschrift, siehst du nur, Michael Schulte traut dir nicht den Sieg zu. So. Und das ist so wieder so negativ. Aber ich habe halt gesagt, das ist ein sehr, sehr starker Jahrgang. Es sind sehr, sehr viele starke Songs und ich glaube, da sind einige Songs, die einfach noch ein bisschen stärker sind. Ich glaube aber trotzdem, dass es gut machen wird. Sie singt gut, sie tanzt gut. Ja. Ich
1: traue
0: ihr
1: doch einfach den Gesamtsieg zu, dann heißt es morgen in den Zeitungen,
0: Michael
1: Schulte traut den Gesamtsieg zu.
0: Und wenn sie dann aber letzter werden würde, dann sagt der Schulte gar keine Ahnung vom ESC.
1: Nein, okay. Wir drücken ja auf jeden Fall.
0: Das auf jeden Fall, ja.
1: Und jetzt hör mal den Song, mit dem du dabei warst, Michael Schulte hier in SWR3, You Let Me Walk Alone.

0: Somber. 12:12. Und Michael Schulte hier in SWR3 hat gerade schon ein bisschen mitgespielt mit seiner Gitarre.
1: Yes.
0: Das finde ich ja geil, dass du die mitgebracht hast, um uns einfach noch einen Song zu spielen.
1: Na klar.
0: Bevor du das machst, sag uns doch ganz kurz, nochmal auf den ESC zurückzukommen. Wenn ihr Musiker da sitzt, während die Show läuft, ja?
1: Ja.
0: Kommt man da ins Gespräch oder guckt jeder starr nach vorne und ist konzentriert und aufgeregt?
1: Das gibt solche und solche. Also gibt es schon Leute, die so wirklich Klassenfahrt-Feeling draus machen und da auch die, also will ich abends immer zusammen feiern und abhängen und so. Und das war irgendwie nicht so mein Ding. Ich wollte mich eher so auf mich konzentrieren, weil ich auch natürlich auch irgendwie arsch aufgeregt war und
0: ja,
1: hatte ja auch meine hochschwangere Frau mit dabei und wir haben einfach eher so ein bisschen ruhig gemacht. Nach den Proben schnell mal ins Hotel, Stimme geschont. Das hat besser gepasst.
0: Was eine Lebensphase, oder? ESC-Bühne, ja, Frau schwanger.
1: Und dann noch geheiratet, 2018 war ein krasses Jahr.
0: Du hast es dir gegeben, 2018.
1: Ist so, ja.
0: So, wir hören 5 AM, deinen aktuellen Hit.
1: Yes.
0: Ich habe ja so ein Hallgerät, ich weiß nicht, ob das funktioniert. Hört man ein bisschen Hall?
1: Ich glaube schon, oder?

0: Besseren habe ich gefunden, besseren Applaus, Michael.
1: Der ist schön.
0: Hey, nehmt dies hier, Elektronik-Frickler. Hier steht einer mit der Gitarre und so einer Stimme und liefert einfach ab. Stehst du hier, von wegen nix, das Soundcheck vorher gemacht. Hey, großartig. Zack,
1: geil, danke dir.
0: Das muss ja am Lagerfeuer, musste ja damals abgegangen sein. Das muss ja.
1: Ach, ich war irgendwie nicht so der Lagerfeuer-Typ, fast auch nicht. Nee, ich war ja auch immer zu schüchtern und so.
0: Verschenkt, Michael, verschenkt.
1: Ich weiß, das hat der Giesinger immer gemacht.
0: Giesinger war der Lagerfeuer-Typ. Wunderbar. Michael, danke dir. Wir sprechen gleich noch ein bisschen in Ruhe weiter hier in SWR3 Move mit Michael Schulte.

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5: So. Ich versuche gerade, mich am Computer anzumelden, aber es klappt einfach ewig nicht. Doch, jetzt bin ich reingekommen. Ich wollte nämlich nur kurz sagen, wie es Wetter ist. Wie ist Wetter bei euch in Buxtehude, Michael?
6: Besser als hier. Wir hatten echt Sonnenschein heute Morgen.
5: Ist das denn möglich? Hier ist doch der Süden hier schon.
6: Aber es soll heute noch aufziehen, habe ich gehört.
5: Okay.
6: Das kannst du jetzt vielleicht gleich bestätigen.
5: Ja, das gucke ich jetzt mal an. Danke fürs Überbrücken. Wechselhaft steht hier. Seht ihr?
6: Ja.
5: Schifferstadt, wolkig 11, Schauendorf, wolkig 12, Neunkirchen, wolkig 12. Morgen Wolken, Sonne und Schauer. Aha. Temperaturen 8 bis 16 Grad. Es ist kurz nach 5:30, das Neueste hier aus dem SB3-Verkehrszentrum A5 Frankfurt Richtung Karlsruhe zwischen Zwingenberg und Heppenheim. 4 Kilometer Stau, Verzögerung, Viertelstunde. A5 Karlsruhe Richtung Basel zwischen Freiburg Nord und Freiburg Süd, Unfall, 6 Kilometer Stau, 20 Minuten dauert es länger. A66 Frankfurt Richtung Wiesbaden zwischen Nordwestkreuz Frankfurt und Frankfurt Höchst, Unfall, 2 Kilometer Stau. Die A67 Darmstadt Richtung Mannheim ist zwischen Lorsch und Viernheimer Dreieck wegen Bauarbeiten bis Montag früh gesperrt. Umleitung führt ab dem Darmstädter Kreuz über die parallel verlaufende A5. A8 Karlsruhe Richtung Stuttgart zwischen Pforzheim West und Pforzheim Ost. Baustelle, 6 Kilometer stockender Verkehr, dauert 20 Minuten länger. Und die B262 Mennig Richtung Mayen ist zwischen Hausen und B258 Mayen nach einem Unfall gesperrt. Gucken wir doch in die Schweiz. A2 Luzern Richtung Gotthard. Zwischen Wassen und Göschnen 3 Kilometer Stau, dauert eine halbe Stunde länger. Allen unterwegs gute Fahrt.

0: hat mit SWR3. Michael, ich habe ja zwei SWR3 Elche liegen für dich. Die sind für deine Jungs.
1: Jawohl, geil. Dankeschön. Ja,
0: die musst du dir aber erspielen gleich.
1: Oh.
0: Ja. Das machen wir nach Noah Kahn.
2: The Great Divide.

0: Michael, willst du den Song abnehmen? Da gefällt er nämlich auch, ne?
1: Ja, das war The Great Divine.
0: Ja, also Platz 3 im Radiowettbewerb.
1: Finde ich ein geiles Lied. Also wir haben ja gerade schon drüber gesprochen. Also tolle Musik, die da wieder im Radio läuft. So, war ja jetzt eine Zeit lang wirklich sehr, sehr viel DJ-Musik, sehr viel Dance, sehr viel Musik, wo man einfach so ein bisschen so dieses Handgemachte hat vermissen lassen. Finde ich jetzt gerade auch so die letzten Songs, die wir hier gehört haben, echt geil. Oder? Also
0: dann hoffen wir, dass wir in diesem Sinne weitermachen. Und jetzt spielen wir um die zwei Elche hier für deine beiden Jungs.
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1: Ach, das ist nicht gut. Was? Da kann man nur schlecht aussehen.
2: Nein, überhaupt. Ich glaube, wir fangen mal einfach an. Wie heißt Michael Schulte mit Nachnamen?
1: Schulte, würde ich
2: ja
1: sagen.
2: Ja, das ist richtig. So, jetzt wird es ein bisschen schwieriger. Welches ist der meistgestreamte Michael Schulte-Song auf Spotify?
1: Falling Apart.
2: Das ist absolut richtig.
1: Ja.
2: Über 270 Millionen.
1: Allein bei Spotify, das ist verrückt. Ich glaube, der lief noch nie bei SWR 3.
2: Ist das wirklich wahr?
1: Glaube ich, also es ist zumindest, also ohne euch das unterstellen zu wollen jetzt, ja, irgendwie, aber das ist ein Song, der einfach, das ist halt kein Radiosong, der kommt aus einer ganz anderen Zeit. 2015, da kannte mich kaum jemand und war auch nie eine Single. Mhm. Ist einfach nur so ein Song, der einfach über Internet, über eine viral gegangen, TikTok. Ja. Ich weiß es selbst nicht genau, wie das passiert. Das ist völlig, völlig verrückt.
2: Da gehen wir gleich hoch in die Musikredaktion und schmeißen mal so einen Schreibtisch um.
1: Das war auch gar kein Vorwurf, weil das ist wirklich, es ist ja auch kein Radiosong.
2: So. Ja, okay.
1: Der passt da auch eigentlich gar nicht rein. Deswegen, aber es ist nur so lustig, dass gerade so ein Song echt mein meistgestreamter Song geworden ist.
2: 270 Millionen Streams, was gibt's? 3 Cent? Da hast du ja schon zweites Girokonto. Na gut, das sind die, über die Details reden wir nicht. Wie heißt der kürzeste Song von Michael Schulte?
1: Ach du Scheiße, Schande. Hast du alle Alben? Alle
2: haben
1: Alben?
2: Wir ihn.
1: Hast
2: haben
1: du
2: ihn
1: alle Alben?
2: Quatsch, ich habe die KI gefragt.
1: Ich würde sagen, das ist ein Song von Hold the Rhythm und zwar, oh Gott, wie heißt das Teil nochmal? Weiß ich nicht mehr.
2: Ich habe hier Ohne Dich.
1: Ohne Dich?
2: Ja.
1: Das kann auch sein, oh Gott, jetzt holt er so ein...
2: 3 Minuten 3.
1: Nee, das ist aber nicht der kürzeste.
2: Hä?
1: Das ist ja wieder, KI hat wieder echt... Nee, guck mal, selbst Waterfall ist ja nur 2,17.
2: Siehst du, dieses Chat...
1: Das ist nicht richtig.
2: Kannst du nicht.
1: Nee, nee. Also es gibt auf jeden Fall noch ein, zwei, die auch weniger als 2,17 haben.
2: Hier, ChatGPT sagte heute Morgen auch, das Besondere bei Michael Schulte ist, dass er nicht über eine Castingshow bekannt geworden ist, sondern über YouTube. Und dann habe ich geschrieben, du Trottel, er war doch bei The Voice of, 3. Platz. Oh ja, das ist richtig, da muss man fein differenzieren.
1: Guck. Aber YouTube war vor The Voice.
2: Ja, das ist natürlich richtig.
1: So, muss man auch sagen.
2: Darum geht's auch in der nächsten Frage. Welches war der erste Song, den Michael Schulte auf YouTube veröffentlicht hat?
1: Hat das jetzt auch eine KI beantwortet?
2: Ja, ich habe ja 2 Antworten.
1: Also einmal Umbrella und Tears in Heaven.
2: Ich habe beide tatsächlich hier stehen.
1: Siehst du? Umbrella ist tatsächlich der, den man jetzt, glaube ich, als erstes findet auf dem aktuellen Account. Ich hatte davor mal noch einen Account, der wurde aber gesperrt. Und da war es Tears in Heaven.
2: Warum ist er gesperrt worden?
1: Das war eine Zeit, wo die Labels ich habe ja viele Coversongs veröffentlicht und das fanden die Labels zu dem Zeitpunkt, haben die noch nicht gecheckt, dass das ja eigentlich auch gute Werbung ist für
2: oder?
1: Die Songs.
2: Ja.
1: Haben gesagt, hey, das ist doch aber unser Song von unserem Künstler. Und dann, wenn es 3 Strikes gab, dann wurde ein Account gesperrt und das ist dann leider passiert. Mittlerweile freut sich ja jeder, wenn ein anderer irgendwie ein Cover macht.
2: Ich finde das immer geil, wenn gecovert wird.
1: Ist ja auch gute Promo.
2: Aber jetzt wird nicht gecovert, jetzt wird dann ganz, ganz neues Song gehört.
1: Habe ich denn jetzt gewonnen eigentlich?
2: Achso, habe ich das doch gar nicht aufgelöst?
3: Yes!
2: Du hast gewonnen!
3: Ja,
2: Riesenapplaus. 2 Elche für die Jungs, ich gebe sie direkt mal rüber hier, damit das dann...
1: Sehr gut, vielen Dank, da freuen sie sich. So, jetzt darfst du weitermachen.
2: Jetzt hören wir auch Lovesick, ganz neu von dir.
1: Yes.
2: Sag uns noch einen Satz dazu, bevor wir ihn hören.
1: Ein geiler Song für den Sommer. Ich hoffe, der gefällt den Leuten da draußen und ich wünsche euch ganz viel Spaß damit.

0: hast wieder so was Schönes handgemachtes, Michael, Oliver.
1: Nee, wirklich. Ich bin echt begeistert. Wirklich.
0: Man, I need. Toller Song. Michael Schulte ist da bei uns hier in dieser Stunde SWR 3 Move. Wir haben uns gerade ein bisschen über Urlaub unterhalten. Ein Urlaubsfoto sieht man ja von euch, von der ganzen Familie auf dem aktuellen Album, auf dem Cover. Natürlich nur von hinten.
1: Yes.
0: Und trotzdem die Frage vielleicht, andere Musiker trennen da so scharf, ne? Und sagen, das ist Familie, das ist Job und das eine hat mit dem anderen nichts zu tun, aber du gehst da ganz offen mit um.
1: Ja, ich weiß, es gibt natürlich auch Leute, die verheimlichen auch in eine Beziehung oder wollen auch weiterhin als Single irgendwie gelten, weil sie denken, die Frauen und Mädels finden einen sonst irgendwie doof und manche erzählen auch nicht, dass sie Kinder haben. Also ich bin da viel zu stolz drauf, dass ich eine Frau gefunden habe, dass ich Kinder habe. Und ich erzähle natürlich jetzt auch keine Details und wir erzählen ja jetzt auch nicht so viel von unserem Zuhause und was wir so machen, aber die Tatsache, dass ich Familie habe und Kinder habe und auch ab und zu mal ein Bild zu zeigen, irgendwie wie man die von hinten sieht aus der Entfernung oder eben auch mal so einen Schnappschuss aus dem Urlaub, das ist, finde ich schon schön, auch das den Leuten so irgendwie zu zeigen, weil ich meine, die Leute kennen mich ja auch so. Ich bin ja ein ganz normaler Typ, einfach ein authentischer Typ, der irgendwie so, oder? Also deswegen, ich habe da jetzt, würde mir schwer fallen, das verheimlichen, wobei ich echt sagen muss, also was mir echt schwer gefallen ist, nicht ein Babyfoto nach dem anderen da hochzuladen. Also weil das ist ja diese ganzen Babyfotos, die du da hast seit Geburt. Das sind alles so unfassbar süße Bilder. Ja. Und da bin ich manchmal schon so ein bisschen neidisch auf so Leute, die das dann, und das ist ja deren Entscheidung irgendwie am Ende, ich will das auch gar nicht judgen, die dann einfach wirklich die Babys irgendwie posten müssen, geht nicht mehr. Da denke ich mal, Mensch, hätte ich natürlich auch gern gemacht, aber ist besser, dass...
0: Man kann nicht fragen in dem Alter, ne?
1: Nee, und also auf jeden Fall, für uns war das ganz klar, dass wir es nicht machen, aber es sind natürlich so viele süße Bilder, die will man am liebsten mit der ganzen Welt teilen natürlich.
0: Ja, da kann man ja auch sich ein Fotobuch machen.

0: machen lassen und zu Weihnachten verschenken.
1: An den, schafft man ja immer nicht,
0: das ist ein Problem. Ja, da gibt es ja mittlerweile Assistenten, die machen dir das alles zack, zack, sagst nur hier, das sind die 20 Bilder, machen ein Buch.
1: Ja,
0: klar. Okay. Geht, dauert Sekunden. So. Jetzt wollte ich dir aber noch vorlesen, Michael, ein paar Mails hier. Andrew zum Beispiel hat uns geschrieben, ich bin ja nicht so der Michael Schulte-Hörer. So fängt das schon
1: Was?
0: Mal an. Ja, pass auf. Ist leider nicht so ganz meins, das kann man ja sagen. Aber das eben, und er spielt auf dein Unplugged an. Also sowas von der Knaller. Irre. So geil rau.
1: Geil, oder?
0: Hat er geschrieben.
1: Ich habe viel gesungen und auch ein bisschen getrunken. Also heute nicht, aber sondern ja. Aber das ist, also ich finde das immer echt schön, weil es ist natürlich so, die Leute, die hören dann im Radio.
0: Ja.
1: Und natürlich im Radio sind Produktionen, da ist alles ein bisschen glatt gebügelt, da ist alles ausgemixt und nicht so rock'n'rollig und natürlich auch nicht so Live-Sound. Wenn die Leute dann zu mir auf die Konzerte kommen, die sind echt, da kommt dann ganz oft sowas und denken, hä? Ich finde das ja ganz schön geil, was der so macht live. Das singt ja live auch voll geil. Und
0: hätte ich nicht gedacht, kommt dann, oder wie?
1: Ja, so, also die, also, oder sagen wir mal so, die kommen so mit neutralen Erwartungen auf ein Konzert und denken so, ja, gibt ja auch Radiokünstler, die sind dann live so halt so irgendwie okay oder vielleicht ist man ab und zu auch mal ein bisschen enttäuscht. Mhm. Aber zum Glück, ganz oft kommt genau das als Feedback, dass man die irgendwie, ich sag mal, überzeugt hat,
0: ja,
1: wiederzukommen und dass sie es toll fanden.
0: Ja.
1: Das ist natürlich ein schönes Kompliment, ja.
0: Klar, so ein Song kann live nicht so klingen, wie produziert, wie die Version, die im Radio läuft. Aber wir haben dich ja beim New Pop Festival gehört. Da ist halt einfach, ja, da ist so viel Leben. Da ist so viel Leben drin in den Songs.
1: Aber das ist halt auch gerade der Unterschied natürlich zwischen einem Künstler, der einfach live gut ist und einem, der halt live irgendwie okay oder nicht so gut ist. Die Leute, das ist ja das Schöne, das wird auch KI zum Glück niemals ersetzen können. Auch nicht bei der Musik, weil auch KI schreibt ja schon Songs. Mhm. Wenn die Leute zum Konzert kommen und das live hören und man die Leute mitreißt oder auch emotionalisiert, so, das bleibt halt menschlich. Und das ist auch ganz wichtig, finde ich, dass das hoffentlich so bleibt. Und das auch, ich meine, ich habe jetzt zum Glück so, dass die Leute auch auf die Konzerte kommen, aber ich sehe das auch links und rechts bei meinen Kollegen, da müssen Touren abgesagt werden. Und das tut einem echt immer weh, weil das ist, ich meine, dafür machen die Musik, dass die Leute auch vielleicht kommen und sich das anhören. Und das ist
0: tut dann weh, ne?
1: Das tut wirklich, es tut mir auch echt Arsch leid. Ich habe das selber auch alles durchgemacht vor vielen, vielen Jahren.
0: Ja,
1: ich musste auch meine Tour absagen, mal vor 15 Jahren oder sowas. Aber ich hoffe, dass das auf Konzerte gehen, dass das wieder so ein bisschen mehr normalisiert und dazugehört irgendwie.
0: Wenn die Tickets erschwinglich bleiben, müssen wir vielleicht.
1: Das muss man natürlich auch dazu sagen. Ja, es ist aber auch da, das ist natürlich nicht in Künstlers Macht, die Preise so niedrig anzusetzen, weil der Veranstalter, die Konzertlocation, dann brauchst du irgendwie 20 Security-Leute. Es ist ja einfach alles teurer geworden.
0: Alle wollen verdienen.
1: Das ist das Problem. Genau das auch das Problem, warum Konzerte organisieren nicht mehr so easy ist. Mhm.
0: Michael, vielen Dank, dass du da warst.
1: Sehr gerne,
0: trotz
1: sehr gerne.
0: Danke Stress,
1: für die Einladung.
0: Noch zu spät gekommen mit der Bahn und so weiter. Wir sehen dich morgen bei der SW3 ESC Party in Karlsruhe in der Schwarzwaldhalle. Es wird ganz hervorragend werden.
1: Das glaube ich auch. Da warst. Gerne.

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9: Der kompakte Newsüberblick um 17 Uhr jetzt mit Rebecca de Boer.
10: BioNTech-Mitgründer Shahin reagiert auf Kritik. Scientology soll weniger unter Beobachtung stehen. Das Wetter wechselhaft, morgen Wolken, Sonne und Schauer bei 8 bis 16 Grad. Bei der Jahreshauptversammlung des Mainzer Unternehmens BioNTech hat heute Mitgründer Shahin auf Kritik reagiert. Wegen eines Umbaus des Unternehmens sollen bis zu 1.900 Stellen gekürzt werden, unter anderem in Idar-Oberstein und Tübingen. Aus der SWR 3 Wirtschaftsredaktion Theresa Raufmann.
11: Die Entscheidung sei schweren Herzens nach sorgfältiger Analyse getroffen worden, sagt Shahin. Den Mitarbeitenden an den betroffenen Standorten hätten Herausragendes geleistet. Dafür empfinde BioNTech großen Respekt und Dankbarkeit. BioNTech will sich vom forschenden Unternehmen zum großen Pharma-Player wandeln. Mehrere Medikamente sollen bis 2030 marktreif sein. Das kostet eine Menge Geld und erfordere eine Fokussierung, auch wenn BioNTech derzeit knapp 17 Milliarden Euro an Cash hat.
10: Kanzler Merz hat eingeräumt, Fehler in der Kommunikation zu machen. Der CDU-Chef sagte in Würzburg, er frage sich intensiv, warum es ihm offensichtlich nicht gelinge, die Menschen im Land zu erreichen. Er wolle ihnen trotz großer Herausforderungen Zuversicht geben, dass man alles hinbekommen könne. Er müsse aber noch mehr erklären, so Merz. Laut dem aktuellen ARD-Deutschland-Trend sind im Moment nur noch 13% mit der Regierung zufrieden und 16% mit Merz als Kanzler. Der Verfassungsschutz beobachtet Scientology nicht mehr systematisch. Als Grund nennt die Behörde, die Organisation habe in den vergangenen Jahren an Relevanz verloren. Der Weltanschauungsbeauftragte der Evangelischen Landeskirche in Württemberg, Oelze, findet das nachvollziehbar.
12: Der ideale Staat, die ideale Gesellschaft, die Scientology, die Hubbard, dem Gründer, vorschwebte, ist nicht verbindbar mit einer freiheitlichen Grundordnung. Das bleibt bestehen. Man sagt nur, der Einfluss, die Möglichkeiten sind zu gering, als dass es uns hier eine unmittelbare Gefährdung ausgeht.
10: Gleichzeitig warnte Oelze aber davor, dass einzelne Scientology-Mitglieder ausgebeutet und manipuliert würden. Das passiere auch weiter so. Scientology selbst bezeichnet sich als Kirche.
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10: Kanzler Merz und US-Präsident Trump sind sich einig, dass der Iran die Verhandlungen für eine Lösung des Konflikts fortsetzen muss. An den bundesweiten Streiks im Einzel-, Groß- und Außenhandel haben sich heute mehr als 5.000 Beschäftigte beteiligt. Und laut einer Bitkom-Umfrage hat jeder Vierte in Deutschland ab 16 Jahren schon heimlich ins Handy des Partners geschaut. Mehr Nachrichten gibt

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2: Das Wetter für SWR3-Land vom Rheinland bis zum Bodensee. Das wird doch nochmal richtig frostig, Wetterfrau Lea Spindler.
3: Ja, vor allem in den kommenden zwei Nächten. An und für sich wird es jetzt über den Tag langsam wieder ein bisschen wärmer. Bei vielen Wolken, Schauern, Gewittern, aber auch sonnigen Phasen geht es morgen nochmal ziemlich wechselhaft durch den Tag. 8 Grad gibt es dann höchstens im Südschwarzwald und bis zu 16 Grad werden es in der Südpfalz. Freundlicher und auch nochmal ein bisschen wärmer wird es dann am Sonntag.
2: 3:05, das Neueste hier aus dem SWR3-Verkehrszentrum. Vorsicht auf der A5, Frankfurt Richtung Kassel. Zwischen Nordwestkreuz Frankfurt und Bad Homburger Kreuz liegen mehrere Metallteile auf der Fahrbahn. Vorsicht auf der B312, Biberach Richtung Zwiefalten. Zwischen Biberach Süd, Jordanbad und Leipzigstraße. Hier liegen Holzteile auch auf der Fahrbahn. A5, Frankfurt Richtung Karlsruhe, zwischen Zwingenberg und Kreuz Weinheim. Streckenweise stockender Verkehr, halbe Stunde mehr. A5, Karlsruhe Richtung Basel, zwischen Freiburg Nord und Freiburg Süd. Unfall, 3 Kilometer Stau, 20 Minuten drauf. A66, Frankfurt Richtung Wiesbaden, zwischen Nordwestkreuz Frankfurt und Frankfurt Höchst. Unfall, 3 Kilometer Stau, Viertelstunde plus. A67, Darmstadt Richtung Mannheim, zwischen Lorsch und Viernheimer Dreieck. Wegen Bauarbeiten ist die Autobahn bis Montag früh gesperrt. Die Umleitung führt ab dem Darmstädter Kreuz über die parallel verlaufende A5. A81 Heilbronn Richtung Stuttgart, zwischen Stuttgart-Zuffenhausen und Dreieck-Leonberg, Baustelle 3 Kilometer Stau, Viertelstunde plus. B27 Tübingen Richtung Balingen, zwischen Nähren und Ofterdingen, Unfall 2 Kilometer Stau. B31 Friedrichshafen Richtung Stockach, zwischen Immenstadt und Hagnau, 4 Kilometer Stau, 20 Minuten mehr. B31 Stockach Richtung Lindau, zwischen Friedrichshafen-Messe und Friedrichshafen-Ost, 3 Kilometer Stau und eine Viertelstunde plus, allen unterwegs. Gute Fahrt!
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2: Mit Volker Janitz, hallo zusammen. Und das habt ihr mitbekommen wahrscheinlich diese Woche. In einigen Freibädern in Nordrhein-Westfalen, da kommen unter 16-Jährige ohne Eltern nicht mehr rein, wenn sie nicht mindestens das Bronze-Schwimmabzeichen haben. Was der DLRG von dieser Regelung hält, darüber sprechen wir gleich hier in der 3 Hits.
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0: Kamrat in SWR 3. Hug yourself, here's Move, die Feierabendshow. Und viele Kinder und Jugendliche können leider gar nicht mehr so gut schwimmen, wenn überhaupt sie schwimmen können. Deshalb kommen unter 16-Jährige in einigen Freibädern in Nordrhein-Westfalen, in Werl zum Beispiel, seit dieser Saison, die kommen da einfach nicht mehr rein. Ja, jedenfalls nicht ohne einen Erwachsenen, der sie begleitet und nicht ohne das Bronzeschwimmabzeichen nachzuweisen. Und da sind die Ansprüche bei diesem Bronze hier nicht besonders hoch. Martin Holzhause von der DLRG. Wie finden Sie diese Regelung?
1: Ja, grundsätzlich kann man schon sagen, das Bronzeabzeichen, also das Schwimmabzeichen Bronze, das gilt schon als Nachweis, dass Kinder sicher schwimmen können, dass sie wirklich das Schwimmen gelernt haben. Von daher ist es nachvollziehbar durchaus, dass man so Freibad eintritt bei Kindern und vielleicht auch Jugendlichen, wo man sich nicht sicher ist, verlangt, um einfach sicher zu gehen, ich habe nur Schwimmer im Bad. Gerade wenn ich vielleicht in der Vergangenheit auch schon mal schlechte Erfahrungen gemacht habe. Die Badeaufsicht ist eben gerade in vollen Tagen, kann die nicht immer alles im Blick haben, ist ja nicht für alle Besucher da. Von daher ist es eine nachvollziehbare Sicherheits. Maßnahme.
0: Hat denn die Badeaufsicht mehr zu tun in den letzten Jahren, seit die Kinder und Jugendlichen nicht mehr gut schwimmen können?
1: Das wird sicherlich örtlich unterschiedlich sein. Gerade in dem Bad ist es ja auch so begründet worden, dass man in der Vergangenheit das halt eben festgestellt hat, dass die Kinder mehrheitlich da wenig Schwimmkompetenz mitbringen und dann wird es halt einfach sehr schnell gefährlich und dann hat man sich da vor Ort die Reißleine entschieden. Das heißt aber nicht, dass das auch überall so sein muss. Ganz generell ist es so, dass wir nach wie vor davon ausgehen, dass mehr als die Hälfte der Jungen und Mädchen, wenn die am Ende der Grundschule sind, noch nicht sicher schwimmen können.
0: Glauben Sie denn, dass ein 14- oder 15-Jähriger schwimmen lernt, nur weil er im Freibad abgewiesen wird?
1: Es geht bei so einer Maßnahme sicherlich auch um die Sensibilisierung und auch den Eltern zu sagen, also hey, passt mal auf, engagiert euch oder kümmert euch vielleicht darum auch noch ein bisschen zusammen mit euren Kindern, dass sie das Schwimmen noch lernen. Gerade diese Altersgrenze, da kann man natürlich sehr drüber diskutieren, aber grundsätzlich geht es ja darum auch, dass im Schwimmbad nichts passiert und nur das Personal kann dann auch entscheiden, inwieweit Sicherheit gewährleistet werden kann, wo man eine Grenze ziehen muss. Dort hat man sich jetzt so entschieden. Wir würden uns aber nicht dafür aussprechen, grundsätzlich Kinder und Jugendliche, die nicht schwimmen können, erst mit 16 Jahren ins Schwimmbad zu lassen.
0: Jetzt hören wir ja spätestens seit Corona, dass die Zahl der schwimmenden Kinder zurückgeht. Haben Sie gute Nachrichten für uns? Hat sich da endlich mal was getan?
1: Leider nicht so viel. Also die gute Nachricht ist, nach der Pandemie, die ja tatsächlich 2 Jahre lang dazu führte, dass wenig Kinder schwimmen lernen konnten oder kaum, die Situation hat sich gebessert. Der Schwimmunterricht in den Schulen findet statt und auch in den Vereinen. Aber es reicht eben oft nicht, dass alle Kinder wirklich sicher genug im Wasser sind. Wir hatten schon vor der Pandemie die Situation, dass mehr als die Hälfte der Grundschülerinnen und Grundschüler nicht sicher schwimmen konnten, als sie die Schulwechsel hatten. Und das hat sich unserer Einschätzung nach auch noch nicht geändert.
0: Also, Mamas und Papas in SWR 3 Land, geht schwimmen mit euren Kindern. Wann immer es geht, hat nicht jeder ein Freibad oder ein Schwimmbad in der Nähe natürlich. Oder schickt sie in den Schwimmunterricht, schiebt nicht alles auf die Schule, bringt den Kindern Schwimmen bei. Das hilft.

0: Der Freitagnachmittag hier in SWR 3. Der Brückenarbeitstag müsste für die meisten jetzt hoffentlich vorbei sein in SWR 3 Land. War für manche wahrscheinlich schwierig heute, ne? Ohne den oder die Lieblingskollegen.
1: Um Gottes Willen, die Druckerpatrone ist leer. Wo ist denn der Meier? Der macht das doch immer.
2: Der hat den Brückentag freigenommen.
3: Ein Fall für Brückentag, Mann.
4: Sind die Kollegen für den Drucker zu verpeilt, kommt Brückentagmann herbeigeeilt.
5: Tower hier, Sie haben Starterlaubnis.
1: Würden wir ja gerne, aber der Pilot hat sich den Brückentag freigenommen. Was sollen wir denn jetzt tun?
3: Ein Fall für Brückentag, Mann.
4: Ist im Flugzeugcockpit eine Kluft? Brückentagmann bringt's in die Luft.
6: Mein Ehemann hat heute leider den Brückentag nicht freigenommen. Was mache ich denn jetzt?
3: Ein Fall für Brückentag, oh Mann.

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7: Kurz nach 6:30, das Neueste hier aus dem SWR3-Verkehrszentrum, geht los auf der A5 Basel Richtung Karlsruhe zwischen Efringenkirchen und Dreieck-Neuenburg. Baustelle 3 Kilometer Stau, Viertelstunde plus. A5 Frankfurt Richtung Karlsruhe zwischen Zwingenberg und Kreuzweinheim, streckenweise stockender Verkehr, 20 Minuten drauf. A66 Frankfurt Richtung Wiesbaden zwischen Nordwestkreuz Frankfurt und Frankfurt Höchst, Unfall, 3 Kilometer stockender Verkehr. A67 Darmstadt Richtung Mannheim. Zwischen Lorsch und Viernheimer Dreieck wegen Bauarbeiten ist die Autobahn bis Montag früh gesperrt. Die Umleitung führt ab dem Darmstädter Kreuz über die parallel verlaufende A5. A81 Heilbronn Richtung Würzburg.

zwischen Neuenstadt und Möckmühl. Unfall auf der linken Spur, 2 Kilometer Stau. B27 Tübingen Richtung Balingen, zwischen Nähren und Ofterdingen, Unfallaufnahme, 2 Kilometer Stau. Und B31 Friedrichshafen Richtung Stockach, zwischen Immenstadt und Hagenau, 5 Kilometer Stau, 20 Minuten dauert es länger. Allen unterwegs, gute Fahrt mit SWR3, Selina Gomez.

0: Teddy Swims. Ja, der kommt wahrscheinlich ins Freibad. Mr. Know-It-All.
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0: Ja, und das gab es ja wohl noch nie, oder? In der Fußball-Bundesliga. Wolfsburg 26 Punkte. Heidenheim 26 Punkte. St. Pauli 26 Punkte. Die drei Teams da am Tabellenende. Vor dem letzten Spieltag alle punktgleich und dann auch noch St. Pauli und Wolfsburg im direkten Duell gegeneinander. Also mehr Drama geht ja wohl nicht. Morgen der große Showdown. Wer steigt ab? Wer schafft es auf der letzten Rille vielleicht doch noch in die Relegation? Jakob Reifenberger aus dem SWR3-Team. Wie stehen denn die Chancen für Heidenheim, sich doch noch zu retten?
2: Überraschend gut. Also seit Monaten sind die eigentlich bei allen Fachleuten der sichere Absteiger, ewig Tabellenletzter gewesen. Und jetzt haben die noch

0: der große Partycrasher werden, nur dieses Mal halt nicht bei der Meisterschaft, sondern im Abstiegskampf.
1: Die beste Ausgangslage von den drei Abstiegskandidaten hat ja Wolfsburg. Also alle drei haben ja gleich viele Punkte, aber Wolfsburg hat die beste Tordifferenz. Aber selbst die ist so knapp. Am Ende könnte sogar der direkte Vergleich dann entscheiden, ob Wolfsburg oder Heidenheim absteigt. Jakob, wie würde das dann genau funktionieren?
0: Also es könnte passieren, dass Wolfsburg und Heidenheim nach dem Spieltag morgen punktgleich sind und die gleiche Tordifferenz haben. Wolfsburg hat aktuell minus 26 Tore, Heidenheim minus 29, kann man an einem Spieltag ausgleichen. Das nächste Kriterium wäre dann die Zahl der geschossenen Tore und auch das ist super knapp, nur ein Torunterschied zwischen Wolfsburg und Heidenheim. So und dann, wenn all das gleich wäre, dann zählt der direkte Vergleich, also wie haben die beiden Teams in der Liga gegeneinander gespielt. Schlechte Nachricht dann für Heidenheim, Hinrunde 3-1 verloren gegen Wolfsburg, Rückrunde 1-1 unentschieden. Also wenn morgen Punkte und Tore komplett gleich sind, dann würde Heidenheim absteigen, weil sie den direkten Vergleich gegen Wolfsburg verloren haben.
1: Oh Gott, wie knapp das in diesem Jahr ist, du. Die armen Fans. Und genauso dramatisch geht es ja dann am Sonntag weiter in der zweiten Liga. Da kann Elversberg die Sensation schaffen und tatsächlich aufsteigen. Was müsste dafür passieren?
0: Also wenn sie gewinnen, sind sie fast sicher durch. Elversberg ist aktuell Zweiter, sind zwar punktgleich mit dem Dritten aus Hannover, aber deutlich bessere Tordifferenz, 6 Tore mehr als Hannover. Also wenn Elversberg gewinnt, dann müsste Hannover schon 7, 8, 9-0 oder so gewinnen, um noch vorbeizuziehen. Und Elversberg spielt gegen den Tabellenletzten, gegen Münster. Für die geht es um nichts mehr, also was soll da schiefgehen? Nee, also im Ernst, Elversberg hat die besten Karten, aber Hannover und auch Paderborn haben gleich viel Punkte. Könnte also für Elversberg noch komplett schiefgehen. Oder in die Relegation, das wäre dann richtig krass, da könnte es 1:1 das gleiche Duell geben wie vor einem Jahr. Damals Relegation, Elversberg gegen Heidenheim. Könnte genauso jetzt wieder passieren.
1: Wir sind gespannt, vielen Dank Jakob und alle Ergebnisse hört ihr dann hier bei uns.
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With Dempsey at the Party hier in SWR3 und bitte seid vorsichtig auf der A6 Saalbronn Richtung Mannheim zwischen Firnheimer Kreuz und Firnheimer Dreieck. Ungesicherte Unfallstelle, allen unterwegs. Gute Fahrt mit SWR3 und es kommen immer noch Mails zum Thema, die Kinder und Jugendlichen können nicht mehr so gut schwimmen und deswegen dürfen in Nordrhein-Westfalen in manchen Freibädern die Kinder gar nicht rein. Unter 16, wenn sie nicht mindestens Bronzeabzeichen haben oder mit den Eltern da sind. Da schreiben natürlich viele von euch, ja, wie soll man denn schwimmen lernen, wenn immer mehr Schwimmbäder zumachen? Und das ist in Deutschland ist natürlich ein Riesenproblem. Auch viel Schwimmunterricht an den Schulen fällt aus. Auch das ist gekommen von euch per Mail. In der Tat, die Lage ist natürlich schwierig, überhaupt keine Frage. Und trotzdem sollten wir irgendwie versuchen, irgendwie alles, was möglich ist, den Kindern so früh wie möglich das Schwimmen beizubringen. Das kann ja tatsächlich dann lebensrettend sein. Also wir drücken euch die Daumen, dass ihr das alle irgendwie hinkriegt. Und hören Musik von Dermot Kennedy, Funeral in SWR3. 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
7: Der kompakte News-Überblick um 18 Uhr jetzt mit Lydia Wagner.
8: BioNTech-Mitbegründer Shahin erklärt, warum Stellen gestrichen werden. Die Identifizierung des toten Buckelwals in Dänemark könnte länger dauern. Das Wetter wechselhaft, morgen Wolken, Sonne und Schauer bei 8 bis 16 Grad. Bei der Jahreshauptversammlung des Mainzer Unternehmens BioNTech hat Mitbegründer Shahin auf Kritik reagiert. Die Firma will wegen eines strategischen Umbaus bis zu 1.900 Stellen streichen, unter anderem in Idar-Oberstein und Tübingen. Aus der SWR3-Wirtschaftsredaktion Theresa Raufmann.
9: Die Entscheidung sei schweren Herzens nach sorgfältiger Analyse getroffen worden, sagt Shahin. Den Mitarbeitenden an den betroffenen Standorten hätten Herausragendes geleistet. Dafür empfinde BioNTech großen Respekt und Dankbarkeit. BioNTech will sich vom forschenden Unternehmen zum großen Pharma-Player wandeln. Mehrere Medikamente sollen bis 2030 marktreif sein. Das kostet eine Menge Geld und erfordere eine Fokussierung, auch wenn BioNTech derzeit knapp 17 Milliarden Euro an Cash hat.
8: Bundeskanzler Merz sieht nach einem Telefonat mit US-Präsident Trump viele gemeinsame Positionen in der Außenpolitik. Merz hat auf Social Media geschrieben, man sei sich einig, dass die Straße von Hormuz geöffnet bleiben müsse, die iranische Regierung dürfe keine Nuklearwaffen erhalten und müsse bereit sein zu verhandeln. Merz sagt, der US-Präsident habe auf seinem Rückflug aus China mit ihm gesprochen. Die dänischen Behörden können noch nicht sagen, ob es sich bei dem toten Buckelwal vor der Insel Enholt um den aufwendig Geretteten handelt. Die ersten Untersuchungen hätten noch keine Klarheit gebracht, hat die ARD erfahren. SWR3-Skandinavien-Korrespondent Arne Bartram mit den aktuellen Infos.
10: Der tote Wal, der vor der Insel Enholt liegt, hatte keinen GPS-Sender. Außerdem wurden laut der Behörde keine Merkmale am Kadaver gefunden, die eindeutig zeigen, dass es der Wal aus Deutschland ist. Von dem toten Wal wurden Proben entnommen. Forscher hoffen, dass sie dadurch klären können, ob das jetzt gefundene Tier und der Wal aus Deutschland identisch sind. Bis es ein Ergebnis gibt, wird es laut Naturschutzbehörde aber noch eine Weile dauern. Experten des Deutschen Marinemuseums in Stralsund hoffen, dass die Untersuchung neue Erkenntnisse für den Umgang mit gestrandeten Walen und mögliche Rettungsversuche in der Zukunft bringt.
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8: In den ersten drei Monaten des Jahres sind knapp 29.000 Menschen illegal in die EU eingereist, berichtet die EU-Grenzschutzagentur Frontex. 40% weniger als noch im Jahr davor. Und Manuel Neuer bleibt eine weitere Saison Torhüter bei Fußballrekordmeister Bayern München. Das hat der Verein jetzt bestätigt. 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
11: Das Wetter für SWR3-Land vom Rheinland bis zum Bodensee. Das wird doch nochmal richtig frostig, Wetterfrau Lea Spindler.
12: Ja, vor allem in den kommenden zwei Nächten. An und für sich wird es jetzt über den Tag langsam wieder ein bisschen wärmer. Bei vielen Wolken, Schauern, Gewittern, aber auch sonnigen Phasen geht es morgen nochmal ziemlich wechselhaft durch den Tag. 8 Grad gibt es dann höchstens im Südschwarzwald und bis zu 16 Grad werden es in der Südpfalz. Freundlicher und auch nochmal ein bisschen wärmer wird es dann am Sonntag.

0: Drei Minuten nach sechs, das Neueste aus dem SWR3-Verkehrszentrum A5 Basel Richtung Karlsruhe. Zwischen Efringenkirchen und Dreieck-Neuenburg, Baustelle 2 Kilometer Stau. Die A67 Darmstadt Richtung Mannheim ist zwischen Lorsch und Viernheimer Dreieck wegen Bauarbeiten bis Montag früh gesperrt. Am besten ab dem Darmstädter Kreuz über die parallel verlaufende A5 ausweichen. Auf der A8 München Richtung Stuttgart ist die Ausfahrt Stuttgart Flughafen Messe gesperrt. Grund ist ein Stromausfall im Messetunnel. A81 Singen Richtung Stuttgart zwischen Empfingen und Horb. Hier steht ein defekter LKW, 2 Kilometer Stau. B31 Friedrichshafen Richtung Stockach zwischen Immenstadt und Hagnauer am Bodensee, 3 Kilometer Stau. Etwa eine Viertelstunde plus. Auf der B416 in Koblenz ist die Einfahrt an der Winninger Straße in Richtung Mayen nach einem Unfall gesperrt. Allen unterwegs, gute Fahrt.
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0: Mit Volker Janitz, hallo zusammen. Brillen, unter anderem mit eingebauter Kamera und Mikrofon, werden von ziemlich miesen Typen immer öfter benutzt, um Frauen zum Beispiel im Schwimmbad aus nächster Nähe zu filmen, ohne dass die das mitkriegen. Und später landen die Aufnahmen dann im Netz. Ein erschreckendes Beispiel dafür und wie ihr euch gegen sowas wehren könnt, das machen wir gleich je nach drei Hits.
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0: Alex Warren, Ordinary in SWR 3. Und stellt euch vor, ihr werdet gefilmt, vielleicht seid ihr in Badehose oder Bikini und das Video landet dann auf Social Media. Ihr bekommt von all dem nichts mit. Das geht mit diesen neuen Smart Glasses, die wie ganz normale Brillen oder Sonnenbrillen aussehen, aber die können eben filmen und die können auch Tonaufnahmen machen. Absoluter Gucktipp in der ARD-Mediathek. Die Doku heimlich gefilmt, online gedemütigt. Einer der Macher dieser Doku ist Philipp Reichert. Philipp, ihr habt einige Frauen getroffen, denen das tatsächlich schon passiert ist. Die sind gefilmt worden, später war es dann im Internet. Was für Geschichten habt ihr da recherchiert?
1: Ja, genau. Wir haben zum Beispiel für die Doku Zaina getroffen, eine junge Frau, die vor 2 Jahren Folgendes erlebt hat. Es war ein sonniger Tag in Hamburg. Sie hat sich mit einer Freundin getroffen am Alsterufer und sich eben im Bikini gesonnt. Und plötzlich ist sie von einem jungen Mann angesprochen worden. Gab dann so ein kurzes Gespräch. Sie hat gesagt, dass sie einen Freund habe. Und dann war das erstmal vorbei für sie. Sie hat dann aber am gleichen Tag noch erfahren, dass es aus dieser Situation auf TikTok ein Video gibt. Ihr Schwager hat ihr das geschickt. Und das Absurde war, dass sie eben direkt in die Kamera schaut. Und da wurde ihr klar, dass die Kamera eben wahrscheinlich in der Brille gewesen sein muss, der Mann also wahrscheinlich sogenannte Smart Glasses getragen hat. Und hinzu kam, dass dann sich unter dem Video sehr, sehr schnell sehr, sehr viele Kommentare gesammelt haben, mit denen sich Zaina überhaupt nicht wohlgefühlt hat. Die waren abwertend, da ging es um ihren Körper, sehr, sehr sexualisierend. Wir haben versucht, mit dem Mann zu sprechen, der wollte nicht mit uns reden und er hat auch alle Fragen nicht beantwortet.
0: Über eine Stelle in der Doku bin ich ganz besonders gestolpert, wo es nämlich heißt, dass demjenigen, der heimlich in der Sauna Filmaufnahmen macht von anderen, dass dem eigentlich nicht viel passieren kann.
1: So ist das aktuell tatsächlich, ja. Zumindest strafrechtlich droht da im Moment erstmal wahrscheinlich nichts. Also eine Staatsanwaltschaft, wenn man so einen Fall anzeigen würde, die würde das Verfahren wahrscheinlich einstellen. Das liegt daran, dass heimliche Filmaufnahmen nur an Orten strafbar sind, die gegen Einblicke besonders geschützt sind. So heißt das im Gesetz. Also eine Umkleidekabine zum Beispiel oder eine Toilettenkabine. Aber alles, was öffentlich einsehbar ist, da ist es nicht strafbar zu filmen. Im Schwimmbad, im Fitnessstudio. Das Thema ist offensichtlich auch bei der Bundesregierung angekommen. Bundesjustizministerin Stefanie Hubig, die hat kürzlich einen Gesetzesentwurf vorgelegt. Und tatsächlich soll das Filmen in der Sauna künftig strafbar sein. Es soll noch mehr Verschärfungen geben. Zum Beispiel könnten bald auch Aufnahmen von bekleideten Körpern strafbar sein. Also wenn man nicht nackt ist. Aber nur, wenn das in, ich zitiere, sexuell bestimmter Weise geschieht, diese Aufnahmen. Und da wird man einfach mal abwarten müssen, ob das reicht, was die Rechtsprechung daraus macht. Ob zum Beispiel so ein Fall wie am Hamburger Alsterufer von Zaina, die im Bikini gefilmt wurde, da könne man drüber streiten, sagt uns eine Expertin.
0: Was können denn Betroffene wie Zaina eigentlich tun, wenn sie jetzt nicht auf die Gerichte warten wollen?
1: Also sie haben einmal die Möglichkeit, sich selbst auch rechtlich zu wehren, denn verboten sind diese Aufnahmen. Sie sind zwar nicht strafbar, aber sie sind immer verboten, weil sie gegen Datenschutz verstoßen. Und da hat jeder und jede die Möglichkeit, sich auf eigene Faust zu wehren, muss dann eben ohne Polizei, ohne Staatsanwaltschaft ran, kann aber theoretisch auch vor Gericht ziehen. Die Frau aus Hamburg, Zaina, die hat es anders gemacht, die hat einfach ein eigenes Video gedreht, hat da den Fall thematisiert, den Spieß sozusagen umgedreht, sich über den Mann beschwert und dass er sie heimlich gefilmt hat und auch dieses Video ist viral gegangen und daraufhin hat sich der Mann dann bei ihr gemeldet und angeboten, das Video zu löschen.
0: Verboten, aber nicht strafbar. Willkommen im deutschen Zivilrecht. Gucktipp in der ARD-Mediathek, heimlich gefilmt, online gedemütigt. Somebody.

0: Jazz Glynn in SWR3. Und wenn früher Radiomoderatoren über James Bond gesprochen haben, dann haben die natürlich immer sofort die James Bond Musik eingespielt, ne, damit jeder weiß, worum es geht. Kannst du natürlich heute nicht mehr machen, weil es eben schon so häufig gemacht worden ist. Aber es wird ja seit Jahren, seit gefühlten Jahrzehnten jetzt darüber spekuliert, wer denn wohl der Nachfolger von Daniel Craig wird. Also wer der neue James Bond wird. Ob Sascha Zeus den Job bekommt, ich persönlich bin skeptisch, aber das steht auf einem anderen Blatt. 2021 gab es den letzten Film. Jetzt hat sich die Produktionsfirma mit einer Stellungnahme gemeldet. Da steht da so staatstragend auf eine goldene Schrift auf schwarzem Untergrund. Und du denkst, jetzt haben sie ihn. Das hast du auf Social Media, haben sie es rausgetan. Und dann steht da nur, die Suche nach dem Neuen läuft. Mehr wollen wir nicht sagen.
1: Hä?
0: Das war alles. Das ist so unfassbar, oder? Aus dieser ganzen Geschichte kannst du schon einen eigenen Film machen. James Bond auf der Suche nach 007.

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4: Es ist gleich 6:30, das Neueste aus dem SWR3-Verkehrszentrum. Vorsicht auf der A3 Köln Richtung Würzburg zwischen Frankfurter Kreuz und Frankfurt Süd. Hier steht ein defekter Bus auf der linken Spur und es sind Menschen auf der Fahrbahn. Vorsicht auf der A5 Karlsruhe Richtung Frankfurt zwischen Dossenheim und Ladenburg. Ungesicherte Unfallstelle auf der linken Spur. Vorsicht auf der A66 Wiesbaden Richtung Frankfurt zwischen Hattersheim und Krifteler Dreieck. Hier steht ein stark qualmendes Pannenfahrzeug. Und aufpassen auf der A8 München Richtung Stuttgart zwischen Zusmarshausen und Burgau. Hier liegt ein Metallteil auf der linken Spur. Und nochmal Vorsicht auf der B33 Ravensburg-Konstanz zwischen Dürnast und Hefigkofen. Hier läuft ein Hund. A5 Basel Richtung Karlsruhe zwischen Efringenkirchen und Dreieck Neuenburg. Baustelle 2 Kilometer Stau. Die A67 Darmstadt Richtung Mannheim ist zwischen Lorsch und Viernheimer Dreieck wegen Bauarbeiten bis Montag früh gesperrt. Am besten ab dem Darmstädter Kreuz über die parallel verlaufende A5 ausweichen. Auf der A8 München Richtung Stuttgart ist die Ausfahrt Stuttgart Flughafen Messe gesperrt. Grund ist hier ein Stromausfall im Messetunnel. A81 Singen Richtung Stuttgart zwischen Empfingen und Horb. Hier steht ein defekter LKW, 3 Kilometer Stau, 20 Minuten mehr. B31 Friedrichshafen Richtung Stockach zwischen Immenstadt und Hagnau am Bodensee. 3 Kilometer Stau, etwa eine Viertelstunde plus. Die B311 Geisingen-Meßkirch ist zwischen Kreisverkehr Emmendingen, zwischen Kreisverkehr Emmingen-Liptingen und dem Abzweig nach Neuhausen ob Eck wegen Bergungsarbeiten in beiden Richtungen gesperrt. Es gibt eine örtliche Umleitung. Auf der B416 in Koblenz ist die Einfahrt an der Winninger Straße in Richtung Mayen nach einem Unfall gesperrt. Und die A4 Köln Richtung Aachen ist zwischen Köln-Klettenberg und Kreuz Köln-West nach einem Unfall gesperrt. Bitte Rettungsgasse freihalten, allen unterwegs. Gute Fahrt mit SWR 3. Jetzt Move und Volker Janitz und A-Lock, Sigala, Ellie Goulding, All by Myself.

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0: Neu von One Republic, Need Your Love.
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0: Er ist einer von diesen jungen Typen, an die niemand mehr geglaubt hat. Maschut Khan, Intensivstraftäter, ohne Zuhause auf der Straße, Drogen, Gewalt, Knast. Dann ist sein Vater gestorben und das hat was verändert in Maschuts Leben. Heute ist er 37, Sozialpädagoge und Anti-Gewalt-Trainer. Hier in SWR3 erzählen wir euch ja immer mal wieder von besonderen Menschen und er ist so einer. In Gefängnissen gibt er Workshops und will jungen Straftätern helfen. SWR3-Reporter Leon Käßmann war bei einem Workshop in der JVA Adelsheim dabei, im größten Jugendknast Baden-Württembergs.
2: Und such dir bitte ein Bild aus. Wie geht's dir heute?
3: Heute geht's mir gut.
4: Maschut sitzt im Stuhlkreis zwischen 10 schweren Jungs. Sie sind zwischen 18 und 21. Viele erfüllen das Knast-Klischee. Breit gebaut, tätowiert, Trainingsanzüge. Auf dem Boden liegen Karten, darauf Gesichter, die verschiedene Stimmungen zeigen sollen. Toni, einer der jungen Männer, hebt eine Karte hoch und redet über das Gefühl, das er mit der Karte verbindet. Euphorie.
3: Zum Beispiel, wenn die Lieblingsfußballmannschaft ein Tor schießt, ja. Das ist ja auch Euphorie so. Oder wenn man aus dem Knast entlassen ja. wird.
4: Warum Maschut diese Übung mit den Jungs macht? Sie sollen lernen, ihre eigenen Emotionen zu kontrollieren, sich selbst und ihre Vergangenheit hinterfragen. Es geht um Stolz, gute und schlechte Entscheidungen oder falsche Vorstellungen von Ehre, sagt Maschut.
2: Gerade wenn so Begrifflichkeiten wie Mütterbeleidigungen fallen, dann fühlt man sich oft auch in der Ehre verletzt. Aber ich frage mich immer, was ist da mit der Ehre der Familie? So, was ist dann damit, wenn deine Mutter dich im Gefängnis besuchen muss?
4: Wenn Maschut redet, hören die Jungs gebannt zu. Er spricht ihre Sprache, versteht ihre Lebensrealitäten. Gerade zu den Häftlingen mit Migrationshintergrund schafft er es, durchzudringen. Er ist selbst Sohn pakistanischer Eltern.
2: Es entsteht auch einfach spontan immer Situationen, wo ich einfach mit denen so spreche, als würde ich mit meinem kleinen Bruder sprechen. Die merken das sofort, wenn du nicht von der Straße bist. Und ich habe die Straße halt krass durchlebt.
4: Und Maschuts klare Botschaft, die kommt bei den Häftlingen an. Sie reden über Träume und vertrauen sich dem 37-Jährigen an.
5: Andere verstehen das nicht, die haben nur das studiert.

Felix Jähn und Schau, Sie in SWR 3 und Aktuelles von den Straßen. Seid vorsichtig auf der A602 Longig Richtung Trier zwischen Kenn und Trier-Ehrang. Hier liegt eine Plane auf der Fahrbahn. Allen unterwegs, gute Fahrt.

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6: Alles Wichtige um 19 Uhr jetzt mit Lydia Wagner.
7: Kanzler Merz sieht sich in vielen Punkten auf einer Linie mit US-Präsident Trump. Die deutschen Eishockeymänner verlieren ihr erstes WM-Spiel. Das Wetter morgen wechselhaft bei 8 bis 16 Grad. Bundeskanzler Merz sieht nach einem Telefonat mit US-Präsident Trump viele gemeinsame Positionen in der Außenpolitik. Das hat Merz auf Social Media geschrieben. SWR3-Hauptstadtkorrespondentin Christina Nagel hat Details.
8: Der Kanzler spricht von einem guten Telefonat, beschwört die starke Partnerschaft zwischen den USA und Deutschland in einer starken NATO. Es klingt, als ob Friedrich Merz die zuletzt deutlich zutage getretenen Spannungen im deutsch-amerikanischen Verhältnis vergessen machen will. Man sei sich einig, betont der Kanzler nun, der Iran müsse an den Verhandlungstisch kommen, die Straße von Hormus öffnen und Teheran dürfe keine Atomwaffen besitzen. Gesprochen haben beide Merz zufolge auch über eine friedliche Lösung des Krieges, den Russland gegen die Ukraine führt, und über den NATO-Gipfel, der im Juli in Ankara stattfindet. Hier habe man Positionen abgestimmt.
7: Das Kreuzfahrtschiff Hondius, auf dem das Hunter-Virus ausgebrochen war, fährt jetzt in Richtung Niederlande. Das hat die Weltgesundheitsorganisation in Genf mitgeteilt. Von dort berichtet SWR3-Korrespondentin Marie-Christine Werner.
9: Der Kapitän des Schiffes sowie die 26-köpfige Crew hätten Teneriffa verlassen und seien auf dem Weg nach Rotterdam. Sie werden dort am Montag erwartet, sagte der Generaldirektor Tedros Adhanom Ghebreyesus. Er danke dem Team für seinen Einsatz für die Passagiere und für sich selbst. Keine weiteren Personen auf dem Schiff zeigten bis heute Symptome. Der Leichnam der verstorbenen deutschen Passagierin befinde sich noch an Bord und werde bis Rotterdam mitgeführt. Bis heute seien der WHO insgesamt 10 Fälle gemeldet worden, darunter 3 Todesfälle.
7: In Trochtelfingen im Kreis Reutlingen ist bei einem Zusammenstoß von einem Regionalzug und einem Auto ein Mensch schwer verletzt worden. Nach Angaben der Polizei wurde das Auto an einem unbeschrankten Bahnübergang erfasst und unter dem Zug eingeklemmt. Im Zug ist nach ersten Infos niemand verletzt worden. Die deutschen Eishockeymänner sind mit einer Niederlage in die WM in der Schweiz gestartet. Olympia-Bronzemedaillengewinner Finnland hat gegen das Team von Bundestrainer Harald Kreis mit 3:1 gewonnen. Nächster Vorrundengegner in der deutschen Gruppe A ist am Sonntag Lettland.
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7: Der einzige Konkurrent von Wolfgang Kubicki um das Amt des Bundesparteivorsitzenden hat seine Kandidatur zurückgezogen. NRW-FDP-Chef Höhne hat angekündigt, er wolle jetzt als Stellvertreter mit Kubicki ein Team bilden. Und BioNTech-Mitgründer Shahin hat bei der Unternehmenshauptversammlung versprochen, den angekündigten Stellenabbau sozialverträglich zu gestalten. 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
6: Heute Nacht gibt es immer weniger Schauer. Die Wolken lockern zum Teil auf. Es kühlt aber ab auf 5 bis 0 Grad. Morgen wechselt sich wieder Sonne und Wolken ab. Auch da sind dann nochmal einige Schauer unterwegs. Maximal 8 Grad kriegen wir am Nachmittag in Isny. Und bis 16 Grad werden es zum Beispiel in Bad Dürkheim. 7:03, das Neueste aus dem SWR3-Verkehrszentrum. Vorsicht auf der B3 Freiburg Richtung Weil am Rhein zwischen Seefelden und dem Müllheim. Hier liegt ein Brett auf der Fahrbahn. Vorsicht im Kreis Tuttlingen auf der Straße zwischen Speichingen und Hausen ob Verena. Hier sind Rinder auf der Fahrbahn. Vorsicht auf der A602 Longich Richtung Trier zwischen Kenn und Trier-Ehrang. Hier liegt eine Plane auf der Fahrbahn. Die A67 Darmstadt Richtung Mannheim ist zwischen Lorsch und Viernheimer Dreieck wegen Bauarbeiten bis Montag früh gesperrt. Am besten ab dem Darmstädter Kreuz über die parallel verlaufende A5 ausweichen. A81 Segen Richtung Stuttgart zwischen Empfingen und Horb. Hier steht ein defekter LKW, 2 Kilometer Stau, etwa eine Viertelstunde dauert es länger. B31 Friedrichshafen Richtung Stockach zwischen Immenstadt und Hagenau am Bodensee, 4 Kilometer Stau, Verzögerung 20 Minuten. Die B311 Geisingen-Meßkirch ist zwischen Kreisverkehr Emmingen-Liptingen und dem Abzweig nach Neuhausen-Obeck wegen Bergungsarbeiten in beiden Richtungen gesperrt. Es gibt eine örtliche Umleitung. Im Kreis Freudenstadt ist die Landesstraße zwischen Losburg und 24 Höfe nach einem Unfall in beiden Richtungen gesperrt. Für die Reinigung der Fahrbahn bleibt die Strecke voraussichtlich noch bis 20 Uhr gesperrt. Die Sperrung auf der A4 Köln Richtung Aachen ist dagegen aufgehoben. Zwischen Kreuz Köln Süd und Kreuz Köln West wird der Verkehr auf der rechten Spur und dem Standstreifen am umgestürzten Fahrzeug vorbeigeleitet. Im Moment haben wir 4 Kilometer Stau. Allen unterwegs. Gute Fahrt.
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6: Mit Volker Janitz, ihr habt irgendwas vor am Wochenende, was draußen stattfinden soll oder wofür ihr gutes Wetter braucht, zum Beispiel heiraten. Und das Wetter sieht dann eher durchwachsen aus. Also schnell noch eine Wetterhexe beauftragen. Jetzt drehen sie völlig durch. Nein, das gibt's wirklich. Kein Mist. Und diese Wetterhexen, die kosten Geld. Mal gucken, was gutes Wetter von der Hexe so kostet hier. Nach 3 Hits.
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0: River, Tom Gregory hier in SWR 3 Move, der Feierabendshow am Freitagabend. Ja, was tun, wenn am Wochenende das Wetter nicht so gut wird, man aber dringend gutes Wetter braucht? Hm?
1: Ja, nächste Woche in Florenz und ich habe gerade die Wettervorhersage gecheckt und ich muss gerade sehr aufpassen, dass ich jetzt nicht anfange zu heulen. Ich werde jetzt eine Wetterhexe engagieren, ist mir egal, ich mache das jetzt.
0: Also ein bisschen vernuschelt, aber was wir verstanden haben ist, ich werde jetzt eine Wetterhexe engagieren. Ich mache das jetzt. Nein, wir haben nichts geraucht. Man kann tatsächlich Wetterhexen online beauftragen. Jos Schmidt aus dem SW3 Magier-Team. Es geht über einen großen Online-Marktplatz für Handmade-Artikel, sage ich mal. Wo geht's denn da preislich los für gutes Wetter?
2: Also das Günstigste, was ich hier sehe, da geht's los ab 3,50 Euro. Ja, okay. Starke Nachfrage steht da bei dieser Anfrage. 170 Personen haben das in den letzten 24 Stunden gekauft.
0: Also die Wetterhexe beauftragt. Was kriege ich denn da für meine 3,50 für ein Wetter?
2: Also schön Wetter, Ritual am selben Tag. Ja. Günstige Bedingungen steht hier. Mhm. Sonnige Energieausrichtung und dann kannst du da unter dem Menü, das heißt Manifestationsstärke dieses Menü, kannst du auswählen.
0: Ja, will klar, ich, richtig.
2: Ja, will ich die Standardleistung für 3,50? Will ich vielleicht die starke Kraft für 7 Euro oder extreme Power und Boost, normalerweise 35 Euro, jetzt mit 70% Rabatt für 10.
0: Ja, aber dafür kann man es doch nicht selber machen. Ja, aber wir leben in einer interessanten Welt, oder? In der es für eine Wetterhexe schon 3 Tarifstufen gibt. Und obwohl das vielleicht nur so ein Gaggeschenk ist für viele, ist das trotzdem eine echte Gelddruckmaschine, ne?
2: Ja, also da steht dieses Angebot, über das wir jetzt hier gerade reden, das gibt es jetzt seit einem Jahr auf der Plattform. Und seitdem 9.700 Verkäufe. Wenn wir jetzt mal konservativ rechnen, ja, 4 Euro pro Wetterhexenauftrag, ja, mal 9.700.
0: Ja, das sind ja fast 40.000 Euro.
2: Ja. Rückgaben und Umtausch werden nicht akzeptiert übrigens.
0: Natürlich nicht. Wer 40.000 Euro mit Wetterwünschen macht, der oder die hat ja zumindest eines wirklich manifestiert, nämlich ein Geschäftsmodell. Und wir bekommen so irgendeinen Nachweis für den Service, also dass sie was gemacht hat, die Wetterhexe?
2: Ja, das gibt's. Einen digital geschriebenen Report mit der Bestätigung, dass die Wetterhexe ihres Amtes gewaltet hat. Und bei einer anderen Anzeige habe ich gefunden, da gibt's eine personalisiertes Kerzenritual, dann ein Foto davon, wow, und ein personalisiertes Ritualzertifikat.
0: Ja, und eine Wetterlage ist auf jeden Fall garantiert. Es regnet in die Kasse der Wetterhexe.

Eilmeldung aus dem S3-Verkehrszentrum. Falschfahrer auf der A4 Olpe-Köln zwischen Engelskirchen und Untereschbach. Äußerst rechts fahren, nicht überholen. Auf der A4 Olpe-Köln zwischen Engelskirchen und Untereschbach ist ein Falschfahrer. Vorsicht bitte in beiden Richtungen.

Der Freitagabend hier in SWR3. Kurze Entwarnung aus dem SWR3-Verkehrszentrum für die A4 Olpe-Köln. Kein Falschfahrer mehr zwischen Engelskirchen und Untereschbach. Unterwegs allen eine gute Fahrt. Wir haben gerade über Wetterhexen gesprochen, die im Internet ihre Dienste anbieten. Da kannst du dir gutes Wetter wünschen für 3 Euro oder für 10 oder für 30 Euro. Die Leute kaufen das tatsächlich. Svenja schreibt dazu nur, wir werden sowas von aussterben. Viele Grüße aus Spanien. Svenja ist schon abgehauen aus Spanien, bevor wir alle aussterben. Also so eng würde ich jetzt nicht sehen, Svenja, aber in der Tat, ich bin mir nicht sicher, ob ich da einen Zehner für investieren würde. Außerdem kann man sich das Wetter ja auch schön singen. Man muss es nicht schön zaubern, man kann es schön singen. Hört mir hier mit dem ganz Neuen von den Sporties.

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1: Owl City, Fireflies, gleich Taylor Swift und Opa Light. Aber erstmal raus auf die Straße, es ist kurz nach 7:30. Vorsicht! Auf der B3, Frankfurt Richtung Karlsruhe, zwischen Leimen Nord und Leimen Zentrum steht ein defektes Fahrzeug. Die A67 Darmstadt Richtung Mannheim ist zwischen Lorsch und Viernheimer Dreieck wegen Bauarbeiten bis Montag früh gesperrt, am besten ab dem Darmstädter Kreuz über die parallel verlaufende A5 ausweichen. Die A7 Ulm Richtung Füssen ist zwischen Nesselwang und Füssen nach einem Lkw-Unfall im Reinhardshof-Tunnel gesperrt. A81 Singen Richtung Stuttgart zwischen Empfingen und Horb, hier steht ein defekter Lkw, 2 Kilometer Stau. Im Kreis Freudenstadt ist die Landesstraße zwischen Loßburg und 24 Höfe nach einem Unfall in beiden Richtungen gesperrt. Für die Reinigung der Fahrbahn bleibt die Strecke voraussichtlich noch eine halbe Stunde, also bis 20 Uhr etwa, gesperrt. A4 Köln Richtung Aachen zwischen Kreuz Köln Süd und Kreuz Köln West, 3 Kilometer Stau. Der Verkehr läuft wegen Bergungsarbeiten über die rechte Spur und den Standstreifen, dauert im Moment eine knappe halbe Stunde länger. Allen unterwegs. Gute Fahrt mit SWR3.

0: gegen. Die Umfragewerte von ihm, ja, die sind schon nicht mehr im Keller, die sind schon leicht unterhalb der Bodenplatte. Und das wundert eigentlich, ne? Weil der hat doch Menschen um sich herum, die ihn coachen. Hochbezahlte Spezialisten. Wie läuft so ein Coaching ab? Wir waren mal mit dem Gag-Mikrofon dabei.
1: Alter Herr Merz, jetzt machen wir sie mal wieder ein bisschen beliebter.
2: Wieso denn? Also, ich finde mich spitze.
1: Nee, also wir müssen da jetzt echt was machen. Sonst schreibt sie die Presse komplett in den Keller und ihre Umfragewerte sind irgendwann einstellig.
2: Gut, Moment. Wie findet ihr diese neue Baseballkappe mit dem MMGA-Logo? Make Merz great again. Gut, das SPD-Rot ist zum Kotzen, aber sonst...
1: Lassen Sie uns besser mal die heutigen Statements durchgehen.
2: Wo soll ich ansetzen? Bürgergeldempfänger, faule Teilzeitdödel, die Blaumacher oder diese Rentner?
1: Nee, heute mal ein ganz anderer Ansatz. Sehen Sie diese süße Babykatze?
2: Die da auf meinem Stuhl sitzt. Ey, runter, du Flohzirkus.
1: Die sollten Sie eigentlich streicheln.
2: Ach so, was haben Sie noch?
1: Sie könnten hier diese Kiste Freibier an die Menschen verschenken.
2: Die hier? Oh, hoppala.
1: Ja, genau die.
2: Was könnte ich sonst noch machen, um wieder beliebter zu werden?
1: Sie könnten die Autos der Menschen waschen. Jeder freut sich über ein frisch gewaschenes Auto.
2: Ah, sehr gut. Das mache ich. Was habe ich denn jetzt schon wieder falsch gemacht?
1: Sie haben einen Stahlschwamm genommen und die Autos zerkratzt, Herr Merz.
2: Aha, seht es doch mal positiv. Immerhin sind diese blöden Karren dabei nicht auch noch in die Luft
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0: Years and Years, King hier in SWR 3 Move. Am Freitagabend kommt gut ins Wochenende. Und mal angenommen, also wirklich nur mal angenommen, ihr geht heute Abend in den Club oder in die Bar oder wo auch immer. Und da kommt dann so ein Typ und wedelt mit einem Bündel Geldscheine vor eurer Nase. Es sind handgezählte 1 Million Euro, sagen wir mal, in alten Scheinen. Und sagt, das gehört dir, du musst nur eine einzige Frage richtig beantworten. Und dann sagt ihr, ja klar, her mit der Frage. Dann sagt der Typ, welches ist das häufigste Verkehrsschild in Deutschland? Ha! Und dann könnt ihr noch einmal der Kohle hinterher gucken, weil ihr es nämlich nicht wisst. So, und deshalb bieten wir diesen Service an, damit das nicht passiert.
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0: Elena Markus Engelhardt vom Autoclub Europa. Mal eine kurze Frage. Welches ist das häufigste Verkehrsschild bei uns in Deutschland?
2: Die genaue Anzahl der einzelnen Schildertypen wird in Deutschland nicht zentral erfasst. Man kann aber trotzdem sagen, dass Verkehrszeichen, die essentiell für den Verkehrsfluss oder für die Verkehrssicherheit sind, sehr häufig zu sehen sind. Dazu gehören das Zeichen Vorfahrt gewähren, das Stoppschild, der Zebrastreifen, aber natürlich auch das Tempolimitschild. Und das dürfte auch tatsächlich das häufigste Verkehrszeichen in Deutschland sein, da es in nahezu allen Verkehrsbereichen eine wichtige Rolle spielt. Also insgesamt, wenn man alle zusammenrechnet, alle Tempolimitschilder, dürfte es das häufigste Verkehrsschild in Deutschland sein.
0: Schau an, ausgerechnet im Land ohne Tempolimit ist das häufigste Verkehrsschild offenbar das Schild mit dem Tempolimit. Außerdem kommen ja die ganzen runden Geburtstage noch dazu. Ne? Man klebt sich das ja heute offensichtlich an die Haustür, wenn man 20, 30, 40, 50, 60, 70, 80, 90 wird. Oh ja.

0: So, Günni, jetzt mal 2 Tage Wochenende.
1: Was für 2?
0: Ja, Samstag und Sonntag. Das ist schon, ich glaube, das ist jetzt schon länger so. Wir sind in der SWR3 Feierabendkneipe bei Günni und seinem Schwager am Klavier, der sich im Hintergrund redlich abmüht. Und wir lesen hier auf Bierdeckeln, was Menschen hier draufgeschrieben haben. Fumpgirl hat hier geschrieben: Wenn alle Stricke reißen, dann bist du zu dick für die Schaukel. Günni, machst noch 2.
1: Was für 2?
0: Mach doch mal so einen fröhlichen 9 von Olivia Rodrigo. Drop Dead. Und danach vielleicht Tiziano Ferro und Perdono.
1: Ja, ist gleich fertig.
0: Ja, danke, Günni. Du bist nett geblieben, bleib gesund. Das war SWR3 Move mit Volker Janitz, weiter in Pop. Und Markus Barsch, habt einen schönen Abend.

0: zum Sparen bei Poco.
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2: Um 20 Uhr mit Lydia Wagner. Beim FDP-Bundesparteitag in rund 2 Wochen kommt es nun doch nicht zum Machtkampf um den Vorsitz. Der nordrhein-westfälische Landeschef Höhne verzichtet auf eine Kandidatur. Er bewirbt sich stattdessen als Parteivize. Dietrich Karl-Meurer berichtet.
3: Damit bleibt Wolfgang Kubicki der einzige Kandidat für den Parteivorsitz. Der langjährige FDP-Vize sich Ende Mai auf dem Bundesparteitag wählen lassen. Höhne und Kubicki sagten, sie hätten den Schritt gemeinsam vorbereitet. Beide wollten die Partei wieder stärken und die Kräfte in der FDP bündeln. Kubicki kündigte an, eng mit Höhne zusammenzuarbeiten. Die Liberalen stecken seit Monaten in einer schweren Krise. Bei der Bundestagswahl scheiterte die FDP an der 5%-Hürde und zog nicht mehr in den Bundestag ein. Auch bei mehreren Landtagswahlen verlor die Partei zuletzt deutlich.
2: Bundeskanzler Merz sieht nach einem Telefonat mit US-Präsident Trump viele gemeinsame Positionen in der Außenpolitik. Merz hat auf Social Media geschrieben, man sei sich einig, dass die Straße von Hormuz geöffnet bleiben müsse. Die iranische Regierung dürfe keine Nuklearwaffen erhalten und müsse bereit sein zu verhandeln. Merz sagt, der US-Präsident habe auf seinem Rückflug aus China mit ihm gesprochen. In der Demokratischen Republik Kongo gibt es einen neuen Ebola-Ausbruch. Nach Behördenangaben sind 65 Menschen im Nordosten des Landes schon daran gestorben. Fast 250 weitere gelten als Verdachtsfälle. Die Behörde ist besorgt, weil die Krankheit in einem städtischen Randgebiet ausgebrochen ist. Das Ebola-Virus ist hoch ansteckend und hat eine hohe Sterblichkeitsrate. Werden Erkrankte nicht sofort behandelt, liegt sie bei bis zu 90%. Einen Tag vor Ende der Saison in der Fußball-Bundesliga hat der Mainzer Kapitän Silvan Widmer seinen Vertrag beim FSV verlängert. Und auch Manuel Neuer bleibt eine weitere Saison Torhüter bei Fußballrekordmeister Bayern München. Das hat der Verein jetzt bestätigt. Sportreporter Edgar Endres hat Details.
4: Überraschend kommt die Vertragsverlängerung nicht. Klar, morgen können dann die Fans beim Saisonfinale ihren 40-jährigen Torhüter beim Heimspiel gegen Köln so richtig hochleben lassen. Hier wird der Kapitän dann seine 13. Meisterschaft feiern. 2011 kam Neuer vom FC Schalke 04 und hat mittlerweile 544 Bundesligaspiele auf dem Tacho. Für ein Jahr verlängert der Routinier bis zum Saisonende 2027 und soll dann in der kommenden Saison als Mentor für Nachfolger Jonas Urbich mit geringerem Spielanteil fungieren.
2: Das Wetter in Baden-Württemberg und Rheinland-Pfalz. In der Nacht gibt es immer weniger Schauer, die Wolken lockern zum Teil auf. Es kühlt ab auf 5 bis 0 Grad. Morgen wechseln sich wieder Sonne und Wolken ab, das Ganze bei 8 bis 16 Grad. Und die Zeit, es ist 20.03 Uhr.
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5: Vorsicht auf der A7 Würzburg Richtung Ulm. Zwischen Heidenheim und Gingen-Herbrechtingen steht ein defekter Wohnwagen auf der linken Spur. Die A7 Ulm Richtung Füssen ist zwischen Nesselwang und Füssen nach einem LKW-Unfall im Reinhardshof-Tunnel gesperrt. Die A67 Darmstadt Richtung Mannheim ist zwischen Lorsch und Viernheimer Dreieck wegen Bauarbeiten bis Montag früh gesperrt. Dadurch ab Gernsheim 2 Kilometer Stau. Am besten ab dem Darmstädter Kreuz über die parallel verlaufende A5 ausweichen. A81 Singen Richtung Stuttgart. Zwischen Empfingen und Horb steht ein defekter LKW, 2 Kilometer Stau. Im Kreis Freudenstadt ist die Landesstraße zwischen Loßburg und 24 Höfe nach einem Unfall in beiden Richtungen gesperrt.
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0: Peter Pan an der Flöte hier. Yeah.
1: Hallo, am Freitagabend, wir hoffen, es geht allen gut. Hier ist Pop, eure Abendshow. Hallo Deutschland, schön, dass ihr da seid. Es ist noch nicht so ganz Urlaubssaison, aber wir stellen trotzdem mal eben die Frage, aus Spaß, aus Gründen, mit wem würdet ihr am liebsten Urlaub fahren? Ja, was? Freunde? Familie? Das ist natürlich sehr schön und ganz süß, aber natürlich langweilig. Nein, das ist natürlich total toll, Freunden, Familie und so. Die Dänen gehen ein bisschen anders an diese Frage ran. Da gibt es eine Umfrage. Mit welchem dänischen Super-Celebrity-Star würdet ihr gerne mal in Urlaub fahren? Elias Bus ist hier aus unserem Team für dänische Informanske. Wer ist das? Und jetzt kommt die überraschende Antwort bei den Dänen. Wer ist das geworden?
2: Seine Durchlaucht König Frederik
1: XI. Ja, wirklich?
2: Ja, also die Dänen haben tatsächlich gesagt, nee, du, also von allen berühmten Leuten, die unser schönes kleines Land bietet, nehme ich den Mann, dessen krassester Move ist, ich stehe und winke.
0: Die Dänen wollen am allerliebsten mit dem König in Urlaub fahren.
2: Ja.
0: Das ist doch toll, oder? Ich weiß zugegebenermaßen nicht viel über den König von Dänemark, aber es gibt doch schon auch andere coole Stars.
2: Natürlich.
0: Mads Mikkelsen fällt
2: ja
0: mir ein, aus dem Casino Royale Bonn.
2: Genau.
0: Wie heißt er da nochmal? Ist das Le Chiffre?
2: Das ist der Pokerspieler Le Chiffre. Vielleicht haben die Leute auch Angst, ne, dass sie den so mit den als Bösewicht noch im Kopf haben.
0: Stimmt,
2: und dann will der die ganze Zeit Poker spielen und mich danach irgendwie umbringen oder so.
0: Das kann gut sein.
2: Nikolai Coster-Waldau gibt's noch. Sexy Jaime Lannister von Game of Thrones. Cooler Typ.
0: Ja.
2: Viggo Mortensen.
0: Entschuldigung, aus Herr der Ringe und so.
2: Hallo, Aragorn, König von Gondor.
0: Ja.
2: Warum kann man den nicht mehr? Also spätestens hier sind die Dänen bei mir unten durch. Dass sie den nicht genommen haben. Dann gab es noch einen Lars Ulrich.
0: Ist das dieser Radrennfahrer? Nee, der hieß Jan.
2: Nee, dieser Lars Ulrich hat wohl eine Band gegründet, die
0: heißt

0: Die nochmal.
1: Metallica.
0: Ja, ist richtig. Lars Ulrich, coole Socke. Ey, liebe Dan, wir wissen, ihr hört natürlich zu.
1: Ja.
0: Also entweder seid ihr im Durchschnitt 96 Jahre alt. Oder was da sein kann, ich weiß nicht. Nee. Das ist, finde ich, aber irgendwo auch süß, dass sie einfach sagen, nö, ich würde gerne mit einem König. Mit einem König mal 2 Wochen ans Meer. Warum in Dänemark nur 5 Minuten gehen, dann ist man immer am Meer.
1: Getragen werden.
0: Ich finde es süß. Tempest City Self-Aware, das ist auch cool. Jetzt in der Abendshow.
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0: 20:21 ist es und 43 Sekunden, warte mal. Ich wollte erst was anderes machen. Wir machen so. Wir machen so, wie ich es machen wollte. Habe ich nur verdrückt gerade. Haha, habe ich nur verdrückt, bin aber noch da. Die deutsche Sprache ist sowas Abgefahrenes, ne? Also Menschen, die Deutsch lernen wollen, können, sollen, dürfen oder müssen aus beruflichen Gründen oder so, die haben es nicht leicht. Guck mal, eben habe ich doch am Anfang der Stunde doch gesagt, hey, hallo, es ist Freitag, den es ja für viele gar nicht gibt, die einfach Brückentag genommen haben, bam. Da kommt Martin aus Limburg gerade und schreibt hier an die 07221011, ja Moment mal, diejenigen, die heute Brückentag genommen haben, die hatten heute einen Freitag. Da platzt ja das Universum. Das ist ja fast schon Philosophie. Das wollte ich ursprünglich sagen, so war es. Einen Freitag. Ich habe mal gewusst, warum der Freitag eigentlich Freitag heißt, obwohl ja kein Mensch frei hat oder so, ist ja ein ganz normaler Wochentag. Muss ich nochmal nachschauen, habe ich leider vergessen. Hat das irgendwas zu tun mit den Planeten und Co.? Ich weiß nicht mehr, Montag, dann der Sonntag ist die Sonne und so. Ich gucke nochmal nach für euch. Bisschen Philosophie um 20.22 Uhr und 50 Sekunden folgende jetzt. Alles, was den ganzen Tag doof war, das tun wir jetzt weg. Wir haben schon philosophiert über Sachen wie zum Beispiel... Das ist auch passend heute, ne? Wenn man extra vielleicht einen Tag Urlaub genommen hat heute, um mal seine Steuererklärung zu machen und dann aber stattdessen alle Böden und Treppen in der Wohnung mal wischt und alles Bad sauber macht, hier und da abstaubt, mal das Leergut wegbringt, ist man dann ein Steuerflüchtling. Ist der schiefe Turm von Pisa möglicherweise deshalb schief, weil die Architekten damals den Plan kursiv beschriftet haben? Dann gucken die da so drauf, ich mach gerade auch den Kopf schief und dann sagen die, jetzt stimmt's, jetzt ist der Turm genau wie auf dem Plan. Oh Gott, okay. Das gestern war auch schön, ich habe die ganze Nacht wachgelegen, weil das mein Hobby ist, Prokrastination, von Ingmar aus Krummendeich. Liebe Grüße nach Krummendeich in den Norden. Ingmar hat gestern geschrieben, ich wollte schon immer mal das Wort Prokrastination nachschlagen, aber ich komme einfach nicht dazu. Immer kommt irgendwas dazwischen. Ich kann einfach Prokrastination nicht nachschlagen. Verdammt, dann schiebe ich das halt immer weiter vor mir her. Ha! 897 Trilliarden, dieser kleinen Hirnaushänger, stehen in der Barschen Philosophiegalerie auf popabend.de. Heute verkarben wir unsere Synapsen, so kam ich eingangs drauf, auf deutsche Sprache. Man möchte sich so die Hand vor die Augen legen und den Kopf schütteln manchmal. Was ist mit der deutschen Sprache? Die ist ja wundervoll, natürlich, ne? Die hat viele tolle Wörter, aber manchmal, wenn man die lernen muss als Mensch, der die nicht als Muttersprachler drauf geschaffen hat, sich, der hat schon echt sehr schwer. Jürgen Geißler aus Heilbronn. Leute, ein unversehrter Gegenstand ist ganz. Ein unversehrter Gegenstand ist ganz. Fällt er runter, ist er vielleicht kaputt. Wenn er ganz kaputt ist, ist er dann teilweise wieder brauchbar.
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0: Aha, vielen Dank allen, die auch hier ins Studio schreiben. Das ist super lieb von euch. Es ist immer so toll, wenn man in einem Massenmedium arbeiten darf. Denn ich brauch mir ja nichts merken. Ich könnte euch eigentlich sagen, ich habe am nächsten Montag einen Zahnarzttermin. Nee, am Dienstag. Dann könnte ich euch Montagabend ja fragen, habe ich morgen einen Termin? Und es würden garantiert Leute ins Studio schreiben, Barschi, du hast neulich mal erzählt, du hast am Dienstag einen Zahnarzttermin. Ich brauche mir gar nicht mehr aufschreiben, ich habe ja euch. Also eben hatten wir kurz die Frage hier im Raume, warum heißt der Freitag eigentlich Freitag? Hat nichts mit jemand hat frei zu tun. Viele von euch haben frei, Brückentag genommen. Nein, schreiben viele von euch, dankeschön. Der ist benannt, der Freitag nach der germanischen Göttin der Liebe und Ehe. Das ist die Freya oder Freya, F-E-F-R-E-Y-A. Montag ist wegen Mond, Tag des Mondes, habe ich noch gewusst, mehr nicht. Dienstag nach dem germanischen Kriegsgott Tyr, T-Y-R, benannt. Mittwoch, das ist einfach Mitte der Woche. Tatsächlich ist die Mitte der Woche, ersetzte aber den germanischen Wodanstag. Das war früher der Mittwoch. Donnerstag, benannt nach dem germanischen Gott des Gewitters, Thor, Donar, Thor. Freitag, Freya hatten wir schon. Samstag leitet sich ab vom jüdischen Feiertag Sabbat oder Schabbat. Andere Bezeichnungen wie Sonnabend weisen auf den Abend vor dem Sonntag hin. Und der Sonntag ist tatsächlich der Tag der Sonne. Möge sie übermorgen scheinen.
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0: Es ist kurz nach halb neun.
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2: In der Nacht gibt es immer weniger Schauer. Es kühlt ab auf 5 bis 0 Grad. Morgen wechseln sich wieder Sonne und Wolken ab. Auch da sind dann noch mal einige Schauer unterwegs. Maximal 8 Grad gibt es am Nachmittag in Isny. Bis zu 16 Grad werden es in Rölsheim.
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3: Die A7 Ulm Richtung Füssen. Ist der Reinhardshoftunnel zwischen Nesselwang und Füssen nach einem LKW-Unfall gesperrt? Die A67 Darmstadt Richtung Mannheim ist zwischen Lorsch und Viernheimer Dreieck wegen Bauarbeiten bis Montag früh gesperrt. Dadurch ab Gernsheim 2 Kilometer Stau. Am besten ab dem Darmstädter Kreuz über die parallel verlaufende A5 ausweichen. Im Kreis Freudenstadt ist die Landesstraße zwischen Loßburg und 24 Höfe wegen Reinigungsarbeiten in beiden Richtungen gesperrt.
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0: Jetzt hier die Bleachers, I'm not joking, in eurer Abendshow. Jack Antonoff ist der Sänger von den Bleachers, eine amerikanische Indie-Pop-Band, die Bleachers. Und nebenbei ist halt Jack Antonoff auch noch Produzent einer gewissen Taylor Swift. Und der Jack, der hat jetzt, sagen wir mal, konstruktives Feedback geäußert, wobei so halb konstruktiv, ne? Ist einfach ein kleiner Diss, an gewissen Berufskolleginnen und Kollegen, die was Bestimmtes machen. Und dieses Feedback an die Kolleginnen und Kollegen kann man vielleicht kurz so zusammenfassen. Peinlich seid ihr, peinlich! Oder wie Ariel sagen würde.
1: Peinlich, oh mein Gott.
0: Aus dem Dschungel ruft die. Und zwar findet der Jack das peinlich, wenn Leute KI für ihre Musik benutzen. Und da gibt es ja einige große Erfolge gerade. Der Remix oder diese Coverversion, ne, von Stromae's Papa Ute zum Beispiel. Das klingt ja jetzt so da. Hey. Ute, Papa, Ute. Singt ein ganzer KI-Chor.

Die Bleachers, Jack Antonoff und seine Leute. Auch mal gut. In Pop die Abendshow. I'm not joking, ich mache hier keine Witze. Wo wir gerade so schön mit der Gitarre unterwegs waren, tun wir doch gerade noch Creed hinten drauf, oder? My Sacrifice.

Die Gitarre hinten ist so nice verzerrt, die muss man bis zum Ende stehen lassen. Hier ist Pop, eure Abendshow am Freitag, der für viele in der Tat ein freier Tag war. Eben haben wir ein bisschen philosophiert, das ist immer so schön, wenn wir im Radio philosophieren. Dann kommt immer ganz viel Zeug von euch. Eben haben wir philosophiert über die mal wieder deutsche Sprache. Sache von Jürgen aus Heilbronn. Liebe Grüße, Jürgen Geißler. Ein unversehrter Gegenstand ist ganz. Fällt er runter, ist er vielleicht kaputt. Wenn er ganz kaputt ist, ja, ist er dann teilweise wieder brauchbar. Deutsche Sprache. Ganz, ne? Ist schon crazy. Obwohl im Englischen, ich erinnere mich an, war das in Tommy Kitten, you can make me whole again, ne? Du kannst mich wieder ganz machen. Guck mal, im Englischen fällt mir gerade ein, ist es auch möglich, you can make me whole again. Ich glaube, da hätte ich von Frau Helmund, liebe Grüße Frau Helmund, von meiner Englischlehrerin früher, hätte ich einen roten Strich an den Rand gekriegt. Ja, you can make me whole again, was soll das heißen, Markus? Du kannst mich wieder ganz machen, 4-. So war das meistens.

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1: Um 21 Uhr mit Lydia Wagner. Israel und die Hisbollah-Miliz im Libanon haben sich darauf

0: darauf geeinigt, die geltende Waffenruhe um 45 Tage zu verlängern. Das hat das US-Außenministerium nach zweitägigen Verhandlungen der beiden Seiten mitgeteilt. Die Hisbollah hat sich bis jetzt nicht geäußert. Die aktuelle Waffenruhe im Libanon gilt seit Mitte April und wäre eigentlich am Sonntag ausgelaufen. Beim FDP-Bundesparteitag in gut zwei Wochen kommt es nun doch nicht zum Machtkampf um den Vorsitz. Der nordrhein-westfälische Landeschef Höhne will nicht mehr gegen Wolfgang Kubicki antreten, sondern bewirbt sich als sein Vize. Höhne will sich stärker auf Nordrhein-Westfalen konzentrieren, wo in einem Jahr ein neuer Landtag gewählt wird. Ein Vergewaltigungsprozess gegen den früheren Hollywood-Produzenten Harvey Weinstein ist zum dritten Mal gescheitert. Die Jury konnte sich trotz mehrtägiger Beratungen nicht auf ein Urteil einigen. Unklar ist, ob die Staatsanwaltschaft einen vierten Anlauf unternimmt. In dem Fall geht es um Vorwürfe der Friseurin und Schauspielerin Jessica Mann. Diese wirft Weinstein vor, sie 2013 vergewaltigt zu haben. Er sagt, dass alles einvernehmlich gewesen sei. Weinstein ist wegen weiterer Sexualverbrechen verurteilt und sitzt in Haft. Die dänischen Behörden können noch nicht sagen, ob es sich bei dem toten Buckelwal vor der Insel Entholt um den aufwendig Geretteten handelt. Die ersten Untersuchungen hätten noch keine Klarheit gebracht, hat die ARD erfahren. Arne Bartram.
1: Der tote Wal, der vor der Insel Entholt liegt, hatte keinen GPS-Sender. Außerdem wurden laut der Behörde keine Merkmale am Kadaver gefunden, die eindeutig zeigen, dass es der Wal aus Deutschland ist. Von dem toten Wal wurden Proben entnommen. Forscher hoffen, dass sie dadurch klären können, ob das jetzt gefundene Tier und der Wal aus Deutschland identisch sind. Bis es ein Ergebnis gibt, wird es laut Naturschutzbehörde aber noch eine Weile dauern. Experten des Deutschen Marinemuseums in Stralsund hoffen, dass die Untersuchung neue Erkenntnisse für den Umgang mit gestrandeten Walen und mögliche Rettungsversuche in der Zukunft bringt.
0: Hollywood-Star John Travolta hat beim Filmfestival von Cannes überraschend eine goldene Ehrenpalme für sein Lebenswerk bekommen. Er ist heute bei der Präsentation seines Regiedebüts Nachtflug nach L.A. ausgezeichnet worden. Travolta war in den späten 70er Jahren mit den Musikfilmen Saturday Night Fever und Grease bekannt geworden. Unter anderem für seine Rolle in Quentin Tarantinos Kultfilm Pulp Fiction war er für einen Oscar nominiert, ging dann aber leer aus. Das Wetter in Baden-Württemberg und Rheinland-Pfalz. In der Nacht gibt es immer weniger Schauer, die Wolken lockern zum Teil auf. Es kühlt ab auf 5 bis 0 Grad. Morgen wechseln sich wieder Sonne und Wolken ab, es kann auch wieder ein paar Schauer geben. Und die Temperaturen steigen auf 8 bis 16 Grad. Die Zeit, es ist 21.03 Uhr.
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3: Vorsicht auf der A60 Mainz Richtung Bingen. Zwischen Ingelheim Ost und Ingelheim West brennt ein Fahrzeug. A5 Basel Richtung Karlsruhe. Zwischen Lahr und Offenburg ist wegen Fahrbahnerneuerung nur eine Spur frei. 2 Kilometer Stau. Die A67 Darmstadt Richtung Mannheim ist zwischen Lorsch und Viernheimer Dreieck wegen Bauarbeiten bis Montag früh gesperrt. Dadurch ab Gernsheim 2 Kilometer Stau. Am besten ab dem Darmstädter Kreuz über die parallel verlaufende A5 ausweichen. Die A480 Wetzlar-Wetzlar-Blasbach ist zwischen Aslar und Wetzlarer Kreuz in beiden Richtungen wegen einer Baustelle bis 5 Uhr gesperrt. Im Kreis Freudenstadt ist die Landesstraße zwischen Lossburg und 24 Höfe wegen Reinigungsarbeiten in beiden Richtungen gesperrt.
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4: Mit Markus Barsch, schön, dass ihr da seid. Es ist Freitag. Machen wir gleich erstmal ein Quiz.
5: Oh ja.
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Schön, dass ihr da seid. Hier ist eure Abendshow. Pop. Die gemeinsame Abendshow von Bremen 4, HR3, MDR Jump, NDR 2, SR1 und WDR 2 produziert für euch mit Liebe. Und jetzt einem spontanen Schnellstquiz von SWR 3. Guck mal, der allwissende Abendschokolender sagt gerade, heute ist der internationale Tag der Familie. Jawohl, die Vereinten Nationen haben diesen Tag vor vielen, vielen Jahren ausgerufen, um auf die Bedeutung der Familie hinzuweisen. Wir hoffen, es geht euch allen gut am Tisch und ihr habt euch alle lieb. Wenn nicht, reden hilft immer. Sagt man so. Wir machen das Spontane, wie heißt die Familie mit Nachnamen, Schnellstquiz? Es gibt ja viele Familien mit vielen Mitgliedern und die heißen alle mit Nachnamen gleich. Wenn ich zum Beispiel gleich sage, hey, wie heißen denn zum Beispiel Lisa, Maggie, es wird einfacher, Bart, Homer und Marge mit Nachnamen, dann sagt ihr hoffentlich Simpson, oder? Ich würde euch dann anbieten A. Schlumpf, B. Simpson, ihr wisst, wie es ist. Aber gleich wird es vielleicht noch ein bisschen schwieriger. Man wird sehen. 07221 2011, sofort anrufen bitte. Jetzt sofort hier anrufen, 07221 2011. Ich nenne euch Vornamen von Familienmitgliedern, von berühmten Familien natürlich. Und ihr sagt bitte einfach gleich, wie die Familie mit Nachnamen heißt. 07221 2011.

0: sein.
1: Ach, Louis Capaldi, man möchte ihm immer gleich eine Halspastille reichen. Was für ein toller Künstler ist Louis Capaldi, geschunden von seinen Dämonen. Forget me gerade in der Abendschau, ich schweife ab. Heute ist der Tag der Familie. Wir spielen das spontane Schnellstquiz jetzt. Wie heißt die Familie mit Nachnamen? Es rauscht schon bei Sebastian in Thüringen, in Dingelstedt. Nee, gerade unterwegs.

0: Dingelstedt zur Arbeit. Hallo Sebastian, bist du da?
1: Hallo Markus, ich bin da. Ja.
0: Da bist du, fährst zur Nachtschicht.
1: Richtig.
0: Wir wünschen dir eine ruhige gleich.
1: Das wünsche ich mir auch.
0: Hast du heute mit deiner Familie Kontakt gehabt?
1: Ja, natürlich, natürlich.
0: Sehr gut. Geht's an gut?
1: Ja, doch.
0: Gut.
1: Doch, doch.
0: Wir machen das spontane, wie heißt eigentlich die Familie mit Nachnamen, Schnellsquiz. Ich nenne dir Vornamen von Leuten, von relativ berühmten Leuten und du sagst, ich gebe dir immer zwei zur Auswahl, keine Sorge.
1: Okay.
0: Hättest du eben gewusst, oder? Bart, ja. Homer, Marge, Lisa, Maggie, Simpsons.
1: Na klar,
0: ne?
1: Na klar. Das sind die Simpsons.
0: Okay, alles klar. Wir machen erstmal popkulturell weiter. Joey, Maite, Michael Patrick, Angelo. Die anderen fallen mir gerade nicht ein. A. A. Thyssen, B. Kelly.
1: Ah, das ist schwer, aber ich denke B. Kelly.
0: Das ist richtig. Ich mache es extra schwer.
1: Ja, ja.
0: Okay, ich sehe schon. Soll ich mal einen Zahn kulturell zulegen? Warte. Heinrich, Thomas, Golo, Klaus. Fällt mir nur ein. A. Frau, B. Mann.
1: Ich würde sagen B.
0: Ja, ist richtig. Heinrich Mann, der Untertan und so, ne? Thomas Mann, ja, hier, ja. Zauberberg und so. Okay, jetzt wieder in Sümpfe unten. Warte.
1: Okay.
0: Shania, wie heißt der noch? Shania Davina. Ja gut, Robert Carmen. A, Bonaparte, B, Geis.
1: Ich habe eine Tendenz, ich vertraue mein Bauchgefühl und sag Geis.
0: Ja, ist richtig. Komm, wir machen noch einen. Ist lustig mit dir. Hier, Dagobert. A-Buck, B-Duck.
1: Puh.
0: Ja? Ich bin aufgeregt.
1: Komm, ich nehm Duck.
0: Erst recht. Bleib dran, wir schenken dir was. Fahr vorsichtig.
1: Danke.
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0: Ja, ich weiß, es gab kein Ocelot im Quiz. Sorry. Aber ich dachte, ich kannte keine Familie, die einen Ocelot im Vornamen irgendwo hat. Nächstes Mal. Hallo, hier ist Pop, eure Abendshow. Jetzt was Schönes Neues an Musik. Das Zusammenleben in einer WG kann sich ja auch gerne um Dinge drehen wie: Okay Leute, das Geschirr ist jetzt so lange in der Spüle gestanden, der Topf unten ist durchgerostet. LG. Aber nicht so in der WG von den beiden Musikfreunden Gregor Hägele aus Stuttgart und Johnny Mahoro, die machen beide Musik, neuerdings sogar auch zusammen, das haben sie vorher nicht. Gregor Hägele, der war schon Voreact von Sarah Connor, Johannes Oerding, ne? Callum Scott, Max Giesinger oder Adel Tawil. Hiermit, das weiß man vielleicht, ist er im Netz durchgestartet. Mama hatte immer recht, heißt der Song. Ne? Und Gregors Mitbewohner Johnny macht auch Musik und jetzt haben sie endlich was zusammen gemacht. Und dazu haben wir sie mal lustigerweise getrennt voneinander befragt, wie das so kam. Und diese Story hat Johnny uns erzählt.
1: Ich weiß noch, als Gregor mir diesen Song das erste Mal gezeigt hat, da habe ich auf unserem Balkon tatsächlich ein paar Tränen

0: verdrückt, weil Gero mir auch erzählt hat, für wen er diesen Song geschrieben hat. Und als er mich gefragt hat, ob ich da drauf hoppen möchte, habe ich mich umso mehr gefreut. Und deshalb ist das so, so besonders, dass dieser Song und auch vor allem dieses ganze Album jetzt draußen ist, weil ich habe über die letzten Monate und Jahre gesehen, wie viel Arbeit er da reingesteckt hat. Und ich bin unfassbar stolz auf ihn und auf das ganze Team, dass sie das möglich gemacht haben.
1: Okay, habt ihr gehört? Er hat gesagt, ein paar Tränchen hat er verdrückt. Okay. Doch was sagt Gregor?
2: Als ich mit sie nach Hause kam, mit dem Song Sie und den Johnny gezeigt habe, hat er auf einmal angefangen, Rotz und Wasser zu heulen. Mhm. Und als es dann darum ging, sie kommt aufs Album und ich wusste, ich will Johnny unbedingt auf diesem Album haben, weil es ist mein bester Kumpel, mein Mitbewohner. Und dann habe ich ihn gefragt, ob er Lust hätte, einen Part auf sie zu machen. Und er war natürlich direkt hooked und am Start. Und ich liebe den Song unendlich und freue mich noch mehr, den jetzt live auf Tour auch zu spielen. Johnny ist nämlich auch bei ein paar Shows dabei.
3: War wohl doch mehr als eine Träne.
1: 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Da müssen wir jetzt auch mal reinhören, ne? Machen wir natürlich. Zückt vielleicht die Taschentücher. Gregor Hegele, Johnny Mahono. Sie.
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0: dieses Lied.
1: Sweet, oder? Gregor Hägele von seinem heute erschienenen neuen Album Testphase Liebe zusammen mit seinem WG-Kumpel Johnny Mahoro. Sie in eurer Abendshow.

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5: Es ist 9:30.
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6: In der Nacht gibt es immer weniger Schauer. Es kühlt ab auf 5 bis 0 Grad. Morgen wechseln sich wieder Sonne und Wolken ab. Auch da sind dann noch mal einige Schauer unterwegs. Maximal 8 Grad gibt es am Nachmittag in Isny. Bis zu 16 Grad werden es in Rülsheim.
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7: Vorsicht auf der B313 Stockach Richtung Sigmaringen. Zwischen Inzigkofen und Graufenwies gibt es eine ungesicherte Unfallstelle. A5 Basel Richtung Karlsruhe. Zwischen Lahr und Offenburg ist wegen Fahrbahnerneuerung nur eine Spur frei. 3 Kilometer Stau, eine Viertelstunde plus. Die A67 Darmstadt Richtung Mannheim ist zwischen Lorsch und Vierenheimer Dreieck wegen Bauarbeiten bis Montag früh gesperrt. Am besten ab dem Darmstädter Kreuz über die parallel verlaufende A5 ausweichen. Im Kreis Freudenstadt ist die Landesstraße zwischen Loßburg und 24 Höfe wegen Reinigungsarbeiten in beiden Richtungen gesperrt.
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5: Und jetzt pop eure Abendshow mit Markus Barsch. Hi.

0: Hier ist Pop, eure Abendshow, jetzt wird's deep. Es wird deep mit Max Giesinger. Ne, der ist ja eigentlich eine fröhliche Type. Ja, denkst du. Der ist zu Gast gerade im ARD-Podcast Wie geht's? Kennt er vielleicht? Robin Gosens, ja, der aus dem Fußball. Das ist ein toller Podcast. Der spricht mit Leuten über wichtige Themen wie zum Beispiel mentale Gesundheit. Und diesmal eben mit Max Giesinger. Da geht es um eine sehr krasse Low-Phase, die Max Giesinger nach seinem großen Start über ja, eine Casting-Show dann im Fernsehen damals hatte. Alle haben da an ihm gezerrt und das hat ihn sehr lange mitgenommen. Keiner hat es gemerkt. Und jetzt im großen Starleben auf der Bühne, da ist auch nicht immer alles so schön und glänzend, erzählt der Max.
1: Ich spiele im Konzert, da feuern mich 10.000 Leute an. Das ist ja... Unser Hirn ist für diese Art von Endorphinen, glaube ich, gar nicht gemacht. Also wir haben noch ein Hirn, das stammt irgendwie aus der Zeit vor 20.000 Jahren, wo wir in irgendwie in kleinen Stämmen maximal 20 Leuten zusammen gewohnt haben. Und da war irgendwie das Highlight, wenn man mal irgendwie das Bison irgendwie da erlegt hatte oder den Säbelzahntiger, ja. Da haben sich alle gefreut.
0: Und heute reiht sich bei Max Giesinger ein Säbelzahntiger an den nächsten. So viel ist los. Er ist da psychisch fast zerbröselt, erzählt er. Er ist natürlich sehr dankbar, aber anstrengend ist das Showbiz, sagt Max Giesinger trotzdem. Sehr schönes, ehrliches Gespräch ist das zwischen den beiden. Findet ihr überall, wo es Podcasts gibt. Wie geht's? Mit Robin Gosens.

0: Was ist? Wie bitte? Ihr habt noch nicht gelacht heute den ganzen Tag?
1: Das gibt's doch nicht. Ändern wir mal eben. Das machen wir zusammen mit Stefan Danziger. Lustiger Typ, Comedian Stefan Danziger. Kennt ihr vielleicht, der ist auf Tour gerade auch unterwegs. Unter anderem, ich gucke gerade Mainz, Leipzig, Köln, Berlin und. Er hat übrigens einige Jahre auch als Stadtführer in Berlin gearbeitet. Also mit Geschichte kennt der sich aus, der Stefan Danziger. Das hat er mal zusammen mit Archäologie und Slawistik studiert. Tja, bis die Comedy dann irgendwann so gut lief, dass er sich nur noch darauf konzentriert hat.
2: Was ich aber gelernt habe in der Geschichte, viele Sachen sind komplett Zufall. Ne? Aber das Gute ist, sowas zu studieren in Deutschland ist, also Geschichte oder Archäologie und so weiter, weil wir haben ja das ganze geklaute Zeug in den Museen rumstehen. Ne? Weil viele denken ja, die Museen wurden gebaut, weil irgend so ein Kurfürst oder König rumgelaufen ist. Meine Bevölkerung ist ein bisschen dumm. Wir sollten die Bevölkerung ein bisschen bilden. Ich glaube nicht. Ich glaube, so ein König hatte einfach keinen Platz mehr für seinen ganzen geklauten Scheiß. Ist dann rumgelaufen, packt das weg, ist das ein goldenes Nilpferd? Ich kann ihn nicht mehr treten. Ist das die Mumie von Tutanchamun? Ach, scheiß drauf, ist verbröselt. Und da kam so ein Berater und sagt, König, ich habe eine Idee. Du baust eine Art Lagerhalle, ne? Und packst 95% der Sachen in den Keller, 5% packst du hoch, packst die hinter Glas, machst ein bisschen Schrift dran, Schriftgröße 2, weil Leute sollen sich auch nicht zu schnell bilden. Ne? Und dann verlangst du Eintritt für den geklauten Scheiß. Ne? Und dann gehen Leute rein, gucken sich das an und bezahlen Eintritt und gehen wieder raus und fühlen sich gebildet. Und er so, was? Echt? Das ist ein geiles System. Und wie nennen wir das? Und er so, ja, wir nennen das Museum oder Museum. Wir arbeiten noch an der Betonung. Und, weil Betonung ist ziemlich wichtig im Deutschen. Weil wenn du was im Deutschen auf die letzte Silbe betonst, wird es ein Medikament. Wie Elefanten. Ja, geht mal in der Apotheke und sagt, ich hätte gern Elefanten. Und dann wird so ein studierter Apotheker, Moment. Und wofür ist das genau? Und dann sagst du, für einen Rüssel. Oder? Ja, richtig.
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David Guetta, Jennifer Lopez, Save Me Tonight, neue Abendshow und Vorsicht bitte gerade auf der A45, Aschaffenburg Richtung Gießen, zwischen Wölfersheim und Münzenberg, ungesicherte Unfallstelle kommt gerade rein. Kommt gut an.

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1: Um 22 Uhr mit Lydia Wagner. Die Waffenruhe im Libanon soll um 45 Tage verlängert werden. Das US-Außenministerium hat mitgeteilt, dass Israel und die Hisbollah-Miliz im Libanon sich einig geworden sind. Ines Kunze berichtet.
2: Von der Hisbollah hat es bis jetzt keine Bestätigung gegeben. In den letzten Tagen haben beide Seiten unter Vermittlung der USA verhandelt. Dabei sei auch ein Verhandlungsrahmen vereinbart worden, um einen dauerhaften Frieden im Libanon zu erreichen, so das US-Außenministerium. Anfang Juni soll es eine weitere Gesprächsrunde geben. Die aktuelle Waffenruhe im Libanon gilt seit Mitte April und wäre eigentlich am Sonntag ausgelaufen. Sie ist zuletzt immer wieder gebrochen worden. Vor allem im Südlibanon

0: hat es weiterhin viele Tote gegeben.
1: Bundeskanzler Merz sieht nach einem Telefonat mit US-Präsident Trump viele gemeinsame Positionen in der Außenpolitik. Das hat Merz auf Social Media geschrieben. Christina Nagel hat Details.
2: Der Kanzler spricht von einem guten Telefonat, beschwört die starke Partnerschaft zwischen den USA und Deutschland in einer starken NATO. Es klingt, als ob Friedrich Merz die zuletzt deutlich zutage getretenen Spannungen im deutsch-amerikanischen Verhältnis vergessen machen will. Man sei sich einig, betont der Kanzler nun, der Iran müsse an den Verhandlungstisch kommen, die Straße von Hormus öffnen und Teheran dürfe keine Atomwaffen besitzen. Gesprochen haben beide Merz zufolge auch über eine friedliche Lösung des Krieges, den Russland gegen die Ukraine führt, und über den NATO-Gipfel, der im Juli in Ankara stattfindet. Hier habe man Positionen abgestimmt.
1: In der Demokratischen Republik Kongo gibt es einen neuen Ebola-Ausbruch. Nach Behördenangaben sind 65 Menschen im Nordosten des Landes schon daran gestorben. Fast 250 weitere gelten als Verdachtsfälle. Die Behörde ist besorgt, weil die Krankheit in einem städtischen Randgebiet ausgebrochen ist. Auch im benachbarten Uganda hat es schon einen Todesfall gegeben. Das Ebola-Virus ist hoch ansteckend und hat eine hohe Sterblichkeitsrate. Werden Erkrankte nicht sofort behandelt, liegt sie bei bis zu 90%. Die deutschen Eishockeymänner sind mit einer Niederlage in die WM in der Schweiz gestartet. Die Mannschaft von Bundestrainer Harald Kreis hat gegen den Olympiadritten Finnland mit 1:3 verloren. Nächster Vorrundengegner in der deutschen Gruppe A ist am Sonntag Lettland. Und auch die deutschen Handballer haben verloren. Das Testspiel gegen die Welt- und Europameister aus Dänemark ist 28:36 ausgegangen. Das Wetter: in der Nacht weniger Schauer, aber nicht komplett trocken, oberhalb 1200 Meter Schnee. Die Tiefstwerte sinken auf 8 bis 0 Grad. Tagsüber dann wechselnd bewölkt, gebietsweise Schauer und Gewitter bei 8 bis 17 Grad. Und die Zeit: es ist 22.03 Uhr.
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4: Vorsicht auf der B32 Ravensburg-Sigmaringen. Zwischen Sigmaringendorf und Sigmaringen ist ein angefahrenes Reh auf der Fahrbahn. A5 Basel Richtung Karlsruhe. Zwischen Lahr und Offenburg ist wegen Fahrbahnerneuerung nur eine Spur frei. 3 Kilometer Stau, 15 Minuten plus. Die A480 Wetzlar-Blasbach ist zwischen Aslar und Wetzlarer Kreuz in beiden Richtungen wegen einer Baustelle bis 5 Uhr gesperrt. Im Kreis Freudenstadt ist die Landesstraße zwischen Loßburg und 24 Höfe wegen Reinigungsarbeiten in beiden Richtungen gesperrt.
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5: Mit Markus Barsch, hallo. Schön, dass ihr da seid. Sollen wir gleich aus Spaß gleich mal ein Quiz machen nochmal? Top-Idee.
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0: Komm, es ist 22.10 Uhr. Zeit, an die Quiztränke zu gehen.
1: Okay.
0: Hallo, hier ist Pop, eure Abendshow. Hallo Deutschland, schön, dass ihr da seid. Die gemeinsame Abendshow hier von Bremen 4, HR3, MDR Jump, NDR 2, SR1 und WDR 2 produziert für euch. Jetzt mit einem spontanen Schnellquiz von SWR3. Wir haben heute schon mal gespielt. Heute ist nämlich Internationaler Tag der Familie. Die Familie ist zu Ehren und man mag sich im besten Fall freuen, dass man diese ganzen Leute um sich herum hat. Das ist die Bedeutung der Familie, soll darauf hingewiesen werden heute am Tag der Familie. Die Vereinten Nationen haben diesen Tag erfunden, vor vielen, vielen, vielen Jahren. Wir haben das spontane Schnellquiz schon gespielt heute. Das heißt, ich nenne euch Vornamen von sehr berühmten Familienmitgliedern, die alle denselben Nachnamen haben. Aber ihr müsst wissen, wie der Nachname

ist. Machen wir das so? 0722 2011 sofort anrufen für ein fröhliches kleines Abendshow-Überraschungspäckchen. Ich mache schon mal hier Kuli klar und Papier habe ich, um mal aufzuschreiben, wer da so anruft. Ne? 0722 2011, wenn ich zum Beispiel gleich sage, Joey und Angelo und Michael Patrick und Maite, dann sagt ihr nicht A, Thyssen, sondern B, Kelly. Das sind die Kellys, ne? Einige von ihnen. Wir hatten auch schon Shania, Davina, Carmen und Robert. A, Bonaparte oder B, doch Geis. Richtiges Geis. Ihr wisst Bescheid, 0722 2011. Sofort anrufen, das Spontane. Hey, wie heißt denn die Familie mit Nachnamen? Schnellstquiz. Hier gleich in zwei Minuten.

0: Hey! Freitagabend, hier ist Pop, die Abendshow. Heute ist internationaler Tag der Familie. Und wir spielen zu Ehren dieses Tages das spontane Hey, wie heißt denn die Familie mit Nachnamen Schnellstquiz? Und das machen wir jetzt mit Christina in Oldenburg. Christina,
1: Hallo, moin.
0: Na, da bist du ja. Hast du heute schon Kontakt zu deiner Familie gehabt? Das ist eine indiskrete Frage, du musst nicht antworten.
1: Ja, zum Teil davon.
0: Okay, ist eine gute Antwort, alles klar. Wir spielen, hättest du eben gewusst, so, wenn ich sage Joey, Maite, Michael Patrick, Angelo?
1: Kelly Family.
0: Natürlich, alles klar, ich sehe schon. Bis hier. Also hier bist du richtig, Christina. Fangen wir mal an. Also ich gebe dir mal zwei zur Auswahl. Also zwei Nachnamen. Kim, Chloe, Courtney, Robert Arthur. Ich wollte noch zwei zur Auswahl geben. Ich hätte gesagt A, Medici, B, Kardashian. Kardashian ist natürlich richtig. Du bist ja schnell. Komm, wir gehen mal ein bisschen in der kleinen Zeitmaschine zurück. Jetzt kommen Kelly, Bud, L und Peggy.
1: A. Bundy.
0: Oh, Bundy. Genau, L. Bundy. Stimmt. Was war L. Bundy nochmal vom Beruf?
1: Schuhverkäufer.
0: Stimmt, fällt mir gerade als spontane Zusatzfrage, mit der du nicht gerechnet hast, ein. 2000 Punkte. Komm, wir machen noch, weil es Spaß macht mit dir. Hier kommen noch Fred, Wilma und Pebbles. A.
1: Feuerstein.
0: Oh, sag mal, hast du das angehabt? Okay, ich habe noch eins Lustiges gerade aus den Fingern gesogen. Das möchte ich unbedingt vor.

0: hier beitragen, weil das dauert jetzt ganz lang. Du wirst doch in der Mitte schon sagen, wer das ist. Silvia, Dieter, Silvana, Sarafina,
1: Jeremy.
0: Es geht noch weiter. Jeremy Pascal, Sarah Jane oder Sarah Jane, Lavinia, Kalanta, Estefania, Loredana. Hättest du die auch nur alle gewusst? Die wollen
1: nicht. Nee, ich glaube nicht.
0: Christina hat 20.000 Punkte. Bleib dran, wir schenken dir was.
1: Geile Sache.
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0: 22.22 22 ist es. Hier ist Pop. 19. Juli. Na, was habt ihr da so vor? Das WM-Finale in den USA. Viele freuen sich drauf, dass Deutschland das gewonnen haben wird. Futur 2.
1: Ja, meint ihr?
0: Spannend, man wird sehen. Jedenfalls wissen wir jetzt aber schon, was in der Halbzeit passiert. Habt ihr vielleicht mitbekommen, ne? Das sind ja natürlich die Amerikaner, die hören das Wort Halftime. Da ist das WM-Finale in Amerika, müssen sofort eine Riesenshow machen in die Halbzeitpause. Und die kommt tatsächlich zum ersten Mal bei einer Fußball-WM, gibt es im Finale eine Halbzeitshow. Okay, 15 Minuten lang. Dabei Shakira, die koreanischen Jungs von BTS und die einzig wahre Madonna tatsächlich. Die werden da zusammen alles abreißen. Und jetzt für euch, exklusiv in Pop, haben wir hier einen Ausblick darauf, wie das klingen wird, wenn diese drei Musikgiganten zusammen performen. Jetzt kommt der vorhersehbarste Scherz der Welt, nämlich der. Ja, okay. Hier kommt tatsächlich jetzt Shakira mit ihrem Beitrag zur WM. Das neue Waka Waka sozusagen, ne? Wann war das? 2006 oder so? Heißt Die Die. Shakira zusammen mit Burna Boy. Die, die. Yeah.

0: 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Es ist 10:30.
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2: In der Nacht gibt es immer weniger Schauer. Es kühlt ab auf 5 bis 0 Grad. Morgen wechseln sich wieder Sonne und Wolken ab. Auch da sind dann noch mal einige Schauer unterwegs. Maximal 8 Grad gibt es am Nachmittag in Isny. Bis zu 16 Grad werden es in Rölsheim.
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3: Vorsicht bitte auf der A5 Karlsruhe Richtung Frankfurt. Im Dreieck Karlsruhe in der Überleitung zur A8 Richtung Stuttgart sind Personen auf der Fahrbahn. Vorsicht bitte auf der A81 Stuttgart Richtung Singen. Zwischen Rottweil und Villingen-Schwenningen befindet sich eine ungesicherte Unfallstelle und es sind Personen auf der Fahrbahn. Vorsicht bitte auf der A602 Longich Richtung Trier. Zwischen Trier-Ehrang und Trier-Verteilerkreis steht ein defektes Fahrzeug. A5 Basel Richtung Karlsruhe. Zwischen Lahr und Offenburg ist wegen Fahrbahnerneuerung nur eine Spur frei. 3 Kilometer Stau, 15 Minuten plus.
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Eilmeldung aus dem Verkehrszentrum. Achtung, Falschfahrer auf der A20, Rostock, Kreuz-Uckermark, zwischen Stralsund und Greifswald. Da kommt ein Falschfahrer entgegen, ganz rechts, fahr nicht überholen. Auf der A20, Rostock, Kreuz-Uckermark, zwischen Stralsund und Greifswald. Falschfahrer unterwegs, Vorsicht in beiden Richtungen.

0: Übermorgen wird Udo Lindenberg 80 Jahre alt. Der hört uns jetzt garantiert im Atlantik in seiner Suite sitzend und freut sich. Und er wäre der letzte Mensch, sagt er, der gedacht hätte, dass er mal 80 wird. Udo, lass ab. Was hast du da in der Hand, Udo, für ein Glas? Ach so, Mineralwasser ist gut.
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0: 20 vor 11 ist es. Freitagabend. Jetzt was Cooles. Das Debütalbum ist da. Das Debütalbum am Start zu haben, das ist ja vermutlich der erste richtig große Meilenstein in so einer Musikkarriere, oder? Ne? Und diesen Meilenstein, diesen großen, den hat jetzt Singer-Songwriter Adam Taylor, besser bekannt als ADMT, geschafft. Unsere ARD-Musikfrau Kirsten Hauser hat sich mit ADMT unterhalten und ihr erstmal gefragt, wie fühlt sich das jetzt an? Das Debütalbum ist da. Was fühlst du?
1: I don't know. It's the truth. I've had little moments of, wow, my album's done. And I've had little moments of like, I really hope people like it. And it's just a cycle of emotions.
2: ADMT ist einerseits super stolz auf sein fertiges Debütalbum, aber andererseits ist er sich unsicher, wie es bei den Leuten ankommen wird. Und um genau diese Achterbahnfahrt der Gefühle geht es auch auf seinem Album. Das heißt nämlich From Good to Bad and Then Back Again. Also vom Guten zum Schlechten und dann wieder zurück. Dieses Gefühlschaos beschreibt ADMT auf seinem Song Burn Brighter und eröffnet damit sein Debütalbum. Will you take my hand to the top of the mountain? Break through clouds, know you're doing the right thing. Er singt über seinen alten Job in einer Flaschenfabrik, aber diese Arbeit hat ihn leider nicht erfüllt.
1: Work in a place that didn't align with my soul and what I wanted from my life, and that's what that song is about. Just gotta burn brighter, just gotta get out of there, you know.
2: ADMT versucht immer, das Positive im Negativen zu sehen, und genau das soll die riesige bunte Blumenwiese auf seinem Albumcover symbolisieren.
1: I just wanted something that represented my outlook on life visually. Positivity is important, and also life is beautiful. And as much as there's darkness and there's bad things in the world, there's equally if not more good things, and I think sometimes we forget that.
2: Gut gemeinter Rat von ADMT: Es gibt im Leben meistens mehr schöne Dinge als schlechte, und an die schlechten machen wir einen Haken dran, wie wir

0: bewegt sich ADMT auf seinem Album zwischen Pop, Folk und Country, wie bei Track Nummer 3, Turn the Page. Der ist nämlich organisch auf der Gitarre entstanden.
1: I mean, we wrote it on a guitar and it just ended up as it ended up. I think it's just maybe folky, maybe country, maybe like a country folky poppy thing.
0: Der Song fasst das Album vom Sound und von der Message gut zusammen. Ein ständiges Auf und Ab der Gefühle. Hauptsache aber, weitermachen und das nächste Kapitel umblättern. So wie es ADMT macht bei Turn the Page.
2: Pfeifen wir uns rein, jetzt sofort. Turn the Page, ADMT von seinem ersten Album From Good to Bad and Then Back Again.

Warte mal, ist dieser Falschfahrer immer noch da? Was soll ich dir nochmal sagen? Achtung, immer noch keine Entwarnung aus dem Verkehrszentrum. Achtung, Falschfahrer auf der A20 Rostock, Kreuz Uckermark zwischen Stralsund und Greifswald. Da kommt ein Falschfahrer entgegen, ganz rechts von dich drumherum. Auf der A20 Rostock, Kreuz Uckermark zwischen Stralsund und Greifswald. Immer noch Falschfahrer unterwegs. Vorsicht in beiden Richtungen. Vorsicht bitte auch auf der A11 Kreuz Uckermark Richtung Berliner Ring zwischen Bernau Nord und Bernau Süd. Steht ein defektes Fahrzeug. Und noch vor allem Vorsicht auf der B29 Stuttgart Richtung Aalen in Höhe Schwäbisch Gmünd West steht ein defekter PKW. Kommt gut und sicher und bitte bald an. Ja?

0: Um 23 Uhr mit Lydia Wagner. Libanon und Israel haben ihre Waffenruhe um 45 Tage verlängert. Das hat das US-Außenministerium mitgeteilt, das bei den Verhandlungen vermittelt hat. Außerdem seien weitere Gespräche für Anfang Juni ausgemacht worden, auch über einen möglichen dauerhaften Frieden. Die Hisbollah-Miliz im Libanon hat sich nicht dazu geäußert. Gleichzeitig gehen die heftigen Gefechte zwischen der israelischen Armee und der Hisbollah weiter, auch während der letzten Verhandlungen. Die aktuelle Waffenruhe im Libanon gilt seit Mitte April und wäre am Sonntag ausgelaufen. Beim FDP-Bundesparteitag in gut zwei Wochen kommt es nun doch nicht zum Machtkampf um den Vorsitz. Der nordrhein-westfälische Landeschef Höhne verzichtet auf eine Kandidatur. Er bewirbt sich stattdessen als Parteivize. Dietrich Karl-Meurer berichtet.
1: Damit bleibt Wolfgang Kubicki der einzige Kandidat für den Parteivorsitz. Der langjährige FDP-Vize will sich Ende Mai auf dem Bundesparteitag wählen lassen. Höhne und Kubicki sagten, sie hätten den Schritt gemeinsam vorbereitet. Beide wollten die Partei wieder stärken und die Kräfte in der FDP bündeln. Kubicki kündigte an, eng mit Höhne zusammenzuarbeiten. Die Liberalen stecken seit Monaten in einer schweren Krise. Bei der Bundestagswahl scheiterte die FDP an der 5%-Hürde und zog nicht mehr in den Bundestag ein. Auch bei mehreren

0: mehreren Landtagswahlen verlor die Partei zuletzt deutlich.
1: Das Raumfahrtunternehmen SpaceX von US-Milliardär Elon Musk soll wohl schon Mitte Juni an die Börse gehen. Die Nachrichtenagentur Reuters berichtet, dass die US-Börsenaufsicht mit ihrer Prüfung schneller war als erwartet. Der Börsengang von SpaceX könnte der größte aller Zeiten werden. Musk will damit eine Rekordsumme von bis zu 80 Milliarden Dollar einsammeln. Manuel Neuer bleibt eine weitere Saison Torhüter bei Fußballrekordmeister Bayern München. Das hat der Verein jetzt bestätigt. Sportreporter Edgar Endres hat Details.
2: Überraschend kommt die Vertragsverlängerung nicht. Klar, morgen können dann die Fans beim Saisonfinale ihren 40-jährigen Torhüter beim Heimspiel gegen Köln so richtig hochleben lassen. Hier wird der Kapitän dann seine 13. Meisterschaft feiern. 2011 kam Neuer vom FC Schalke 04 und hat mittlerweile 544 Bundesligaspiele auf dem Tacho. Für ein Jahr verlängert der Routinier bis zum Saisonende 2027 und soll dann in der kommenden Saison als Mentor für Nachfolger Jonas Urbich mit geringerem Spielanteil fungieren.
1: Das Wetter. In der Nacht weniger Schauer, aber nicht komplett trocken, oberhalb 1200 Meter Schnee. Die Tiefstwerte sinken auf 8 bis 0 Grad. Tagsüber dann wechselnd bewölkt, gebietsweise Schauer und Gewitter und die Temperaturen erreichen maximal 8 bis 17 Grad. Und die Zeit? Es ist 23.03 Uhr.
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4: Vorsicht bitte auf der B29 Stuttgart Richtung Aalen. In Höhe Schwäbisch Gmünd West steht ein defekter PKW. A5 Basel Richtung Karlsruhe. Zwischen Lahr und Offenburg 3 Kilometer stockender Verkehr. Hier ist wegen Bauarbeiten nur eine Spur frei. Die A81 Stuttgart Richtung Singen ist zwischen Rottweil und Villingen-Schwenningen nach einem Unfall gesperrt. Die A480 Wetzlar-Blasbach ist zwischen Aslar und Wetzlarer Kreuz in beiden Richtungen wegen einer Baustelle bis 5 Uhr gesperrt.
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Achtung, Falschfahrer, auf der B28 Straßburg-Freudenstadt zwischen Kehl und der A5 Appenweier, da kommt ein Falschfahrer entgegen, ganz rechts, fahr nicht über, und auf der B28 Straßburg-Freudenstadt zwischen Kehl und der A5 Appenweier, Falschfahrer unterwegs, Vorsicht in beiden Richtungen.

Freitagabend um 10 nach 12. 10 nach 11, Entschuldigung. Für alle, die jetzt verschlafen haben. Was, von 10 nach 12? Nein, keine Sorge, es ist erst 10 nach 11. Ich kann die Uhr nicht lesen. Morgen um die Zeit sieht es ja anders aus. Ne? Morgen um die Zeit sind alle ein bisschen im Fieber vielleicht, im ESC-Fieber. Morgen Abend ist es soweit, Finale. Oh, klar, drücken wir Sarah Engels unsere Daumen für Deutschland. Achtung, Pro-Tipp an dieser Stelle vielleicht. Nicht in der Küche trödeln. Die geht schon als Startnummer 2 gleich rein. Also rechtzeitig einschalten. Die ist ganz am Anfang dran. Sarah Engels für Deutschland. Sicher, sie ist ein bisschen aufgeregt wahrscheinlich. Aber wer das alles schon hinter sich hat, ist natürlich Michael Schulte. 2018 hat er für Deutschland Platz 4 geholt. Hier, ne, wir erinnern uns auch.

0: Das war schön. Wie hat er das so erlebt? Hat er uns im Interview jetzt gesagt. War da immer Party mit allen Leuten?
1: Das gibt solche und solche. Also gibt es schon Leute, die so wirklich Klassenfahrt-Feeling draus machen und da auch die, also wirklich abends immer zusammen feiern und abhängen und so. Und das war irgendwie nicht so mein Ding. Ich wollte mich eher so auf mich konzentrieren, weil ich auch natürlich auch irgendwie arsch aufgeregt war und ja, hatte ja auch meine hochschwangere Frau mit dabei und wir haben einfach eher so ein bisschen ruhig gemacht. Nach den Proben schnell immer ins Hotel, Stimme geschont. Das hat besser gepasst.
0: Im gleichen Jahr hat er auch noch geheiratet, Kinder gekriegt. Da geht ja Michael Schulte ganz offen mit um, das macht ihn halt sehr glücklich. Und was ihn auch noch glücklich macht, ist, wenn die Menschen ihn zum ersten Mal live erleben und dann denken, oha, der ist ja ein richtig krasser Musiker.
1: Also ich finde das immer echt schön, weil es ist natürlich so, die Leute, die hören einen im Radio. Und natürlich im Radio sind Produktionen, da ist alles ein bisschen glatt gebügelt, da ist alles ausgemixt und nicht so rock'n'rollig und natürlich auch nicht so Live-Sound. Wenn die Leute dann zu mir auf die Konzerte kommen, die sind echt... Da kommt dann ganz oft so, ich finde das ja ganz schön geil, was der so macht live. Das singt ja live auch voll geil. Und kommen so mit neutralen Erwartungen auf ein Konzert und denken so, ja, gibt ja auch Radiokünstler, die sind dann live so halt so irgendwie okay oder vielleicht ist man ab und zu auch mal ein bisschen enttäuscht. Aber zum Glück, ganz oft kommt genau das als Feedback, dass man die irgendwie, ich sag mal, überzeugt hat, wiederzukommen und dass sie es toll fanden.
0: Und genau das kann man auch morgen Abend erleben bei unserer ESC-Party in Karlsruhe. Ne? Da wird er nämlich auch spielen. Sag nochmal, wann das morgen alles losgeht da in Karlsruhe, Michael.
1: Von 7 bis 8 Uhr und dann gibt es ja den Countdown zusammen. Da wird ja Barbara dann auch zu uns schalten, live nach Karlsruhe. Da darf ich ein bisschen reden mit ihr und dann natürlich zusammenschauen, den großen ESC.
0: Und wir begleiten das Ganze natürlich auch morgen Abend hier im Radio. Die große ESC-Party hier in Pop, eurer Abendshow. Und jetzt für euch Michael Schulte mal in der Akustik-Live-Version mit 5 AM.

Eine Meldung aus dem Verkehrszentrum. Vorsicht auf der, B6. Vorsicht auf der B6 Nienburg-Hannover zwischen Fössestraße und Kreisverkehr. Da ist der Platz, da werden Gegenstände auf die Fahrbahn geworfen. Yeah,

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7: Es ist 11:30.
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8: In der Nacht gibt es immer weniger Schauer. Die Wolken lockern zum Teil auf. Es kühlt ab auf 5 bis 0 Grad. Morgen wechseln sich wieder Sonne und Wolken ab. Auch da sind dann noch mal einige Schauer unterwegs. Maximal 8 Grad gibt es am Nachmittag in Isny, bis zu 16 Grad werden es in Rülsheim. Am Sonntag insgesamt freundlicher und schon etwas wärmer mit 13 bis 19 Grad.
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0: Vorsicht bitte auf der A3 Frankfurt Richtung Köln. Zwischen Ausfahrt Rauenheim und Wiesbadener Kreuz steht ein defekter PKW. Entwarnung auf der B28 Straßburg, F Freudenstadt. Kein Falschfahrer mehr zwischen Kehl und der A5 Appenweier. Vorsicht bitte auf der B294 Freiburg Richtung Haslach. Zwischen Hugenwaldtunnel und Waldkirch-Ostkandel liegt ein Tier auf der Fahrbahn. Die A81 Stuttgart Richtung Singen ist zwischen Rottweil und Villingen-Schwenningen nach einem Unfall gesperrt.
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0: Ey, 20 vor 12.
1: Hier ist Pop, eure Abendshow. Hallo Deutschland, gut, dass ihr da seid. Wir haben jetzt sowas Cooles für euch. Da wird der Fuß, wenn ihr ein Herz habt, dann wird der Fuß gleich wippen. Er muss Bewegungen machen, denn jetzt kommt Conor Skinner. Das Newcomer aus Großbritannien, der kommt so aus der Gegend um Manchester, das ist das platte Land auf der Insel. Der ist erst 21 und der hat so eine coole Stimme und macht so ein cooles Zeug. Vorsicht jetzt, wenn ihr im Auto unterwegs seid, das ist ein Ding, da wippt der Fuß. Bitte nicht auf dem Gaspedal. Conor Skinner, Find You jetzt in der Abendshow.

Ist es eine Sensation oder eine Sensation? Wenn ihr Bilder googelt mal, Connor Skinner, dann denkt ihr, nee, da habe ich mich wohl verschrieben. Der Lauch kann das nicht sein. Doch, das ist Connor Skinner, 21 Jahre alt gerade. Find You.

0: Benedikt!
1: Ja, bitte, Markus.
0: Schön, dass du schon da bist. Gleich geht's hier weiter mit Benedikt Laven. Seid lieb zu ihm. In der Pop-Nacht. Doch Moment einmal. Jetzt gibt's ja erstmal. Wie komme ich denn jetzt dahin? Normalerweise sage ich immer, huch, ist ja schon gleich 12. Was poppt denn hier noch für ein Posting auf? Wie ein Pilz aus dem Boden in unseren Lieblings-Sozial-Netzwerken. Also, hier habe ich gerade gefunden. Die Radiologin postet. Bestimmt Ärzte und so. Das Kind, das passt auch zeitlich, das Kind hat Spargelsuppe gegessen. Pampers sind nicht geruchsdicht.
2: Okay. Ich gehe jetzt ein bisschen Spargelsuppe schlürfen.
0: Das war Pop die Abendshow mit Markus Bahr. Schön, dass ihr dabei wart.

Hier kommt noch was aus dem Verkehrszentrum. Vorsicht bitte auf der A61 Mönchengladbach Richtung Koblenz zwischen Ahrtalbrücke und Dreieck Sinzig. Da ist eine ungesicherte Unfallstelle. Auf der A61 Mönchengladbach Richtung Koblenz zwischen Ahrtalbrücke und Dreieck Sinzig eine ungesicherte Unfallstelle. Kommt gut an.

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1: Um 0 Uhr mit Klaus Regineck. Nach der angekündigten Truppenverlegung aus Deutschland haben die USA den turnusgemäßen Austausch von Verbänden zwischen Deutschland und Polen gestoppt. Ursprünglich hatte die US-Regierung angekündigt, mindestens 5000 Soldaten aus Deutschland abzuziehen. Eine Verlegung von Truppenkontingenten nach Polen fand aber nicht wie geplant statt. Aktuell sollte bereits eine 4000 Mann starke Truppe auf dem Weg nach Polen sein. Eine Erklärung dafür aus dem US-Verteidigungsministerium gibt es bisher nicht. Ein Sprecher sagte nur, es habe keine Entscheidung in letzter Minute gegeben. Libanon und Israel haben ihre Waffenruhe um 45 Tage verlängert. Das hat das US-Außenministerium mitgeteilt. Das hatte bei den vorangehenden zweitägigen Verhandlungen vermittelt. Informationen von Lydia Wagner.
2: Das US-Außenministerium erklärte, die Verlängerung der Feuerpause werde vor allem Zeit bringen für weitere Fortschritte auf der Suche nach einem dauerhaften Frieden. Dafür seien weitere Gespräche für Anfang Juni ausgemacht worden. Die Hisbollah-Miliz im Libanon hat sich bisher nicht dazu geäußert. Gleichzeitig gehen die heftigen Gefechte zwischen der israelischen Armee und der Hisbollah weiter, auch während der letzten Verhandlungen. Die aktuelle Waffenruhe im Libanon gilt seit Mitte April und wäre am Sonntag ausgelaufen.
1: Bundestagspräsidentin Klöckner will auch dieses Jahr zum Christopher Street Day nicht die Regenbogenflagge auf dem Bundestag hissen lassen. Klöckner hat die Entscheidung mit der Neutralitätspflicht begründet, wie schon im letzten Jahr. Das stößt auf Kritik. Die grünen Bundestagsabgeordnete Slavik wirft der Union in der Rheinischen Post eine Mitschuld an anti-queerer Stimmung vor. Einen Tag vor Ende der Fußball-Bundesliga hat Bayern-Torhüter Manuel Neuer seinen Vertrag um ein Jahr verlängert. Das hat der FC Bayern bestätigt. Informationen von ARD-Sportreporter Edgar Endres.
3: Überraschend kommt die Vertragsverlängerung nicht. Klar können dann die Fans beim Saisonfinale ihren 40-jährigen Torhüter beim Heimspiel gegen Köln so richtig hochleben lassen.

0: Hier wird der Kapitän dann seine 13. Meisterschaft feiern. 2011 kam Neuer vom FC Schalke 04 und hat mittlerweile 544 Bundesligaspiele auf dem Tacho. Für ein Jahr verlängert der Routinier bis zum Saisonende 2027 und soll dann in der kommenden Saison als Mentor für Nachfolger Jonas Urbig mit geringerem Spielanteil fungieren.
1: Das Wetter in Deutschland: nachts langsam nachlässender Regen, oberhalb von 1200 Metern fällt Schnee, örtlich gibt es auch Nebel. Die Tiefstwerte 8 bis 0 Grad, vereinzelt auch Bodenfrost. Am Tag wechselnd bewölkt und gebietsweise Schauer und Gewitter. Nur von der Mitte bis zur Oder längere Zeit trocken. Es wird maximal 8 bis 17 Grad warm. Die Zeit 0:03 Uhr.
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3: Vorsicht bitte auf der A45 Gießen Richtung Hagen. Zwischen Haiger-Burbach und Winsdorf steht ein defektes Fahrzeug. Vorsicht bitte auf der A61 München-Gladbach Richtung Koblenz. Zwischen Ahrtalbrücke und Dreieck Sinzig befindet sich eine ungesicherte Unfallstelle. Vorsicht bitte auf der B519 Rüsselsheim-Königstein. Zwischen Hofheim und der B8 Kelkheim-Taunus sind Personen auf der Fahrbahn. Die A81 Stuttgart Richtung Singen ist zwischen Rottweil und Villingen-Schwenningen nach einem Unfall gesperrt.
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4: Gute Nacht zusammen. Und mit wem verbringt ihr die Nacht? Also wir bieten uns da an. Dann ist es vielleicht so ein Gruppending, aber ist ja auch okay. Mein Name ist Benedikt Lavin. Schön, dass ihr mit dabei seid.
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Ein Update aus dem Verkehrszentrum hier in der Popnacht. Vorsicht bitte auf der A45 Gießen Richtung Hagen zwischen Haiger-Burbach und Willensdorf. Ein defektes Fahrzeug. Und Vorsicht auf der A5 Frankfurt Richtung Kassel zwischen Westkreuz Frankfurt und Nordwestkreuz Frankfurt. Hier steht ein defekter LKW. Allen unterwegs natürlich eine gute Fahrt. Hier ist die Popnacht. Oh, ihr habt uns gerade beim Lesen erwischt, beim Durchblättern des ungeschriebenen Gesetzbuchs. Das gibt's noch gar nicht, aber wir haben uns überlegt, dass wir es vielleicht heute Nacht zusammen schreiben könnten, oder? Es gibt so ein paar ungeschriebene Gesetze und die sollten wir, finde ich, auch mal festhalten. Zum Beispiel gerade eben noch mit Markus Barsch, der die Sendung vor uns moderiert hat, drüber gesprochen, der gesagt hat, ungeschriebenes Gesetz, Entschuldigung, Malaga-Eis sollte bitte verboten werden und zwar überall, auf dem ganzen Planeten, wenn nicht sogar im ganzen Universum. Können wir mit aufnehmen. 07221 2011. Habt ihr noch mehr ungeschriebene Gesetze für uns, die wir ins ungeschriebene Gesetzbuch mit einfügen können? Vielleicht sowas wie, wenn die Fußgängerampel rot ist, bleiben wir stehen, auch wenn Kinder dabei sind. Ist ja wohl ein ungeschriebenes Gesetz, oder? 07221 2011, Anruf oder kurze WhatsApp. Am liebsten natürlich eine Sprachnachricht. Hier ist die Popnacht.

0: Holly Humberstone ist das ganz neu, hier in der Popnacht mit Cruel World. Wir schreiben heute Nacht ein Buch gemeinsam hier in dieser Show, das ungeschriebene Gesetzebuch, also das Gesetzbuch der ungeschriebenen Gesetze. Es ist bereits da drin vorhanden, wenn die Fußgängerampel rot ist, bleiben wir stehen, wenn Kinder dabei sind. Oder auch, was gerade reinkam, das mittlere Pissoir bleibt immer frei. Stimmt, das ist wirklich ein ungeschriebenes Gesetz. Was haben wir noch? Flan hat geschrieben, wer den Raum betritt, der grüßt auch. Das stimmt, nehmen wir natürlich gerne mit. Was kommt von Brit aus Westerwald gerade? Eine angebrochene Tafel Schokolade gehört nicht in den Schrank, sondern aufgegessen. So will es ja wohl das Gesetz. Da hat sie natürlich völlig recht. Schreiben wir mit dazu. Almut schreibt, hallo Benedikt, ein ungeschriebenes Gesetz ist, jeder, der als mit wie verwechselt, sollte nochmal 4 Jahre in die Schule gehen und Schmerzensgeld in Höhe von Betrag X bezahlen. Gruß aus dem Ruhrpott von Alsmut. Oder war es Wiemut? Spaß, Spätzle. Was haben wir hier? Wen haben wir da? Dirk. Ah ja, Dirk steht unter Spannung.
1: Ich bin Elektriker.
0: Okay, was kommt jetzt für ein Gesetz? Ja, für ein ungeschriebenes?
1: Pass auf, man sollte nicht schauen, dass Strom in der Steckdose ist, sondern dass Spannung da ist.
0: Achso, ich dachte, jetzt kommt sowas wie mit der Zunge nicht in die Steckdose.
1: Das ist richtig.
0: Ist auch nicht zu empfehlen.
1: Ja. Das ist absolut nicht zu empfehlen.
0: Okay, gut. Vielen Dank. Die Spannung nehmen wir natürlich mit.
1: Tschüss.
0: Okay, ciao. Und es wurde sich natürlich auch direkt, wie sich das gehört, über Gesetze beschwert. Und zwar von Name nicht dazu gesagt, All You Need Is Love. Wir wollten ja Malaga-Eis verbieten auf der ganzen Welt. Folgendes hat uns dazu erreicht.
2: Malaga-Eis verbieten? Wo kommen wir denn daher? Solange es Rum Raisin gibt, ist es für mich auch in Ordnung.
0: Okay, Rum Raisin.

0: Hä? Wie cool ihr bitte seid, hier in der Popnacht. Ihr schreibt mit uns das Gesetzbuch der ungeschriebenen Gesetze an der 07221 2011. Das ist unsere Telefonnummer. Sind wir auch jederzeit per WhatsApp erreichbar. Gerne auch als Sprachnachricht, daran mangelt es gerade noch ein bisschen, sagen wir mal so. Welches ungeschriebene Gesetz habt ihr denn noch? An was haltet ihr euch, was aber gar nicht im Gesetzbuch steht? Vielleicht so kann man mal drauf zugehen. Erzählt es uns, schreibt es in unser ungeschriebenes Gesetzbuch mit hinein. 07221 2011. Zum Beispiel kommt hier vom Teilzeit-Bayer: Die Knöpfe bzw. der Reißverschluss an der Bettwäsche gehört zu den Füßen.
1: Ja, Mann.
0: Das ist auf jeden Fall so. Alles andere ist doch mehr als seltsam. Und es kommt von Feli noch: Auf der Rolltreppe rechts stehen, links gehen. Ist notiert. Und von Stefan kommt gerade: Guten Morgen, Benedikt. Ein ungeschriebenes Gesetz bei uns Lkw-Fahrern: Wenn Kinder auf der Brücke stehen, dann hupen und Lichthupe geben. Hier ist die Popnacht. Gutes Gesetz.

0: Oasis mit Little by Little hier in der Popnacht. 0.30 Uhr ist es.
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2: In der Nacht gibt es immer weniger Schauer. Es kühlt ab auf 5 bis 0 Grad. Tagsüber wechseln sich wieder Sonne und Wolken ab. Auch da sind dann noch mal einige Schauer unterwegs. Die Höchstwerte liegen zwischen 8 Grad in Rottweil und 16 Grad in Mutterstadt. Am Sonntag insgesamt freundlicher und schon etwas wärmer mit 13 bis 19 Grad.
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3: Auf der A65 Landau Richtung Ludwigshafen ist die Einfahrt Neustadt-Weinstraße Nord wegen Brückenarbeiten gesperrt. Bis 25. Mai. Die A81 Stuttgart Richtung Singen ist zwischen Rottweil und Villingen-Schwenningen nach einem Unfall gesperrt. Die B3 Frankfurt-Karlsruhe ist zwischen Walldorf-Wiesloch und dem Abzweig nach Frauenweiler wegen Fahrbahnerneuerung in beiden Richtungen gesperrt. Bis 17. Mai.
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0: So. Und damit ihr nachher nicht zu Hause erzählen müsst, dass ihr nicht genug neue Musik bekommen habt, hier jetzt One Republic mit Need Your Love.

Bruce Springsteen, Britney Spears und Zartmann noch in dieser halben Stunde. Ey, das ist die beste Sendung aller Zeiten. Herzlich willkommen zur Popnacht. Schön, dass ihr dabei seid. 07221 2011. Es kommt so viel rein. Wir müssen doch mal drüber reden. Über das ungeschriebene Gesetzbuch, das wir heute schreiben. Sekunde kurz. Einmeldung aus dem Verkehrszentrum. Ein Falschfahrer auf der A60, Rüsselsheim Richtung Bingen, zwischen Mainspitzdreieck und dem Dreieck Mainz. Hier kommt ein Falschfahrer entgegen. Bitte äußerst rechts fahren und nicht überholen. Auf der A60, Rüsselsheim Richtung Bingen, zwischen Mainspitzdreieck und dem Dreieck Mainz. Ein Falschfahrer, Vorsicht wie immer in beiden Richtungen. Wir sind wieder da und schreiben das Gesetzbuch der ungeschriebenen Gesetze. Okay, also, Olli kommt aus Saarbrücken und schreibt, Entschuldigung, zu einer Currywurst sollte stets auch immer Pommes rot-weiß gereicht werden. Das ist sowas von mit reingeschrieben. Zum Grüßen kam total viel. Gerade eben hatten wir, wer war das nochmal geschrieben hat? Flan war das. Der den Raum betritt, grüßt. Dazu schreibt uns Elli, Jung grüßt alt zuerst. Okay, können wir mit dazu schreiben. Allerdings kommt von Joachim aus Stuttgart-Feuerbach gerade dazu. Gesetz in Behörden, in den Gängen, Treppenhäusern, Personal, Eingang. Bitte rechts gehen, damit diejenigen, die früher gehen, nicht mit denen zusammenstoßen, die später kommen. Aber man muss sich auch wenigstens grüßen vorher. Mindestens. Dann kommt von Bernd, gerade aus Windeck noch, wenn die Bahn mal 5 Minuten später ist, nicht direkt das ganze System in Frage stellen. Ist ja nicht unbedingt ein Gesetz, ein ungeschriebenes, aber vielleicht eine Richtlinie. Nehmen wir gerne mit. Und von André kommt aus Bremerhaven. Unter Freunden beim Trinken immer 2 Getränke bestellen, weil, und nach dem Motto, auf einem Bein kann man ja nicht stehen, auf 2 Beinen dann schon. Und es gilt ja wohl wirklich das ungeschriebene Gesetz, dass, wenn man sich zuprostet und sich nicht in die Augen schaut, dann sagt mindestens einer am Tisch, ja, dann gibt's aber 7 Jahre schlechten Sex. Und mindestens einer antwortet, lieber 7 Jahre schlecht als gar nicht. Zartmann, jetzt hier in der Popnacht. 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
1: Der Falschfahrer ist weitergefahren. Vorsicht auf der A60 Mainz Richtung Rüsselsheim. Zwischen Mainz-Laubenheim und Mainz-Spitz-Dreieck kommt der Falschfahrer entgegen. Bitte hier äußerst rechts fahren, nicht überholen. Auf der A60 Mainz Richtung Rüsselsheim zwischen Mainz-Laubenheim und Mainz-Spitz-Dreieck ein Falschfahrer. Vorsicht, wie immer in beiden Richtungen.

David Guetta und Teddy Swims mit Gone, Gone, Gone. Hier ist die Popnacht. Wir müssen kurz dazwischen gehen für was Aktuelles aus dem Verkehrszentrum. Vorsicht bitte auf der A8 Stuttgart Richtung Karlsruhe. Zwischen Pforzheim West und Karlsbad sind Personen auf der Straße. Hier bitte besonders vorsichtig fahren.

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1: Um 1 Uhr mit Klaus Reginek. In London finden heute 2 Großdemonstrationen mit Gewaltpotenzial statt. Die Polizei hat deshalb ein Großaufgebot angekündigt. Zur Situation ARD-Korrespondentin Franziska Hoppen.
2: Aufgerufen zur Großdemonstration der rechten Szene hat der vorbestrafte Rechtsextreme Stephen Yaxley Lennon, besser bekannt als Tommy Robinson. Außerdem wird eine Nakba-Demonstration zum Gedenken an die Flucht und Vertreibung von Palästinensern im Zusammenhang mit der Staatsgründung Israels und dem ersten Nahostkrieg stattfinden. Die Nakba-Kundgebung wird von mehreren Gruppen organisiert, die sich auch teilweise als Gegendemonstration zu Yaxley Lennon verstehen. Die Polizei will beide Demonstrationen strikt voneinander trennen. Sie ist mit 4.000 Beamten, speziellen Drohnenteams, gepanzerten Fahrzeugen und Live-Gesichtserkennung im Einsatz. Hinzu kommt das FA-Cup-Finale in Wembley. Es werden Zehntausende Fußballfans in der Stadt erwartet.
1: Mercedes-Benz hat sich offen für einen Einstieg in die Rüstungsproduktion gezeigt. Konzernchef Ola Källenius sagte dazu dem Wall Street Journal, Europa müsse seine Verteidigungsfähigkeit ausbauen. Sein Unternehmen sei bereit, dabei eine positive Rolle zu spielen. Ein solcher Schritt müsse aber auch wirtschaftlich sinnvoll sein, so der Mercedes-Chef. Ein nicht erfolgter turnusgemäßer Austausch von Truppen sorgt aktuell zwischen den USA, Deutschland und Polen für offene Fragen. Eine 4.000 Mann starke Einheit von US-Truppen aus Deutschland ist aktuell nicht wie geplant auf dem Weg nach Polen. Aus Warschau hieß es dazu, die Entscheidung stehe im Zusammenhang mit dem angekündigten US-Truppenabzug aus Deutschland. Von der US-Regierung gibt es zu dem Vorgang bisher keine Erklärung. Heute entscheidet sich der Abstiegskampf in der Fußball-Bundesliga und das Finale ist so spannend wie noch nie. ARD-Sportreporter Sarah Schwedmann erklärt die Situation.
3: Wolfsburg, St. Pauli und Heidenheim haben vor dem letzten Spieltag alle die gleiche Punktzahl, 26. Wolfsburg liegt aktuell wegen der um 3 Treffer besseren Tordifferenz auf dem Relegationsplatz. Besonders brisant, der VfL muss bei Konkurrent St. Pauli ran. Heidenheim spielt zeitgleich zu Hause gegen Mainz. Heißt, ein Tor kann heute alles drehen und über die letzte Hoffnung Klassenerhalt in der Relegation oder den direkten Abstieg entscheiden. 2 der 3 Teams müssen runter in die zweite Liga. Und genau diese Konstellation mit 3 punktgleichen Teams am letzten Spieltag, die gab es in der Bundesliga bisher noch nie.
1: Das Wetter in Deutschland. Nachts langsam nachlassender Regen. Oberhalb von 1200 Metern fällt Schnee. Örtlich gibt es auch Nebel. Die Tiefstwerte 8 bis 0 Grad. Vereinzelt kommt es zu Bodenfrost. Am Tag wechselnd bewölkt und gebietsweise Schauer und Gewitter. Nur von der Mitte bis zur Oder längere Zeit trocken und häufiger Sonne. Maximal 8 bis 17 Grad. Die Zeit, es ist 1:03 Uhr.

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1: Achtung, Falschfahrer auf der A60 Mainz-Rüsselsheim. Zwischen Mainz-Laubenheim und Mainz-Spitz-Dreieck kommt Ihnen ein Falschfahrer entgegen. Fahren Sie äußerst rechts und überholen Sie nicht. Auf der A60 Mainz-Rüsselsheim zwischen Mainz-Laubenheim und Mainz-Spitz-Dreieck ist ein Falschfahrer unterwegs. Vorsicht in beiden Richtungen. Vorsicht bitte auf der A8 Stuttgart-Karlsruhe. Zwischen Pforzheim-West und Karlsbad sind Personen auf der Fahrbahn.
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2: Mit Benedikt Laven eine gute Nacht zusammen. Und hier ist auch schon die Entwarnung von der A60 Mainz Richtung Rüsselsheim. Kein Falschfahrer mehr zwischen Mainz-Laubenheim und dem Mainz-Spitz-Dreieck. Alle unterwegs selbstverständlich eine gute Fahrt. Jetzt mit Pink und Runway.
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werdet von uns gleich eine Aufzählaufgabe bekommen. 30 Sekunden lang zählt ihr etwas zu einem spontanen Thema auf und schlaft dabei einfach nicht ein. Schafft ihr das, dann gewinnt ihr hier schon. Schafft ihr das nicht, gewinnt halt eben der oder die Nächste. 07221 2011. Jetzt anrufen und mit uns den Müdigkeitssensor spielen. 07221 2011.

0: Das ist übrigens neu. Kygo, Save My Love. Und jetzt wird gezockt, anstatt gestockt, hier in der ARD-Popnacht. Wir spielen den Müdigkeitssensor mit Andreas aus Greifswald. Hallo Andreas.
1: Hallo Benedikt.
0: Du hast einen Schwertransport begleitet heute Nacht. Was hast du denn schweres Transportieren begleiten
1: einen
0: müssen?
1: Einen großen 90-Tonnen-Kran plus ein Kran. Oberwagen.
0: Aha. Ja. Was wird mit dem Kran jetzt gemacht?
1: Mit dem geht's jetzt noch ein paar hundert Kilometer weiter, fahren zwei andere Kollegen und dann geht er in einen Windpark und baut da das nächste Windkraftwerk auf, also Aha. die nächste Windanlage.
0: Okay, ja geil. Und du fühlst dich bereit, mit uns den Müdigkeitssensor zu spielen?
1: Ja,
0: das ist
1: die schon Zeit bin ich fit.
0: Wunderbar, perfekte Voraussetzung. Die Regel nochmal kurz, wer müde wird, verliert. Du bekommst von uns gleich ein Thema vorgegeben und hast dann 30 Sekunden lang Zeit, um zu diesem Thema passend Dinge aufzuzählen. Du darfst dich aber nicht doppeln und, es heißt der Müdigkeitssensor, du darfst nicht in Stocken geraten oder eine kleine Pause machen, weil du zum Beispiel überlegen musst, denn bist du kurz still, müssen wir natürlich davon ausgehen, dass du in den Sekundenschlaf gefallen bist. Das werten wir dann als Müdigkeit. In dem Fall hättest du verloren und wärst damit der Wegbereiter für den oder die nächste Kandidatin. Ziehst du allerdings deine 30 Sekunden durch, dann gewinnst du einen kleinen Preis von uns.
1: Alles klar, Regeln.

0: Verstanden.
1: Wunderbar. Heute Abend, jetzt folgt dein Thema, Andreas, heute Abend ist ja das Finale des Eurovision Song Contests in Wien. Viele machen daraus natürlich einen Fernsehabend mit Freunden, mit Familie oder vielleicht auch nur alleine. Und jetzt stell dir vor, du bist auch zu einer Watch-Party eingeladen. Andreas, welche Snacks bringst du mit? Regeln hast du verstanden?
0: Regeln habe ich verstanden.
1: Dann laufen deine 30 Sekunden ab jetzt.
0: Als erstes würde ich natürlich erstmal den sogenannten Mad Eagle mitbringen. Als zweites würde ich eine Packung trockene Kekse passend dazu mitbringen, damit die Sache ein bisschen rutschig wird.
1: Aufzählen, nicht erzählen.
0: Achso, gehen immer Gurken ganz gut. Dazu Käsewürfel. Dazu Erdbeeren. Dazu Senfgurken. Anbei noch Salzkräcker.
1: Und die Salzkräcker haben es gemacht. Herzlichen Glückwunsch!
0: Jawohl!
1: Sehr gut. Hey, aber dich laden wir zur nächsten Watchparty aber auf jeden Fall ein.
0: Gerne.
1: Sehr gut. Dankeschön fürs Mitspielen. Hier ist die Popnacht der ARD jetzt mit Huey Lewis at the News.

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4: Kurz nach 13:30.
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5: In der Nacht gibt es immer weniger Schauer. Die Wolken lockern zum Teil auf. Es kühlt ab auf 5 bis 0 Grad. Tagsüber wechseln sich wieder Sonne und Wolken ab. Auch da sind dann noch mal einige Schauer unterwegs. Die Höchstwerte liegen zwischen 8 Grad in Rottweil und 16 Grad in Mutterstadt. Am Sonntag insgesamt freundlicher und schon etwas wärmer mit 13 bis 19 Grad.
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6: Entwarnung auf der A60 Mainz-Rüsselsheim. Kein Falschfahrer mehr zwischen Mainz-Laubenheim und Mainz-Spitzdreieck. Vorsicht bitte auf der B3 Freiburg-Weil am Rhein. Zwischen Welmlingen und Wintersweiler laufen Tiere.

0: Vorsicht bitte auf der B14 Backnang Richtung Stuttgart. Zwischen Leutenbach-Nellmersbach und Winnenden liegt ein Tier auf der Fahrbahn. Vorsicht bitte auf der B29 Aalen Stuttgart. In Höhe Weinstadt-Beutelsbach sind Personen auf der Fahrbahn.
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2: Hallo, hier ist die Popnacht der ARD. Okay, wow. Naja, es ist 1.34 Uhr. Was wollt ihr? Mein Name ist Benedikt Laven. Schön, dass ihr mit dabei seid.

0: Spaß, Fun, Some Nights. Hier ist die Popnacht der ARD. Heute ist Finale. Und damit meine ich jetzt nicht unbedingt den letzten Spieltag der Bundesliga, sondern natürlich den Eurovision Song Contest in Wien. Die Show ist riesig. Allein im letzten Jahr haben 166 Millionen Menschen den ESC angeschaut. Und das in ganz Europa und das eigentlich auf der ganzen Welt sogar. Fast ganz Europa ist sogar mit dabei. Für Deutschland singt Sarah Engels und wir werden sie exakt 3 Minuten lang auf der Bühne sehen mit... I'm on fire, fire. Minuten lang wird sie auf der Bühne sein, 2 Meter tief fallen, durch Feuer tanzen. Unser Reporter Nils Dams in Wien ist schon die ganze Woche mit dabei. Nils, wie läuft denn jetzt der ganze Tag so vor diesen 3 Minuten Bühne für Sarah Engels ab?
1: Um 21 Uhr ist ja erst die Show, aber Sarah Engels und ihr Team müssen schon viel früher da sein, schon gegen Mittag, denn die 4-stündige Show wird am Nachmittag schon mal komplett durchgespielt. Die Generalprobe ist das. Die Vorbereitungen für Sarah Engels gehen aber noch viel früher los, bevor sie in der Halle ankommt, hat sie uns gesagt.
2: Also es ist meistens so, dass wir noch hier im Hotel Haare und Make-up machen, ich noch nicht ins Kostüm gehe, sondern in meinem Bademantel dann meistens rüberfahre in die Halle.
1: Dann wird die Stimme aufgewärmt, vor der letzten Probe klang das so. Dann wird nochmal das Kostüm gecheckt, zwischendurch muss sie auch mal was essen. Um 21 Uhr geht dann die Show los und Sarah Engels ist schon so gegen 21.20 Uhr dran, als zweiter Act nach Dänemark.
0: Oh, zweiter Act, ist der zweite Startplatz jetzt strategisch gut oder eher so schlecht?
1: Ja, die ESC-Gelehrten sagen, das ist nicht unbedingt ein Vorteil, auf dem zweiten Platz zu starten, weil sich wohl viele Zuschauer sehr auf den Anfang konzentrieren, auf das Opening und den ersten Act. Und dann steigt die Aufmerksamkeit wieder so im letzten Drittel an, wenn die 25 Acts dann so langsam durch sind, denn dann geht es so Richtung Punktevergabe. Also Platz 2 ist nicht unbedingt perfekt, aber letztendlich kommt es einfach darauf an, wie sehr der Song verfängt in Europa.
0: Naja.
1: Schauen wir mal, was wird.
0: Was wird? Sehr gut. Ja gut, aber ein Ohrwurm ist es auf jeden Fall. Vielleicht klappt es ja, wenn es der zweite Song ist, dass dann alle sofort einen Ohrwurm haben und alle anderen Songs nicht mehr beachten. Das ESC-Finale, das Finale des Eurovision Song Contest beginnt heute 21 Uhr im Ersten und in der ARD Mediathek zu sehen. Die Jury hat ihre Stimmen schon gegeben. Heute Abend ist dann das Publikum dran, also wir. Wie immer gilt, für das eigene Land kann natürlich nicht abgestimmt werden, aber zum Glück hat Sarah Engels ja Verwandte in Italien. Hoffentlich sind es ganz, ganz viele. Jetzt ganz neu, Olivia Dean mit So Easy. 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

Das ist sie doch, die Taylor Swift. Mit Anti-Hero hier in der Popnacht. Es gibt ein kleines Update aus dem Verkehrszentrum. Vorsicht, es laufen Menschen auf der A45 Gießen Richtung Hagen zwischen Freudenberg und dem Kreuz Olpe Süd. Bitte vorsichtig sein. Und was macht ihr so? Nehmt das mal mit in eure Nacht. Was geht denn in Deutschland eigentlich so um 1.53 Uhr an so einem sehr, sehr frühen Samstagmorgen? Also für alle, die arbeiten, haben wir hier extra diesen Pokal hier. Könnt ihn jetzt nicht sehen, aber ich halte ihn ins Mikrofon. Aus enorm wertvollem Kristallglas fertigen lassen. Ist aus einem sehr seltenen hawaiianischen Sand gebrannt und von Janet Jackson Mund geblasen worden. Hier, bitteschön. Nehmt ihn doch, ich werfe ihn euch zu. Na. Älteste Witz der Welt, aber gut. Ehre und so für alle, die heute Nacht auch arbeiten. Wir sind bei euch. 07221 2011. Was geht denn in Deutschland um diese Uhrzeit? Wir schenken euch jetzt.

Verraten wir jetzt, was Schnegge auf der Hand hat, oder verraten wir es nicht? Sie hat uns gerade eine Nachricht geschickt an die 07221 2011. Sie sitzt auf dem Geburtstag von Rolf in Nersingen, die Meyers feiern. Und sie spielen gerade Karten. Wir sagen es jetzt einfach. Sie hat zwei Zweien. Schnegge. Das ist ein sehr lustiger WhatsApp-Name. 07221 2011. Stark.

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1: Um 2 Uhr mit Klaus Reginek. Bundestagspräsidentin Klöckner will auch dieses Jahr zum Christopher Street Day nicht die Regenbogenflagge auf dem Bundestag hissen lassen. Und das stößt wieder auf Kritik. Dazu Ines Kunze.
2: Die Grünen-Bundestagsabgeordnete Slavik etwa wirft der Union in der Rheinischen Post eine Mitschuld an antiqueerer Stimmungsmache vor. Auch der Verband LSVD, die größte Bürgerrechts- und Selbsthilfeorganisation queerer Menschen in Deutschland, zeigte sich enttäuscht. Klöckner hatte die Entscheidung mit der Neutralitätspflicht begründet, wie schon im letzten Jahr. Im vergangenen Jahr hatte außerdem eine Äußerung von Bundeskanzler Merz für Furore gesorgt. Dieser hatte die Debatte mit den Worten kommentiert, der Bundestag sei kein Zirkuszelt. Die ehemalige Bundestagspräsidentin Baas hatte damit in der vergangenen Legislaturperiode offensichtlich kein Problem. Damals wurde die Flagge im Juni gehisst.
1: Der Präsident des Münchner IFO-Instituts Fuest hat Neuwahlen ins Gespräch gebracht, sollte sich die Bundesregierung nicht auf Reformen einigen können. Er sagte der Neuen Osnabrücker Zeitung, wegen der aktuellen Sicherheitslage sei es dringend wünschenswert, dass sich die Regierungspartner verständigten. Fuest rät unter anderem zu einer Steuerreform, die die Wirtschaft ankurbelt. In London ist die Polizei heute im Ausnahmezustand. Dort findet eine Großdemonstration der rechten Szene statt. Außerdem hat eine Nakba-Großveranstaltung zum Gedenken an die Flucht und Vertreibung von Palästinensern sich angemeldet. Zusätzlich kommen zehntausende Fußballfans zum FA-Cup-Finale nach Wembley. Die Polizei ist nach eigenen Angaben mit 4000 Beamten, Drohnenteams und gepanzerten Fahrzeugen im Einsatz. Bei der Eishockey-Weltmeisterschaft in der Schweiz hat die deutsche Mannschaft ihr Auftaktmatch verloren. Sie unterlag in Zürich dem vierfachen Weltmeister Finnland mit 1:3. AD-Sportreporter Burkhard Hupe.
3: Das Ergebnis war in Ordnung, das Spiel allerdings nur bedingt, denn die Finnen dominierten in jeder Hinsicht und stellten den deutschen Torhüter Philipp Grubauer immer wieder auf die Belastungsprobe und der hielt diesen Proben auch fast durchgehend stand. Bei 2 Überzahltoren war er machtlos, da führte Finnland also mit 2:0. Immerhin Stefan Leubel aus Straubing gelang 12 Minuten vor dem Ende der Anschlusstreffer, aber nachdem Finnland dann erneut auf 2 Tore davongezogen war, war alle Liebesmühe vergeblich und so unterliegt Deutschland fast erwartungsgemäß gegen Finnland mit 1:3.
1: Das Wetter in Deutschland. Nachts langsam nachlassender Regen. Oberhalb von 1200 Metern fällt Schnee. Örtlich gibt es auch Nebel. Die Tiefstwerte 8 bis 0 Grad. Vereinzelt kommt es zu Bodenfrost. Am Tag wechselnd bewölkt und gebietsweise Schauer. Es kann auch Gewitter geben. Nur von der Mitte bis zur Oder längere Zeit trocken und häufiger Sonne. Maximal 8 bis 17 Grad. Die Zeit 2:03 Uhr.
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4: Vorsicht bitte auf der A45 Diesenhagen. Zwischen Freudenberg und Kreuz Olpe Süd sind Personen auf der Fahrbahn. Auf der A65 Landau Richtung Ludwigshafen ist die Einfahrt Neustadt-Weinstraße Nord wegen Brückenarbeiten gesperrt. Bis 25. Mai.
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5: Eine schöne Nacht zusammen. Mein Name ist Benedikt Laven, jetzt Kamrat mit Hug Yourself.
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